los martes y los desaparecidos. Gracias.

Und hier ist er wieder, die tollste Sendung bei Radio Rüsselsheim, der Landfunk. Ja, jetzt machen wir richtiges Radio und der Matthias hat gleich zum Anfang der Sendung hier auch noch eine kleine Bekanntmachung für euch. 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Juli bis zum 23. September und die erste Live-Sendung nach der Sommerpause ist dann am 24. September. 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Und jetzt noch der Tipp der Woche. Nehmt niemals, aber wirklich niemals eine Schlaftablette und ein Abführmittel gleichzeitig. Und jetzt Rock'n'Roll!

Mehr Metal-Nachwuchs braucht das Land, liebe Freunde von Radio Rüsselsheim. Das finden auch die Veranstalter vom Summer Breeze Open Air Festival und werden dieses Jahr wieder ihre New Blood-Aktion für den Rock-Nachwuchs fortsetzen. Das heißt, freier Eintritt für junge Heavy-Metal-Fans. Yippie! Die Veranstalter des Summer Breeze Open Air Festivals laden alle Metal-Fans, die Jahrgang 2006 oder jünger sind, ein, den Festival-Donnerstag für laut zu erleben. Ja, die jungen Leute anfixen, das haben wir gerne. Allerdings müsst ihr euch dazu auch noch registrieren, weil wenn ihr euch nicht registriert, dann bekommt ihr auch kein Ticket. Also schnell registrieren und mit ein bisschen Glück bekommt ihr dann ein Tagesbändchen, die sind nämlich limitiert.

Feine Sahne, Fischfilet sind nicht zu stoppen, liebe Radiohörer. Und das ist auch gut so. Mit dem ersten Nummer-1-Album in der Tasche und einem fetten Festivalsommer hinter sich hauen die Punk-Jungs jetzt ab dem 18.11. ihre Willkommen-in-Frieden-Tour raus. Wer die Truppe aus Vorpommern schon mal live erlebt hat, weiß, das ist nicht einfach nur ein Konzert. Das ist Schweiß, das ist Mospits. Ansage und Abriss in einem. Texte mit Haltung, Refrains zum Mitbrüllen und eine Live-Show, die einfach geil ist. Haha. Und hier kommen die Termine für Feine Sahne Fischfilet. Am 3.12.25 spielen sie in Leipzig im Haus Auensee, am 4.12. in Münster auf der Messe. Am 6.12. sind Feine Sahne Fischfilet zu sehen in Stuttgart in der Porsche Arena und am 11.12. in Hamburg in der Sporthalle. Boah, da müssen die sich aber ganz schön beeilen. Ist ganz schön weit von Stuttgart nach Hamburg. Naja, sind ein paar Tage dazwischen. Am 13.12.25 sind sie in Offenbach in der Stadthalle zu sehen und am 19.12. in München im Zenit.

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Ich weiß nicht, vielleicht war ja der ein oder andere da. Ich habe ja einen kurzen Bericht über das Konzert von AC/DC in Berlin. Es ist kurz nach 20 Uhr im Berliner Olympiastadion, liebe Radiohörer. Die Sonne steht bei angenehmen 25 Grad noch hoch, während sich das Stadion langsam aber bestimmt füllt und in ein brodelndes Rockmecker verwandelt. AC/DC betreten die Bühne und was sich dann abspielt, ist weniger überraschend als vielmehr eine Bestätigung dessen, weshalb diese Band seit Jahrzehnten ein Monument der Rockgeschichte darstellt. Die fünf Männer auf der Bühne sind alt, keine Frage. Bandboss Angus Young ist mittlerweile 70 Jahre alt und hüpft weiter unermüdlich in seiner Schuluniform auf der Bühne hin und her, als hätte jemand die Uhr in den 80er Jahren

muss es auch nicht sein. Die Show ist laut, klar und ohne Schnörkel. Genau wie die Songs. Die Band hat wahre Tragödien erlebt. Bon Scotts Tod 1980, Malcolm Youngs Krankheit und Tod, Bruds Eskapaden, Johnsons zwischenzeitlicher Ausstieg, mittlerweile ist er wieder dabei, er hatte Hörprobleme. Und trotzdem stehen AC/DC hier 2025 vor fast 75.000 Fans und rocken ab, als ging es um ihr Leben. Kurzum, die Show im Berliner Olympiastadion war absolut gelungen.

Vorhin habe ich euch ja ein bisschen was über das Konzert von AC/DC in Berlin erzählt. Dazu ist mir jetzt noch eine kleine Geschichte eingefallen. AC/DC sind irgendwann mal gefragt worden, warum sie keine Hotelzimmer zertrümmern und keine Skandale haben. Da hat der Angus Young dazu gesagt, nee, sowas machen wir nicht. Das macht doch keinen Sinn, einen Fernseher aus dem Fenster im Hotel zu werfen. Wenn das ein guter Fernseher ist, dann nehme ich den mit nach Hause. Ach ja.

0: Und nun Politik hier auf dem Landfunk. No stage for abusers, das heißt so viel wie keine Bühnenauftritte für Missbrauchstäter. No Stage for Abusers ist auch eine Vereinigung in England und die hat in England die Absage von Mansons Tourauftakt in Europa erreicht. Brighton! Britische Aktivisten und Aktivistinnen und britische Politiker haben einen Auftritt von Marilyn Manson Monate im Voraus verhindert. Das Konzert am 29. August im englischen Brighton wurde abgesagt. Der Gig in der Küstenstadt hatte den Auftakt der Europa-Tour des Amerikaners markieren sollen. Laut britischen Medien können die gekauften Tickets zurückgegeben werden, sie werden dann ersetzt. Hintergrund sind die schweren Missbrauchsanschuldigungen gegen Marilyn Manson. Wir freuen uns, dass Brighton Center beschlossen hat, sich gegen männliche Gewalt und Frauenfeindlichkeit zu stellen und die bevorstehende Marilyn Manson Show abgesagt hat. Vielen Dank an das Brighton Center und den Stadtrat von Brighton & Hove, die das Richtige getan haben, heißt es unter anderem in einem Statement der Kampagne No Stage for Abusers.
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Ihr hört immer noch Radio Rüsselsheim und wir kommen nun zum Nova Rock Festival 2025. Das war ein echtes Rockspektakel und kaum ist der Staub verzogen, wirft das nächste Jahr schon große Schatten voraus. Mit Bring Me the Horizon steht der erste Headliner für 2026 fest. Yippie! Die Briten haben mit ihrer energiegeladenen Show zuletzt bei Rock im Park und am Ring einmal mehr bewiesen, warum sie zu den heißesten Live-Acts der Metal-Szene gehören. Doch damit nicht genug. Auch die Offspring sind bestätigt. Die Punk-Ikonen bringen ihre geballte Punk-Power nach Nickelsdorf. Da ist die Party schon wieder vorprogrammiert. Ich weiß nicht, ob es noch Tickets gibt. Es sind schon einige weggegangen, weil das Nova Rock ist nicht ganz so teuer wie das Rock im Park. Kostet aber auch viel Geld. Ja, könnt ihr ja trotzdem mal hingehen, wenn ihr Bock habt. Also ich gehe nicht hin. Ich habe keine Freikarte gekriegt. Gehe ich nicht hin. Fertig. Hahaha.

Und nun stellt sie sich wieder die allumfassende Frage, was war vor 25 Jahren Platz 1 in der internationalen Hitparade? Und ich werde es euch beantworten. Fragt einfach mich, denn ich bin der Messias des Rock'n'Roll. Es war AC/DC mit Thunderstruck von der LP The Razor's Edge, die 1990 im Juli 5 Wochen auf Platz 1 stand. Und da kommen sie!

Liebe Freunde von Radio Rüsselsheim, liebe Landfunkfreunde, nun stellt sich die Frage, wer hat nach 3 Songs das Konzert abgebrochen? Ja, das sind Fragen, die sind wichtig, ähnlich wie die Frage, warum bohre ich mir nicht ein Loch ins Knie und gieße Milch hinein? Halleluja! Nach nur 3 Songs mussten Heaven Shall Burn-Sänger Markus Bischoff in Bochum die Segel streichen. Mit einigen Fans am Mikro spielte die Band daraufhin noch weitere Songs, aber das Konzert war unvollständig. Markus entschuldigt sich. Nach meiner Krankheit war es vielleicht doch ein bisschen zu früh, um schon wieder aufzutreten. Aber bei den tollen Fans, die ich habe, konnte ich mich einfach nicht zurückhalten. Es tut mir schrecklich leid, dass es jetzt hier bei euch passiert ist und ich das Konzert nicht zu Ende singen konnte. Aber ausgesucht hat sich das natürlich keiner. Ich hoffe, ihr seid nicht böse und habt Verständnis dafür. Heaven Shall Burn hatten ihren Auftritt beim Rock am Ring am 7. Juni abbrechen müssen, woraufhin Markus Bischoff mit einer üblen Halsinfektion ins Krankenhaus gebracht wurde. Hiras Frontfrau Britta Goertz sprang daraufhin bei einigen Shows bei der Band ein. Hey Markus, alles Gute wünscht dir der liebe Matthias und dass du bald wieder wunderbar singen kannst.

Wenn das heute in der Leitung ein bisschen brummt, liegt das daran, dass hier vorm Studio gerade eine neue Wasserleitung verlegt wird. Ich habe jetzt hier schon 1000 Matratzen in die Fenster gestopft, damit es nicht ganz so laut ist, aber so ein bisschen hört man es, glaube ich, immer noch. Ich bin heute besonders gut drauf und im Hintergrund, während die heiße Musik lief, heiße Musik sagt man ja eigentlich nicht mehr, weil das hat man Ende der 60er Jahre gesagt, der Thomas Gottschalk zum Beispiel, damals, wie er noch cool war und für Radio Luxemburg gearbeitet hat. Mittlerweile ist er alt und grau und macht immer noch diese dumme Show im Fernsehen. Ich weiß nicht, wann er merkt, dass die scheiße ist, aber ist ja auch egal. Auf jeden Fall habe ich mich hier erfreut an Bauernsprüchen. Und da gibt's dann so schöne Sachen wie zum Beispiel: Kotzt der Bauer ins Heu, stinkt es bald wie Katzenstreu. Hey, bevor das hier alles total eskaliert mit den Bauernsprüchen, wollte ich euch jetzt noch ein bisschen was über die Toten Hosen erzählen. Die Geschichte der Toten Hosen, weil die Toten Hosen gibt's ja jetzt auch schon seit 40 Jahren, yippie! Und deshalb hier ein paar Worte zu den Toten Hosen. Wohl jeder, der sich ein bisschen mit der deutschen Rock'n'Roll-Geschichte auskennt, hat diesen Namen bereits gehört. Neben ihren Berliner Kumpels, den Ärzten, ist die Band aus Düsseldorf die wohl erfolgreichste Punkkapelle der Rockrepublik Deutschland und nach 40 Jahren kein bisschen leise zu kriegen. Gut so, denn schließlich haben die Hosen nach wie vor etwas zu melden, wie sie erst vor kurzem mit ihrer Single Scheißwessis unter Beweis gestellt haben. Die Geschichte der Toten Hosen begann im Jahr 1976, man glaubt es kaum, in London. In Begleitung seines älteren Bruders besuchte ein

Die Meurer einen Bassisten mit ins Boot. Schulfreund und regelmäßiger ZK-Besucher Michael Breiti, Breitkopf, übernahm die Rhythmusgitarre und ans Schlagzeug setzten sie Walter November. Es war die Geburtsstunde der Toten Hosen. Was sich daraus entwickeln sollte, kann man eigentlich bis heute nicht fassen mit Songs wie Hofgarten. Bis zum bitteren Ende und natürlich dem legendären eisgekühlten Bommerlunder wurde die Band zu Anfang noch belächelt und als saufende Chaoten abgetan. Ihre, sagen wir, feuchtfröhlichen Live-Auftritte taten das Übrige für diesen Ruf. Doch neben der Bekanntheit stiegen auch die Plattenverkaufszahlen in die Höhe. Plötzlich waren da Chartplatzierungen, internationale Konzerte, ausverkaufte Hallen und 1990 eröffnete die saufende Chaotenband zwei Konzerte für die Rolling Stones. Dann kamen auch Geld und Gold und Dollars und teure Gitarren. Der Vorwurf des Punkverrats ist wahrscheinlich so alt wie das Genre selber. Und so sahen sich auch die Hosen mit eben jenem konfrontiert, als es persönliche Preise wie den Echo regnete, ein Headliner-Slot bei Rock am Ring üblich wurde. Entschuldigung, ich habe Bier getrunken. Oder es schlicht Tatsache war, dass die Düsseldorfer keine Szeneband mehr waren, sondern eine internationale Rockband. Im Song Helden und Diebe aus dem Album Unsterblich von 1999 besangen sich die Toten Hosen höchstpersönlich als Verräter an einer Idee, die seit Jahren tot ist und die man längst beerdigt hat. Doch damit tun sie sich eigentlich Unrecht. Klar, die Tatsache, dass Tage wie diese auf jedem Volksfest gegrölt wird, muss keinem Punkfan der Welt gefallen. Doch kaum eine andere Band nutzt ihre Bekanntheit so sehr wie die Toten Hosen, um auf Missstände aufmerksam zu machen und für ihre Sache einzutreten. Dafür mögen sie von manchen als Moralapostel oder Nervensägen kritisiert werden, doch sie sind sich nie zu schade, ihren Kopf für Minderheiten hinzuhalten. Und wenn das nicht Punk ist, was dann? 40 Jahre sind inzwischen seit dem ersten Konzert der Toten Hosen vergangen und der Refrain ihrer Hymne Wort zum Sonntag, ich bin noch keine 60 und ich bin auch nicht nah dran, funktioniert inzwischen auch nicht mehr. Doch vom Aufhören oder leiser drehen kann keine Rede sein.

Gute Nachrichten für alle Briefmarkensammler gibt's hier auf Radio Rüsselsheim beim Landfunk. Die Deutsche Post ehrt die Scorpions zum 60. Bandgeburtstag mit einem Briefmarkenset im stolzen Wert von 95 Cent. Das reicht genau, um einen Euro-Brief zu frankieren. Die Edition beinhaltet 4 verschiedene Briefmarken. Ein Motiv zeigt das unverkennbare Markenzeichen der Band, den Skorpion. Auf einem anderen ist das ikonische Peace-Zeichen mit dem Begriff Love und Rock'n'Roll dargestellt, was die Philosophie der Band widerspiegelt, nämlich Love, Peace and Rock'n'Roll. Die beiden anderen Marken bilden von Sänger Klaus Meine handgeschriebene Textauszüge der Hits Wind of Change und Rock You Like a Hurricane ab, unterlegt mit den Farben der deutschen Flagge.

Wings of Steel, das ist eine Band, die der ein oder andere vielleicht noch nicht kennt, die ich aber empfehlen kann, weil die machen saugute Musik. Ihr hört übrigens immer noch den Landfunk. Hier ist der Matthias, euer Messias des Rock'n'Roll. Hallo. Ich erzähle euch nun was über Wings of Steel. Halleluja. Wings of Steel mit Winds of Time, die Auskopplung. Eine Auskopplung ist immer, wenn man jetzt so eine LP oder eine CD gemacht hat, nimmt man ein Lied, sagt, das kopple ich jetzt aus, das veröffentliche ich schon mal vorher, dann verkaufe ich das extra, dann müssen die Leute es nämlich zweimal kaufen, wenn es ihnen gefällt. Einmal haben sie dann die Single und dann kaufen sie die LP und da ist es dann nochmal drauf. Edge. In Winds of Time beleuchten Wings of Steel die dunkleren Aspekte der Menschheitsgeschichte. Im Oktober bringen die Heavy Rocker ihr neues Album raus und sie verraten uns schon mal, wir sind unheimlich stolz und aufgeregt, Winds of Time vorzustellen. Es ist unser bisher mit Abstand größtes und ehrgeizigstes Projekt. Die Veröffentlichung dieses über 10 Minuten langen epischen Tracks, sowohl als Single als auch als Musikvideo, widerspricht scheinbar allen Regeln der Musikindustrie. Aber wir haben entschieden, uns die Regeln ein wenig zurechtzubiegen und Winds of Time als Leadsingle unseres kommenden Albums zu veröffentlichen. In Winds of Steel geht es um die Gewalttätigkeit der Menschheit und um die derzeit tobenden Kriege. Im Sommer könnt ihr Wings of Steel im Übrigen auch auf etlichen Festivals erleben. Müsst ihr mal gucken, wo.

So und ist schon ganz high. Er hat einen Joint geraucht. Ja, das darf er. Das ist in Deutschland erlaubt. Halleluja. Und ich werde jetzt Sommerpause machen. Ich wollte euch nochmal dran erinnern, der Landfunk hat vom 10. Juli bis zum 23. September Urlaub. Die erste Live-Sendung nach meiner großen Sommerpause ist am 24. September. Die mache ich dann auch ganz toll für euch. Und in der Zwischenzeit, damit ihr nicht auf den Landfunk verzichten müsst, habe ich ein paar schöne Wiederholungen für euch ausgewählt, die ich euch alle 14 Tage in dieser Zeit einstellen werde. Ich darf mich ganz, ganz herzlich bei euch fürs Zuhören bedanken. Ich wünsche euch eine schöne Urlaubszeit. Lasst es euch gut gehen. Und was bleibt mir jetzt noch, als euch die Dackelbastelanleitung mit auf den Nachhauseweg zu geben? Heute basteln wir aus unserem Dackel, weil es ist Urlaubszeit, eine Tasche für das Handgepäck, das ihr mit ins Flugzeug nehmen könnt. Das ist ganz einfach. Als allererstes geht ihr mal rüber zum Nachbarn, leiht euch einen schönen Lederkoffer aus, an dem trennt ihr dann den Griff ab. Den Koffer könnt ihr später zurückgeben mit den Worten, ey, der war schon so. Dann braucht ihr als nächstes den Dackel und einen Helfer. Der Dackel stellt ihr vor euch auf den Tisch, haltet ihn gut fest, während der Helfer den Koffergriff am Rücken des Dackels mit Klebeband befestigt. So, jetzt könnt ihr den Dackel mal so ein bisschen hin und her schlenkern, gucken, ob der Koffergriff hält. Wenn der Dackel in die Schrankwand kracht, war der Griff nicht richtig befestigt. Jetzt nehmt ihr alle Gegenstände schon mal heraus, die ihr so mitnehmen wollt im Flugzeug, so Handy, Reisepass, Reisetabletten, vielleicht die Brieftasche, ein paar Zigaretten oder ein paar Snickers. Das Ganze legt ihr vor euch auf die Werkbank. Jetzt macht ihr die Dose Gulasch auf, nehmt den Pinsel, tunkt ein und streicht eure ganzen Utensilien, die ihr mit ins Flugzeug nehmen wollt, mit Gulasch ein. Dann nehmt ihr den Futternapf des Dackels, stellt euer Handy, die Reisetabletten, die Brieftasche, die Kauriegel und alles hinein. Lasst den Dackel auf den Fressnapf los, er wird alles fressen, weil alles nach Gulasch schmeckt. Und ihr habt somit schon euer Handgepäck gepackt und könnt nun auf zum Flughafen und ins Flugzeug. Wenn ihr dann im Flugzeug angekommen seid und braucht zum Beispiel eine Reisetablette, weil es euch nicht so gut ist, klappt ihr das kleine Tablett am Sitz des Vordermanns heraus, stellt den Dackel drauf, dann öffnet ihr ihm vorsichtig den Mund, nehmt den Zeigefinger und kitzelt ihn damit ein bisschen am Zäpfchen und schon sind alle Utensilien des Handgepäcks vor euch ausgebreitet. Ihr könnt die Reisetabletten herausnehmen und wieder einnehmen. Und wenn ihr euch jetzt fragt, wie kommt alles wieder in den Dackel zurück? Hundebesitzer kennen das. Jeder Hund frisst alles, was er ausgekotzt hat, sofort wieder auf. Und schon ist euer ganzes Handgepäck wieder in der Dackeltasche. Ich wünsche euch einen schönen Sommer und wir sehen uns wieder im Herbst. Halleluja, euer Messias, das Rock'n'Roll.

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1: Tacheles, das Politikmagazin bei Radio Rüsselsheim an jedem ersten Montag im Monat, so auch heute am 7. September 2026. Und das ist eine Premiere an diesem Tag, denn das ist die erste Ausgabe von Tacheles, die es aus dem neuen Sendezentrum von Radio Rüsselsheim gibt, hier in der Elisabethenstraße. Da erzählen wir gerne nachher noch ein bisschen mehr dazu. Erstmal darf ich mich vorstellen, mein Name ist Jürgen Merz, ich bin für euch die nächste Stunde am Mikrofon und da bin ich nicht alleine, denn ich habe zwei Studiogäste. Das sind zwei Vertreterinnen der Rüsselsheimer SPD. Zum einen die Vorsitzende des SPD-Ortsvereins Rüsselsheim, Elif Shugali. Herzlich willkommen, Elif.
2: Vielen Dank für die Einladung und hallo Rüsselsheim.
1: Ja, und die zweite Vertreterin der SPD, das ist eine Stadtverordnete hier aus der Stadtverordnetenversammlung in Rüsselsheim, Jessica Klatt.
3: Hallo, auch von meiner Seite aus vielen Dank für die Einladung.
1: Ja, sehr gerne. Und die beiden Vertreterinnen sind eingeladen, weil wir heute sowohl über Bundes- als auch über kommunalpolitische Themen sprechen wollen. Und wir werden jetzt mal mit der Bundespolitik anfangen, mit Elif Shugali als Vorsitzende. Kurze Vorbemerkung dazu. Wir kennen uns schon länger hier in Rüsselsheim und duzen uns und haben vereinbart, dass wir das auch hier in der Sendung so fortführen. Und ebenso Jessica Klatt, von daher werden wir alle hier uns per Du begegnen in der Sendung. Was jetzt nicht bedeutet, dass es keine kritischen Fragen gibt von mir als Moderator. Also wir werden trotzdem ein professionell journalistisches Interview hier miteinander führen zu den Dingen, die ja aktuell bei der SPD anstehen. Und da fangen wir mal mit dem gestrigen Abend an. Da stand ein Wahlergebnis für die SPD an. Nicht nur für die SPD, für das gesamte Bundesland Sachsen-Anhalt. Elif, du hast den Wahlabend gestern wie erlebt?
2: Ja, tatsächlich war ich nicht so geschockt wie viele andere auch. Das war ja abzusehen. Dafür gibt's ja vorab die Umfragen immer. Und das war ja ziemlich nah den Umfragen. Wir haben tatsächlich als SPD diese 9% oder 8% halten können. Ich sehe das nicht so ganz wie die Bundespartei, dass man darüber super glücklich sein müsste. Auf der anderen Seite hatte man uns schon totgesagt, also dass wir unter die 5% Hürde fallen. Das ist zum Glück nicht passiert aus SPD-Sicht. Aus Sicht als Elif Shugali finde ich es natürlich bedauerlich, dass die AfD so viele Prozentpunkte bekommen hat. Offensichtlich haben die anderen Parteien nicht geschafft, die Menschen dort abzuholen. Und die AfD hat das mit ihren plumpen Sprüchen einfach geschafft. Das macht uns alle nachdenklich. Es ist aber auch so, dass wir nicht unschuldig sind an diesem Wahlergebnis.
1: Ja, gib doch mal eine Prognose ab. Wie geht das weiter in Sachsen-Anhalt? Wird dort ein Ministerpräsident gewählt werden können? Wenn ja, wer wird das? Und mit welcher Mehrheit?
2: Ja, das ist sehr, sehr schwierig. Wenn man unbedingt verhindern will, dass die AfD den Ministerpräsidenten stellt, wird das besonders schwierig, weil ich sehe das tatsächlich auch noch gar nicht, denn die CDU hat ja definitiv diesen Beschluss, dass sie nicht mit den Linken zusammengeht und nur alle zusammen würden ja einen Sitz mehr ergeben. Was ich mir vorstellen könnte, wir lassen uns mal überraschen die nächsten Tage, das ist auch keine Prognose, das ist einfach nur, es könnte passieren, dass es natürlich Überläufer gibt, die dann vielleicht von irgendeiner Partei zur AfD überlaufen und schwuppdiwupps hat die 42 Sitze und hat die absolute Mehrheit und kann das tatsächlich alleine stemmen. Und das wäre ein bisschen gruselig, aber dann ist das auch so. Tatsächlich ist das, die haben nicht geputscht, die haben nichts Illegales gemacht. Das war eine demokratische Wahl. Und dann muss man damit auch umgehen können als andere Parteien, die in der Landschaft da noch sind.
1: Ja, jetzt war das Wahlergebnis von Sachsen-Anhalt, aber alle Beobachter sind sich einig, dieses Ergebnis hat Bedeutung über das Land Sachsen-Anhalt hinaus. Das hat bundespolitische Bedeutung und wir dürfen sehr gespannt sein, welche Schlussfolgerungen daraus gezogen werden. Und die Bundespolitik, das ist ja ein Bereich, der lässt euch auch oder hat auch euch in Rüsselsheim nicht kalt gelassen. Ihr habt vor einigen Wochen einen sogenannten offenen Brief, einen wurde auch als Brandbrief betitelt, geschrieben an die Parteiführung der SPD in Berlin, wo ihr aufmerksam gemacht habt auf die Situation, wie sie sich hier vor Ort auch abzeichnet, die Stimmung, die euch begegnet. Aber das kannst du wahrscheinlich viel besser beschreiben, was ihr dort in diesem Brief nach Berlin adressiert habt.
2: Ja, der Grund, warum wir das adressiert haben, ist, um die Partei darauf aufmerksam zu machen, die Bundespartei, was in der Basis los ist. Wir haben einen harten Kommunalwahlkampf gehabt, wir haben an der Front gestanden und wir mussten uns mit ganz vielen Menschen, Rüsselsheimerinnen und Rüsselsheimern, hier auseinandersetzen und immer wieder zu hören, ja, der Wind aus Berlin ist nicht gut oder was entscheidet ihr denn da? Dabei sind wir nicht die Entscheider. Also wir mussten das aber alles abfangen. Und nachdem dann diese Gesundheitsreform durch war und die anderen Reformvorhaben durchgesickert sind, haben wir gesagt, okay, irgendwann müssen wir mal nach oben signalisieren, so geht es nicht weiter. Entweder wir kommunizieren besser miteinander oder das funktioniert so nicht, weil es gibt ja Rücktrittsandrohungen und wir haben ja schon nicht mehr so viele Mitglieder und es gibt viele, die einfach schon gesagt haben, wir möchten die Partei verlassen, wir finden uns da nicht mehr, unsere Heimat ist nicht mehr die SPD.
1: Ja, dann geben wir das Mikro mal weiter. Jessica, ist das auch die Stimmung, die du wahrgenommen hast? Du hast ja vor einigen Monaten hier Wahlkampf auch geführt in Rüsselsheim, bist ja erstmals in die Stadtverordnetenversammlung gewählt worden. Da warst du ja auch an Infoständen präsent, hast Gespräche geführt mit Bürgern. Welcher Wind ist dir dort entgegengekommen?
3: Also ich kann eigentlich nur bestätigen, was Elif gerade schon gesagt hat. Ich fand es unglaublich schwierig, an den Ständen Themen zu verteidigen, hinter denen ich eigentlich nicht stehe. Also gut, wir haben das auch nicht gemacht. Wir haben immer darauf hingewiesen, dass wir hier vor Ort Kommunalpolitik machen, dass wir die Themen der Bundespolitik nicht zwingend gutheißen. Aber ja, also es war wirklich eine schwierige Situation für den Einstieg.
1: Ja, Elif, ich will nochmal nachfragen zu diesem Brandbrief. Es gab ja durchaus auch Kritik daran, dass Menschen gesagt haben, ja, man muss natürlich kritisches Feedback geben und auch Unmut transportieren zu den Verantwortlichen, aber das macht man doch hinter verschlossener Tür.
2: Ja, das stimmt. Es gibt durchaus Parteien, ganz viele Parteien, die das bestimmt hinter verschlossener Tür machen. Verstehe ich auch. Wir haben das auch versucht. Wir haben bilateral versucht, unseren Bundesvorstand zu erreichen, ohne Erfolg. Wir haben noch nicht einmal eine Antwort bekommen. Und wenn man das mehrfach nicht bekommt, keine Antwort bekommt, dann geht man eben diesen bisschen schmerzhafteren Weg. Aber der hat ja definitiv Gehör gefunden und es sind ja auch andere Ortsvereine mit ins Boot gekommen tatsächlich. Wir haben viel Zuspruch gehabt.
1: Der Brandbrief hat enormes mediales Echo erfahren. Es wurde viel darüber berichtet, auch über die Grenzen von Rüsselsheim hinaus. Du hast es beschrieben, der gesamte Unterbezirk, der Unterbezirksvorstand ist da auch, hat sich dem angeschlossen. Und das Ganze ist nicht folgenlos geblieben. Du hast es im Vorgespräch schon erzählt, ihr werdet jetzt Anfang Oktober einen persönlichen Termin in Berlin in der Parteizentrale haben, um über diese Sachen zu sprechen.
2: Genau.
1: Erzähl mal.
2: Das ist auch das Ziel gewesen, dass wir uns da, persönlich vor Ort einmal austauschen können, denn das fehlt uns ja auch. Und es fehlt uns auch, also die Kommunikation mit dem Bundesvorstand fehlt uns und die Transparenz, dass wir die Basis ein bisschen besser informiert wird, wir, die Genossen und Genossinnen an der Basis, damit wir die Entscheidungen, die bestimmt nicht, das machen die ja nicht, weil sie böse sind, sondern weil das vielleicht getroffen werden muss. Aber wenn wir das ganz ohne Erklärung einfach nur auf den Tisch gesetzt bekommen, dann ist es schwierig, das zu erklären, zu vermitteln. Tatsächlich habe ich das ja auch schon mal an anderer Stelle gesagt, die Jessica hat es auch gerade gesagt, es war schön, den Wahlkampf an 3 Prozentpunkte hier in der Kommunalwahl dazu zu gewinnen, aber wir haben das auch nur geschafft, weil wir uns immer eindeutig von der Bundes-SPD distanziert haben. Und das ist ein bisschen traurig. Deswegen gehen wir nach Berlin.
1: So, und was erwartet euch da konkret? Ihr werdet dort von den Parteivorsitzenden von Bärbel Baas und Lars Klingbeil dann empfangen oder wie wird das vonstatten gehen?
2: Tim Klüssendorf wird uns empfangen.
1: Das müssen wir mal kurz erklären. Das ist der Generalsekretär, also so innerhalb des Parteivorstands so die zentrale Koordinationsfunktion.
2: Und mit Tim werden wir uns austauschen. Ja, genau. Mit ihm werden wir uns austauschen über nicht nur den Brandbrief und die Inhalte, sondern auch über vor allen Dingen über die Reformen, die bevorstehen. Und weil wir ja einhellig auch der Meinung sind, dass uns diese Koalition leider nicht so gut tut. Wir wissen, wir mussten eine Verantwortung übernehmen, das verstehen wir alles. Aber das kann nicht sein, dass das immer nur auf Kosten der SPD geht, denn wir lieben ja diese Partei, wir sind ja hier eingetreten, weil wir für etwas kämpfen wollten, weil wir daran glauben. Und wenn wir aber plötzlich unsere eigenen Werte in Gefahr sehen, dann möchten wir einfach nochmal mit dem Vorstand auch darüber reden, ob sie sich dieser Tatsache bewusst sind, dass wenn man genau an diese Sachen rangeht, die wir hart erkämpft haben, dass dann wir massenweise Austritte haben werden und einfach in der Bedeutungslosigkeit uns verlieren werden und 12% ist schon keine Volkspartei mehr.
1: Bei diesem Gespräch in Berlin, da wäre ich gerne mal Beobachter und Zuhörer. Das ist leider nicht möglich, weil das findet sicher hinter verschlossenen Türen statt. Aber wir werden bei nächster Gelegenheit von Seiten Tacheles nachfragen, was es dazu zu berichten gibt. Nachfragen unter anderem bei Elif Cugali, Vorsitzender der SPD Rüsselsheim. Heute meine Studiogästin neben Jessica Klatt aus der Stadtverordnetenfraktion der SPD bei Radio Rüsselsheim, bei Tacheles am Mikrofon für euch Jürgen Merz. Ja, dann machen wir mal einen kleinen Themenwechsel. Wir haben über die Bundespolitik, das Wahlergebnis von gestern Abend gesprochen. Werfen wir mal den Blick auf Rüsselsheim. Da stehen auch wichtige Termine an. Diese Woche gibt es die Stadtverordnetenversammlung am Donnerstagabend. Das ist die erste Sitzung nach der Sommerpause. Da läuft immer so einiges auf über die Sommerpause. Und jetzt geben wir das Mikro mal weiter an die Jessica Klatt, Stadtverordnete der SPD, hier in Rüsselsheim seit der Kommunalwahl im März. Das heißt erstmals im April bei der konstituierenden Sitzung, dann im Ratssaal, dort wo auch am Donnerstag die Stadtverordnetenversammlung stattfindet. Es ist jetzt deine vierte oder fünfte Sitzung. Und erstmal, bevor wir zu den Inhalten kommen, die Frage, wie hast du dich denn dort eingelebt?
3: Ich würde sagen, mittlerweile ganz gut. Der Anfang war wirklich schwierig, weil es war eine unglaubliche Menge an Informationen, an Themen, in die man sich einarbeiten musste. Es waren sehr viele Themen, die auch schon länger liefen, wo ich nicht von Anfang an in der Diskussion mit dabei war. Und ich habe jetzt das Gefühl, dass so langsam die Zeit anfängt, wo es wirklich produktiv wird, wo es auch anfängt, Spaß zu machen, weil ich in den Themen auch wirklich von Anfang an mit involviert bin.
1: Wie bist du überhaupt in diese Stadtverordnetenversammlung, in die Fraktion der SPD gekommen? Du bist ja jetzt nicht als Stadtverordnete geboren, sondern bist irgendwann mal, hast dich politisch sozialisiert, interessiert, den Weg in die SPD gefunden. Wie hat dich der Weg dorthin geführt? Welche Ereignisse waren das? Gibt es da irgendwelche Schlüsselerlebnisse?
3: Also ich bin eingetreten in die SPD, das ist jetzt ungefähr 21 Jahre her. Das war damals noch in der Schulzeit. Da saß ich im Ethikunterricht neben Torben Geier, das war damals der Vorsitzende der Jusos. Und der hat immer von den Aktionen erzählt. Und
1: das war auch hier in Rüsselsheim?
3: Das war auch hier in Rüsselsheim, genau. Und da zu dem Zeitpunkt bin ich tatsächlich SPD-Mitglied geworden und war dann relativ lange mit Beginn des Studiums, erster Job, Umzug, inaktiv, hatte nicht mehr die Zeit dafür und hatte mir eigentlich immer vorgenommen, wieder einzusteigen und wieder aktiv zu werden. Und jetzt war einfach der Zeitpunkt, zu dem es gepasst hat.
1: Ja, und dann hast du kandidiert für die Stadtverordnetenversammlung, genau, die da im März gewählt wurde und bist gewählt worden und jetzt seit dieser Zeit eben auch Mitglied der SPD-Fraktion. In dieser Stadtverordnetenversammlung gibt es ja keine Regierungsmehrheit, also keine feste Koalition, die bestimmte Fraktionen miteinander geschlossen haben, sondern man arbeitet bislang zumindest mit verschiedenen und wechselnden Mehrheiten. Wie erlebst du das? Ist das bereichernd, vielfältig oder eher ein Problem, was Entscheidungsfindung anbelangt und Verlässlichkeit?
3: Also ich habe es bisher als sehr bereichernd wahrgenommen, weil man wirklich themenbasiert arbeiten kann. Man kann wirklich frei seine Schwerpunkte setzen und schaut dann wirklich je nach Thema, wie man da eben seine Mehrheiten findet. Also ich empfinde es bisher als sehr gut, als sehr produktiv und habe auch, wir hatten das ja auch schon in der letzten Legislaturperiode, habe auch von der Fraktion bisher nur die Rückmeldung bekommen, dass die damit eigentlich sehr glücklich waren.
1: Mhm. Gestern im Zuge der Wahl in Sachsen-Anhalt ist ja vor allem über eine Partei gesprochen worden, die das ja ein herausragendes Ergebnis erzielt hat, teilweise besser als manche Umfragen im Vorfeld vermutet haben, die AfD. Die AfD sitzt ja seit dieser Kommunalwahl auch in Fraktionsstärke in der Rüsselsheimer Stadtverordnetenversammlung. Mal die Frage an euch beiden. Wie erlebt ihr die AfD hier in Rüsselsheim, ihr Auftreten in der Stadtverordnetenversammlung, in der Stadt insgesamt? Wie sind da eure Eindrücke? Habt ihr da schon Gefestigte aus diesen ersten Monaten jetzt im Parlamentsbetrieb?
3: Also Sie haben bisher ja einige Anträge gestellt, einige Änderungsanträge, mit denen wir uns natürlich auch inhaltlich auseinandergesetzt haben. Da war jetzt noch nichts dabei, wo wir wirklich in die Situation gekommen wären, zu sagen, okay, das unterstützen wir thematisch, da sind gute Punkte dabei. Von daher war das im Umgang bisher relativ einfach.
1: Okay, also keine besonderen Auffälligkeiten jetzt hier in der Stadtverordnetenversammlung. Elif, ich weiß nicht, wie nimmst du die AfD hier in Rüsselsheim wahr?
2: Ja, ich verfolge das ja auch entweder vor Ort dort, die Stadtverordnetenversammlung, oder übers Radio. Das ist ein bisschen schwieriger, da manchmal nicht wer redet. Aber wenn ich von oben aus der Tribüne gucke, dann sind ganz normale Abgeordnete, die bis jetzt auch noch nicht besonders auffällig geworden sind. Frau Horesny hat halt ihre Meinung und gibt sie auch so da. Die möchte auch am liebsten immer in eine Richtung nur gehen, aber das ist eigentlich, das wird gut aufgenommen von den restlichen 39 Abgeordneten, die da sind. Und die Anträge hat mir vorher auch schon der Zeitung, also den Journalisten gesagt, dass wir das alles sachlich prüfen und uns dann entscheiden. Also bei uns wird nicht pauschalisiert und abgeschmettert, weil es ein AfD-Antrag ist, sondern das wird alles sachlich geprüft. Und so sind wir bis jetzt auch vorgegangen.
1: Okay, ja, also die Eindrücke zur AfD in Rüsselsheim in der Stadtverordnetenversammlung. Am Donnerstag steht die nächste Sitzung an und dann machen wir erstmal ein bisschen Eigenwerbung. 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Wir übertragen jede Sitzung der Stadtverordnetenversammlung live und am Donnerstag um 18 Uhr gibt es die nächste Sitzung. Könnt ihr also auch hier über DAB Plus 12c oder radio-r.de im Livestream hören. Kollege Achim Weidner wird vor Ort sein und die Übertragung dann kommentieren. Und da stehen Themen an, ja, die haben es, glaube ich, in sich. Es gibt in dieser Stadtverordnetenversammlung immer einen Teil 1 und einen Teil 2. Teil 1, da werden all die Punkte zusammengefasst, die unstrittig sind, wo alle Ja sagen können. Das wird dann en bloc abgestimmt im Sinne von Zustimmung. Und dann gibt es einen Teil 2 der Tagesordnung. Da sind all die Punkte eingruppiert, die, ich sag mal, strittig sind, wo es Erörterungsbedarf gibt, wo es Aussprache und dann auch eben Abstimmung dazu zu jedem einzelnen Punkt gibt. Und dieser Teil 2 fängt am Donnerstag an mit dem Tagesordnungspunkt 18. Das ist das Thema Liquiditätskredite. Ein Thema, zu dem auch schon in der Zeitung einiges zu lesen gewesen ist. Ein Thema, das Rüsselsheim sogar wieder einmal ganz groß in die FAZ gebracht hat. Das letzte Mal, dass Rüsselsheim groß in der FAZ war, das war die Situation am Löwenplatz und der offene Brief des Gewerbevereins zu den Umständen dort. Und jetzt das Thema Liquiditätskredite ist von der FAZ auch ganz groß aufgegriffen worden. Denn es gibt eine Vorlage des Magistrats, dass die Liquiditätskredite von 190 Millionen auf 230,06 Millionen Euro bis zum Ende des ersten Halbjahres 2027 erhöht werden sollen. So, das hört sich jetzt erstmal irgendwie so technisch oder nach Buchhaltung an. Ich glaube, wir müssen erstmal erklären, was da dahinter steckt, was das bedeutet. Jessica, magst du das erklären oder Soll ich nochmal? Okay, dann erkläre ich das mal, so gut ich das laienhaft kann. Liquiditätskredite, das ist das, was beim Privatmann Dispositionskredit heißt. Also ich habe sowas auch, glaube ich, bei meinem Girokonto. Ich glaube, ich habe da 5.000 Euro und jeder warnt, nimm das bloß nicht in Anspruch, weil wenn du das in Anspruch nimmst, das wird ganz, ganz teuer, da musst du ganz, ganz hohe Zinsen bezahlen. Die Stadt hat das Gleiche, da heißt es eben nicht Dispo-Kredit, sondern Liquiditätskredit und die sollen jetzt von 190 auf 230 Millionen erhöht werden. Das heißt, das ist etwa ein Viertel mehr, also wenn ich das jetzt mal umrechne oder ein Fünftel mehr von meinen 5.000 Euro, wäre das quasi eine Erhöhung auf 6.000 Euro, weil mir diese 5.000 Euro Dispo nicht mehr ausreichen. So, und das ist die Situation der Stadt Rüsselsheim. Der bisherige Dispo reicht nicht und deswegen muss er erhöht werden und die Stadtverordneten werden gebeten oder sind vom Magistrat, ja, haben das als Vorlage bekommen, sind gebeten, dieser Erhöhung zuzustimmen und darüber wird am Donnerstag beraten und abgestimmt. Und jetzt die Frage, Jessica, wie werden denn die Stadtverordneten abstimmen? Werden diese Liquiditätskredite erhöht werden am Donnerstag?
3: Also ich glaube, das tatsächliche Ergebnis ist noch komplett ungewiss. Wir haben am Dienstag ja auch nochmal Fraktionssitzungen, werden uns intern abstimmen.
1: Also morgen wird dazu nochmal intern beraten?
3: Genau, morgen wird noch intern beraten.
1: Jetzt können wir aber vorwegnehmen, es gibt einen Änderungsantrag, unter anderem einen von eurer Fraktion und der WSR, wir sind Rüsselsheim, einen gemeinsamen Änderungsantrag. Was beantragt ihr da?
3: Wir beantragen, dass die Zustimmung zur Erhöhung der Kredite an die Bedingung geknüpft wird, dass der Magistrat uns erst Ideen zu Einsparmöglichkeiten vorlegt.
1: Mhm. Okay, Ideen zu Einsparmöglichkeiten. Da arbeiten, glaube ich, noch andere dran, die sich Experten nennen. Da kommen wir ein bisschen später noch drauf. Spielen wir erstmal durch. Was passiert denn, wenn dieser Änderungsantrag keine Zustimmung findet oder auch der Ursprungsantrag, diese Liquiditätskredite zu erhöhen von 190 auf 230 Millionen Euro, wenn das keine Mehrheit am Donnerstag findet? Die FAZ titelte, Rüsselsheim droht, also so sinngemäß, droht Rüsselsheim Insolvenz, Fragezeichen. Also, wenn der Dispo nicht mehr ausreicht, um die Rechnungen zu bezahlen, dann ja, kann ich irgendwann die Rechnung nicht mehr bezahlen. Ist das eine reale Gefahr, die Rüsselsheim droht, dass die Stadt vielleicht in wenigen Wochen zahlungsunfähig ist?
3: Also der Oberbürgermeister hat das ja im letzten Haupt- und Finanzausschuss alles sehr schön und sehr bedrohlich dargelegt, was uns alles droht, wenn wir nicht zustimmen, unter anderem, dass Gehälter nicht mehr ausgezahlt werden können, dass wir Kredite eventuell nicht mehr abbezahlen müssen, dass sie zurückgefordert werden, dass keine freiwilligen Leistungen mehr an Vereine ausgezahlt werden können.
1: Das heißt, ihr habt da eher den Eindruck, der Oberbürgermeister zieht die Daumenschrauben an und zeigt eine Drohkulisse auf, was denn alles passieren könnte oder würde, wenn ihr da nicht zustimmt?
3: Ja, also ja. Das definitiv und die Frage, die sich mir stellt zu diesem Thema ist, es wurde ja auch dargelegt, welche Ausgaben dazu führen, dass wir jetzt aktuell in dieser Situation sind. Das sind alles Kosten, die Ausgaben, die eigentlich schon Ende letzten Jahres, Anfang diesen Jahres bekannt waren. Also das heißt, man hätte uns diese Information deutlich, deutlich früher zukommen lassen können.
1: Also das ist auch so der Kern eures Änderungsantrags. Ihr bemängelt, dass es da nicht hinreichend Transparenz gibt zur Finanzsituation, dass Informationen fehlen und ihr da sozusagen etwas im Dunkeln tappt in Sachen Finanzen.
3: Ja, das definitiv. Und durch die zeitliche Komponente haben wir jetzt natürlich extremen Druck. Also das heißt, egal wie wir entscheiden, wir sind entweder die Bösen, die nicht zustimmen, die dann dafür verantwortlich sind, dass Vereine kein Geld mehr bekommen, oder wir sind die Bösen, die das zulassen.
1: Hm. Jetzt hilft so ein zeitlicher Druck ja durchaus auch, um zu einem Ergebnis zu kommen. Ich erinnere mich an die Anpassung der Grundsteuerhebesätze. Da war der 30.06. der Stichtag gewesen im Jahr 2025. Und es gab zwei Sondersitzungen in der Stadtverordnetenversammlung ganz kurz vor diesem Termin, um da noch bis zum 30.06. diesen Beschluss zu erwirken, damit man das eben auch rückwirkend für das gesamte Jahr zur Anwendung bringen kann. Und wenn ich mich erinnere, wie das ausgegangen ist, am Ende hat es gezogen, was der Oberbürgermeister an Drohkulisse aufgebaut hat und die Daumenschrauben, die er angezogen hat. Am Ende haben die Stadtverordneten mehrheitlich der Anpassung der Grundsteuer zugestimmt. Wird es auch dieses Mal so ausgehen, dass der Oberbürgermeister das durchbekommt?
3: Das werden wir am Donnerstag sehen.
1: Das werden wir sehen. Ja, also spannende Sache im Teil 2 der Stadtverordnetenversammlung am Donnerstag, die Anpassung der Liquiditätskredite. Wir werden gleich insgesamt nochmal über das Thema Finanzen sprechen. Haushalt 2026 und 2027 und ja, dem Gremium, das hier neu eingerichtet wurde, um diese Finanzen einmal strukturiert anzuschauen. Der Expertenrat, der auch für viele Schlagzeilen und Diskussionen schon gesorgt hat. Das Ganze gleich bei Tacheles mit meinen Studiogästen Elif Jogali und Jessica Klatt. Wir machen eine kurze Musikpause und wie das bei uns so üblich ist, die Musik, die dürfen sich auch immer die Gäste auswählen. Und diese Auswahl, Elif, die hast du vorgenommen für diese Sendung. Und da hast du dir einen Song ausgewählt von Marlene Dietrich. Erzähl doch mal, was hast du dir da ausgesucht und warum?
2: Ja, ich habe mir ausgesucht Lili Marleen. Weil ich finde, Lili Marleen ist nicht ein Kriegslied, sondern ist eher ein Lied von Menschen, die sich verabschieden, ohne zu wissen, ob sie sich jemals wiedersehen. Menschen, auf beiden Seiten wurde dieses Lied gehört tatsächlich. Und
1: aus welchem Jahr ist das?
2: Genau. Und damals wurde das tatsächlich auf beiden Seiten gehört. Also alle Soldaten haben das Lied gehört und alle waren bestimmt für diese 3 Minuten, die das da dauert, in ihren Gedanken, bei ihren Familien, in ihren Sehnsüchten. Und da sieht man mal, finde ich bei dem Lied, das ist auch sehr aktuell, dass Kriege werden von Staaten geführt und die Menschen, die suchen eigentlich nur Frieden, Sehnsucht, Liebe und ein friedliches, sicheres Zuhause. Deswegen passt das auch so gut. Ich liebe das Lied sowieso aus diesen Gründen und deswegen habe ich es mir auch ausgesucht.
1: Okay, dann hören wir das jetzt. Lili Marleen von Marlene Dietrich und nehmen das in Gedanken mal mit, was Elif Jogali, Vorsitzender der SPD Rüsselsheim, zu diesem Musikwunsch gesagt hat. Und danach geht's weiter mit Kommunalpolitik.

0: Marlene Dietrich, das war der Musikwunsch von Elif Cugali und Jessica Klatt, meine Studiogäste bei Radio Rüsselsheim, bei Tacheles, dem Politikmagazin. Am Mikrofon für euch Jürgen Merz. Und wir haben gesprochen über die anstehenden kommunalpolitischen Themen, über die Liquiditätskredite der Stadt Rüsselsheim, die erhöht werden sollen. Und wir wollen jetzt noch etwas grundsätzlicher auf das Thema Finanzen und Haushalt schauen. Denn da gibt es zwei Dinge, die, ja, glaube ich, wichtig sind, die miteinander im Zusammenhang stehen. Zum einen, wir sind im September 2026 und die Stadt Rüsselsheim hat keinen Haushalt für das Jahr 2026. Oberbürgermeister und Kämmerer Patrick Burkhardt hat angekündigt, er wird den Haushalt 2026 nicht erneut in die Stadtverordnetenversammlung einbringen. Kurz zur Historie. Es gab einen Haushaltsentwurf, der war, umgangssprachlich kann man sagen, jenseits von Gut und Böse, in keinster Weise ausgeglichen und nicht genehmigungsfähig. Er ist dann wieder zurückgenommen worden. Es wurden Gespräche mit dem Regierungspräsidium als Aufsichtsbehörde geführt. Und jetzt hat sich der Oberbürgermeister dazu entschieden, diesen Entwurf nicht neu einzubringen und weiter zu bearbeiten, um ihn genehmigungsfähig zu machen, sondern das Jahr 2026 ohne Haushalt, sondern im Rahmen einer vorläufigen Haushaltsführung zu bestreiten und will stattdessen im Jahr 2027 grundsätzlich herangehen. Und für dieses grundsätzliche Herangehen hat er einen Expertenbeirat einberufen. Bevor wir zu dem kommen, erstmal zur Situation im Jahr 2026. Frage an Jessica Klatt, Stadtverordnete. Das Budgetrecht, das gilt als das vornehmste Recht der Stadtverordneten. Jetzt habt ihr keinen Haushalt für das Jahr 2026 vorliegen, den ihr bearbeiten könnt, wo ihr politische Prioritäten setzen könnt, wo ihr Kürzungen oder auch Investitionen disponieren könntet. Ist das ein Zustand, der für euch in Ordnung ist?
1: Nein, natürlich nicht. Also wir sind absolut nicht erfreut darüber, weil es uns ja auch komplett handlungsunfähig macht, was das Thema angeht.
0: Könnt ihr die Argumentation des Oberbürgermeisters nachvollziehen, dass das irgendwie wenig Sinn macht, im September jetzt nochmal hier neu anzufangen, wo das Jahr bald zu drei Viertel rum ist und eh nichts Substanzielles rauskommt und man den Dingen des Expertenrats ja auch nicht vorgreifen will, wo man jetzt einen neuen Prozess aufgesetzt hat?
1: Nein, absolut nicht.
0: Welche Gefahren, welche Risiken seht ihr in der Situation, wie wir sie jetzt haben, ohne einen Haushalt? Weil so augenscheinlich geht ja alles weiter in Rüsselsheim. Alle Veranstaltungen finden statt.

0: gesagt, er will einen anderen Weg einschlagen und einen Expertenbeirat installieren. Und dieser Expertenbeirat mit Experten, die unabhängig und in gewisser Weise von außen drauf schauen, die sollen Empfehlungen vorlegen, wie man strukturell mit der Finanzsituation in Rüsselsheim umgeht. Ein Beirat ist erstmal ein beratendes Gremium für den Magistrat. Was kann der Magistrat einberufen, besetzen, wie er möchte? Jetzt hat der Oberbürgermeister aber den Weg gewählt, hat gesagt, die Fraktionen sollen da bitte mitwirken und Experten benennen, die dann in diesen Beirat berufen werden. Jede Fraktion möge bitte einen Experten benennen und auch eure Fraktion, die SPD, hat hier jemanden benannt. Wen habt ihr benannt und warum?
1: Wir haben Professor Heimer benannt, einen Dozenten der Hochschule Rhein-Main, der aber auch bundespolitisch berät. Und der Kontakt kam über Murat Karakaya zustande, der Student bei ihm war. Und wir halten ihn für sehr qualifiziert, für sehr kompetent.
0: Okay. Was berichtet er denn über die Arbeit in diesem Expertenbeirat, euer Vertreter?
1: Also ich habe tatsächlich noch nicht viel gehört. Ich weiß, dass der Expertenrat zum ersten Mal getagt hat, dass es wohl erstmal um allgemeine Vorstellungsrunden ging und dass die erste Sitzung, in der wirklich inhaltlich gearbeitet wird, die steht meines Wissens noch an. Also da liegen uns noch keine konkreten Informationen vor. Ich weiß nicht, ob du, Elif...
0: Tauscht euch das Mikrofon gerne aus.
2: Ja. Ich gehe es einfach mal rüber. Das stimmt, Jessica hat recht. Wir haben noch keine weiteren Informationen. Wir kennen nur, dass die erste Runde sich getroffen hat und sich, das war mehr eine Vorstellungsrunde, als dass da schon konstruktiv gearbeitet wurde. So wurde uns das vermittelt bis jetzt.
0: Okay, jetzt gab es einige öffentliche Aufmerksamkeit nochmal zu diesem Expertenbeirat, weil der hat seinem Namen alle Ehre gemacht. Da waren nur Experten vertreten und unter anderem die Frauenkammer Rüsselsheim hat da den Finger in die Wunde gelegt und zu Recht aus meiner Sicht festgestellt, das kann ja nicht sein, wenn über grundsätzliche und strukturelle Fragen dieser Stadt beraten wird, dass da die eine Hälfte der Geschlechter außen vor bleibt. Wie seht ihr das?
1: Ja, also die Kritik ist natürlich vollkommen gerechtfertigt. Allerdings liegt das nicht zwingend an uns, sondern an dem Verfahren an sich. Also wir haben ja zu dem Zeitpunkt, als wir über unseren Experten entschieden haben, nicht gewusst, welche Vertreter aus den anderen Parteien kommen. Deswegen war das zu diesem Zeitpunkt, man hat sich ja auch nicht abgesprochen, eigentlich nicht wirklich möglich, da eine Frauenquote oder irgendwas in der Richtung einzuhalten. Und also wir hatten auch wirklich große Probleme, überhaupt einen Experten zu finden und waren wirklich sehr dankbar über den Vorschlag, der gemacht wurde und dass die Person sich dann auch bereit erklärt hat, das zu übernehmen. Das hätte man einfach im Vorfeld anders aufstellen müssen.
0: Ja, Elif, magst du dazu was ergänzen?
2: Ja, das stimmt, was die Jessica gesagt hat. Man hätte das anders aufstellen müssen. Man hätte zum Beispiel einfach sagen können, Partei X, weil jeder sollte ja einen Experten benennen. Und dann hätte man schon sagen können, SPD, ihr benennt eine Frau, CDU benennt einen Mann oder so ähnlich. Also es gibt ja genug. Und dann hätten wir einen Patt gehabt wahrscheinlich. Also so viele Frauen und so viele Männer. Dann hätte jeder dementsprechend eben auch gesucht und wäre bestimmt, also wir wären bestimmt auch nochmal fündig geworden, aber so ohne irgendeine... Ja, und außer dass es ein Experte sein soll, hat mir keine weiteren Anforderungen, sage ich jetzt mal, bezüglich des Geschlechts. Und da war mir einfach erstmal nur froh, jemand sehr Kompetenten gefunden zu haben. Das kann ich nur bekräftigen.
0: Was hält denn die SPD generell von diesem Vorgehen des Oberbürgermeisters und von diesem Gremium hier, diesen Expertenrat zu installieren? Man kann das ja jetzt verschieden sehen. Man kann einerseits sagen, das ist ja Offenbarungseid des Kämmerers. Er weiß selber nicht mehr weiter und muss sich hier irgendwelche Berater zur Seite holen, die ihm sagen, was man hier noch machen könnte bei der Finanzmisere. Man kann auch sagen, da hat er den Stadtverordneten das Heft des Handelns aus der Hand genommen, dass jetzt die strukturellen Dinge eben nicht in der Stadtverordnetenversammlung erörtert werden, sondern in diesem diesem Expertengremium entwickelt werden. Nachdem

0: es gab ja mal ein Gremium auch mit den Stadtverordneten, mit den Fraktionsvorsitzenden, die AG Haushalt, die gibt es auch noch weiterhin, aber da sind ja keine substanziell brauchbaren Lösungen in all den Jahren zustande gekommen. Deswegen, mich hat es gewundert, dass in der Stadtverordnetenversammlung es überhaupt keine kritische Aussprache zu diesem Gremium gegeben hat, ob das sinnvoll ist, wo die Gefahren und Risiken vielleicht auch liegen, sondern das ist ja, das hat der Oberbürgermeister so angesagt, dass man das jetzt mal so macht und alle haben einen nominiert, aber dass das mal irgendwie öffentlich kritisch reflektiert wird, das habe ich ehrlich gesagt vermisst. Ist das intern mal kritisch diskutiert worden auch?
1: Ja, natürlich, das ist es. Grundsätzlich finde ich es nicht verkehrt, wenn man eine Aufgabe nicht lösen kann, externe Berater hinzuzuziehen. Es hätte meiner Ansicht nach nur deutlich, deutlich früher passieren müssen, weil es ja absehbar war. Wir haben das natürlich kritisch diskutiert. Allerdings hatten wir auch nicht die Möglichkeit, da wirklich einzugreifen.
0: Also, seht ihr dann auch Risiken? Jetzt nehmen wir mal an, die Experten kommen zu dem Schluss, naja, wir brauchen dringend mehr Einnahmen oder Rüsselsheim braucht dringend mehr Einnahmen. Deswegen sollte die Grundsteuer nochmal erhöht werden. Dann wird das der Oberbürgermeister einbringen und dann wird er vermutlich sagen, ja, das hat auch euer Experte mitgesagt. Jetzt könnt ihr da nicht einfach dran vorbeikommen, oder?
1: Ja, die Gefahr besteht natürlich, aber letztendlich sind wir diejenigen, die darüber entscheiden. Und ob die Ideen vom Expertenrat oder vom Oberbürgermeister kommen, sie werden unangenehm sein. Und ich sehe es eigentlich eher als Chance, dass da vielleicht auch ungewöhnliche Vorschläge zustande kommen.
0: Arbeiten denn die Experten tatsächlich unabhängig? Ich meine, ihr als Fraktion habt ihr euren Vertreter dort nominiert. Ich könnte mir vorstellen, dass man dem auch so das ein oder andere zuflüstert, was er dort einbringen soll in die Beratung, was im Sinne der SPD ist. Passiert das in diese Richtung?
1: Nicht, dass ich wüsste.
0: Der kriegt nichts zugeflüstert, okay. Ja, also schauen wir mal gespannt drauf, was dieser Expertenrat bringt und welche Vorschläge aus diesen Beratungen kommen. Am Donnerstag in der Stadtverordnetenversammlung geht es also ja nicht um diesen Expertenrat. Der wird uns, glaube ich, etwas später erst beschäftigen, wenn ein Haushaltsentwurf für das Jahr 2027 eingebracht wurde und eben zu diesem Haushaltsentwurf oder auch begleitend dann Empfehlungen der Experten mit einlaufen. Diese Experten, die haben ja einen sehr unterschiedlichen Hintergrund. Da gibt es Menschen aus Rüsselsheim, die allermeisten Menschen kommen aber von außerhalb. Das heißt, das, was die mal empfehlen, wenn die vielleicht eine höhere Grundsteuer empfehlen, die müssen sie selber niemals bezahlen. Kann das ein Akzeptanzproblem sein? Ja, nein? Oder wer mag dazu? Oder habt ihr
1: ja, also mit Sicherheit kann das zu einem Akzeptanzproblem führen. Aber ich, wie gesagt, also ich sehe es als Chance, dass man da wirklich auch von extern mal drauf schaut und frische Ideen einbringt und aber ja, natürlich.
0: Okay, schauen wir auf ein zweites großes, wichtiges Thema in der Stadtverordnetenversammlung am Donnerstag. Das ist das Thema Max-Planck-Schule. Zu diesem Thema, ja, in der Schule muss man ja manchmal nachsitzen. Zu diesem Thema muss jetzt Magistrat und Stadtverordnetenversammlung nachsitzen. Das war nämlich schon im Juni aufgerufen auf der Tagesordnung. Da hat der Magistrat seine Planung vorgelegt, die bestätigt beschlossen werden sollte. Die Planung, die einen Neubau beziehungsweise genau genommen mehrere Neubauten, mehrere Gebäudeteile vorsah. Und das Ganze hatte einen Kostenrahmen von 167 Millionen Euro. Die Stadtverordneten, ich glaube, die haben Schnappatmung bekommen. Aber das kannst du ja gleich mal etwas näher erzählen, Jessica, wie das bei euch gewesen ist. Die haben zumindest in diesem ersten Durchgang nicht Ja sagen können dazu, sondern die Sache wurde nochmal zurückverwiesen und der Magistrat sollte nochmal gucken, gibt es da noch Einsparvarianten, kann man mit anderen Planungsvarianten, andere Gebäudeanordnungen oder Gebäudezuschnitte da nochmal anders rangehen, sodass dieser Kostenrahmen auch reduziert werden kann. Aber erzähl doch mal aus eurer Sicht, wie lief die Diskussion zum Thema Max-Planck-Schule?
1: Ja, also Schnappatmung trifft es sehr gut. Ich glaube, der Betrag, der da im Raum steht, der hat uns alle ziemlich aus den Socken gehauen. Wir hatten ja dann eine eine sehr lange Bauausschusssitzung mit den Architekten, mit den Planern, in denen wir wirklich alle Fragen stellen konnten. Und haben da aber durchweg eigentlich die Aussage bekommen, es ist nicht günstiger machbar.
0: Das heißt, können wir da jetzt schon ein Ergebnis für Donnerstag vorwegnehmen? Es ist nochmal alles geprüft worden, aber es ist halt wirklich so, wie es ist und es geht nicht günstiger. Und ja, es sind jetzt diese 167 Millionen oder ist noch irgendwo Bewegung im Moment in dem Thema drin durch Änderungsanträge oder alternative Ideen?
1: Also es ist definitiv Bewegung in dem Thema drin. Es ist ja heute auch ein Antrag von uns gestellt worden.
0: Was sagt der im Kern?
1: Zusammen mit der CDU, mit Grüne Linke, der im Kern sagt, es soll ein Projektteam aufgestellt werden, das nochmal prüft, ob es nicht doch günstiger geht, das prüft, ob die Möglichkeit besteht, das an einen Generalunternehmer abzugeben und ob sich dadurch Kosten einsparen lassen.
0: Okay, also es gibt zum einen einen gemeinsamen Antrag mit der WSR, haben wir jetzt erfahren, für kommenden Donnerstag für die Stadtverordnetenversammlung zum Thema Liquiditätskredite und einen gemeinsamen Antrag mit CDU, FDP und Grüne Linke zum Thema Max-Planck-Schule, der da besagt, nochmal ein Projektteam installieren, das nochmal die Sache prüft im Hinblick auf die Frage, vergibt man Einzelgewerke oder beauftragt man einen Generalunternehmer.
1: Genau. Und
0: zu diesem Thema, das spoilern wir jetzt auch nochmal, eine Veranstaltung der Konkurrenz. Christian Vogt, Stadtverordneter und stellvertretender Vorsitzender der Fraktion Bündnis 90 Die Grünen Linke, hat für morgen Abend zu einem zum Infoabend eingeladen, wo er über dieses Thema sprechen will, dazu informieren will, welche Alternativen es nach seiner Sicht wohl im Bereich des Vergaberechts geben könnte, um hier zu besseren, günstigeren Lösungen zu kommen. Also das als kleiner Veranstaltungshinweis für die politischen Events in Rüsselsheim. Morgen Abend 19.30 Uhr Christian Vogt im Online-Event zur Max-Planck-Schule. So, jetzt zurück zu uns. Wie mag das dann am Donnerstag ausgehen in der Stadtverordnetenversammlung? Ist das, jetzt muss ich mal rechnen, wenn CDU, FDP, SPD und Grüne Linke zusammen etwas auf die Tagesordnung bringen, ist das dann schon eine Mehrheit? Ja, ne? Von der Stimmenzahl der Stadtverordnetenversammlung ist das eine Mehrheit. Das heißt, wir können damit rechnen, dass dieser Änderungsantrag dann eine Mehrheit findet und das Ganze nochmal von einem Projektteam näher untersucht wird. Da hängt aber auch eine Drohung im Raum. Ich kann mich erinnern, der Baustadtrat hat in der letzten Runde im Juni gesagt, je länger wir warten, desto teurer wird's. Für jedes Quartal muss man 0,8% Preissteigerung draufschlagen. Erwartet ihr dieses Argument auch am kommenden Donnerstag, dass der Magistrat sagt, wenn wir jetzt hier noch weitere Runden drehen, mit jeder Runde wird es noch mal teurer?
1: Also das Risiko mit der Preissteigerung, das besteht ja bei einem Generalunternehmer in der Form nicht, weil man da einfach die zeitliche Komponente rausnimmt und man da ja mit einem Festpreis arbeitet. Hm. Was wir natürlich haben, ist die Gefahr, dass der Schulbetrieb nicht weiterlaufen kann. Und das also das möchten wir auch sehr deutlich hervorheben, dass das unsere höchste Priorität ist, dass das natürlich nicht passieren darf. Hm. Also es soll auch geprüft werden, ob die Planungen mit den derzeitigen Architekten parallel weiterlaufen, einfach damit man sicherstellt, es gibt keine Verzögerung, es gibt keinen Stillstand und der Schulbetrieb kann weitergeführt werden. Hm.
0: Ja, jetzt kommen wir mal von den harten Themen der Stadtverordnetenversammlung, wo es um viel Geld und viele, viele dreistellige Millionenbeträge geht, so zu den, zur SPD-Basis in Rüsselsheim und den Aktivitäten, die es da gibt. Elif, am kommenden Wochenende ist wieder Flohmarkt in Hasloch Nord. Das ist, glaube ich, so eine richtige Basisveranstaltung von euch.
2: Das stimmt. Genau, der Haslocher SPD-Flohmarkt, den gibt es schon seit vielen, vielen Jahren und das ist eine gute Veranstaltung der Basis und der läuft zum Glück auch mit den neuen Mitgliedern, die wir als Helfer, also mit helfenden Händen auch anpacken und auch unsere Mitglieder aus Bauschheim helfen und aus Königstetten. Und da freuen wir uns auch sehr, dass das gut organisiert werden kann, weil tatsächlich ist ja die Haslocher der Distrikt ist schon vom Alter her ein bisschen älter und die haben das bis jetzt alleine gemanagt. Und natürlich mit dem steigenden Alter schaffen die das ganz alleine nicht mehr. Deswegen freue ich mich, dass auch Jessica zum Beispiel schon sehr viel mitgeholfen hat und auch Genossen und Genossen aus Bauschein mithelfen. Und wir machen auch diesmal wieder den SPD-roten Teppich. Darauf wollte ich nochmal hinweisen. Und genau diese
0: Was
2: Themen
0: ist der rote Teppich?
2: Ja, genau. Das haben wir kurz vor dem Kommunalwahlkampf ins Leben gerufen, tatsächlich den roten Teppich. Da wird der rote Teppich ausgebreitet mit vier Sitzgelegenheiten drauf. Dann gibt es dann zwei Pinnwände, wo wir die Standardfrage stellen an die Bürgerinnen und Bürger, die vorbeilaufen, was wir denn tun könnten als SPD Rüsselsheim, damit die Stadt noch ein Stück schöner und lebenswerter wird. Und ja, das ist extra so gestellt, die Frage, damit sie kurz irritiert sind. Und tatsächlich, so in der Marktstraße, als wir das gemacht haben, da waren auch viele, die hatten erst nicht, da kam gar nicht dieses, ach, alles ist ganz Schlimmes, hier kann man gar nichts schöner machen, sondern so, ach ja, also eigentlich ist es schön, aber ja, wir hätten gern am Friedhof einen Kaffee und so. Also lauter so Sachen, an die ich gar nicht gedacht habe. Und die Brunnen, das war denen ganz wichtig, dass die Brunnen mal laufen. Und schade, dass das Kneippbecken zu. So Sachen kamen dann. Tatsächlich leben die Bürgerinnen und Bürger doch sehr gerne in Rüsselsheim. Und es ist gar nicht so, wie das immer so dargestellt wird. Das stellen wir immer wieder im roten Teppich fest. Deswegen machen wir das jetzt auch. Diesmal gibt es noch eine kleine Überraschung. Da gibt es mehrere Fragen. Wir haben so Tischtennisbälle und zwei Behälter und dann kann man seine Meinung da auch nochmal visualisieren und das wird auch alles schön dokumentiert von uns und schauen wir mal, wie die Bürger und Bürger darauf reagieren.
0: Also wenn es schöne Ecken in Rüsselsheim gibt und es durchaus auch schön und lebenswert ist, hier in Rüsselsheim zu sein, kleine persönliche Runde, was ist denn euer Place to be in Rüsselsheim? Wo findet ihr es hier am schönsten oder was zeigt ihr Gästen, wenn hier jemand bei
2: also
0: euch
2: für mich
0: in Rüsselsheim zu Besuch ist?
2: Die gleiche Antwort,
0: ja.
2: Mein Vorland. Ich liebe das Mainvorland. Ich habe mal früher in der Ludwigstraße gewohnt. Das ist einfach toll. Da kann man einfach komplett abschalten, egal welche Jahreszeit. Da kann man wunderbar spazieren gehen. Und es geht ja so lang auch. Und man sieht die Opelvillen. Man kann auch mal kurz einen Abstecher in den Bernerpark machen. Also mein Lieblings-Place to be ist das Mainvorland.
0: Okay, Jessica, dein Place to be in Rüsselsheim.
1: Kann ich mich nur anschließen.
0: Auch also, das Mainvorland, okay.
1: Mein liebster Platz ist tatsächlich eine Runde, die meistens samstags startet mit Spaziergang mit Hund über das Mainvorland, durch den Wernerpark, wenn es ein bisschen länger ist, auch noch durch die Festung, dann auf den Wochenmarkt, Rückweg über Wein an Main.
0: Okay, also das Mainvorland, ich schließe mich mal an. Ja, auch für mich ist es mit der schönste Platz in Rüsselsheim. Ich bin da eher am Abend mal beim Joggen unterwegs und von daher, ja, ich kann es nachvollziehen. Also Rüsselsheim und seine schönen Ecken. Wir kamen darauf, weil wir gerade über den SPD-Flohmarkt in Hasloch-Nord gesprochen haben und die Reaktionen, die es dort gibt, für alle, die das jetzt noch nicht richtig mitbekommen haben, sagen wir das nochmal an. Also am Samstag, den 12. September. Vormittags. Am Einkaufszentrum Hasloch-Nord gibt es den nächsten SPD-Flohmarkt. Wenn es also jetzt Sonntagmorgen ist, dann hört ihr die Wiederholung von Tacheles, dann ist dieser Flohmarkt schon rum. Wenn ihr das live hört, habt ihr dann noch die Chance, da hinzugehen? Muss man sich da vorher anmelden,
2: Nein.
0: Standplatz reservieren?
2: Ja,
0: oder
2: das muss man alles nicht.
0: Das muss man nicht, man geht da einfach früh morgens hin.
2: Genau, ab 7 Uhr sind wir auch da und dann bauen wir auch
0: ins
2: Gewürst schon immer. Wir vergrillen, also wie die SPD, wir grillen und es gibt Würstchen und man muss nichts vorher anmelden, man kann einfach kommen und sich ein Plätzchen aussuchen und dann laufen wir rum. Das haben wir ganz neu eingeführt. Wir erheben ein Müllpfand, weil wir festgestellt haben in den letzten Jahren, dass doch sehr viele dann einfach ihren Müll dagelassen haben, weil sie wahrscheinlich gedacht haben, das räumen wir weg, aber wir räumen das ja nicht weg, das ist ja alles ehrenamtlich. Das ist dann zu viel Arbeit gewesen. Und diesen Pfand, den erstatten wir natürlich am Ende des Flohmarktes auch wieder zurück.
0: Ja, dann gucken wir noch mal auf eine andere Veranstaltung. Die Sommerzeit geht so langsam zu Ende. Ihr hattet im Sommer auch den Weinstand bei Wein am Main betrieben. Das war auch ein großes Event, glaube ich, für die SPD mit vielen Begegnungen und Gesprächen. Und könnt ihr dazu noch was erzählen? Was sind euch dafür ja, für Begegnungen, für Gespräche, für Reaktionen in Erinnerung geblieben aus dieser Veranstaltung?
2: Da muss ich jetzt nochmal persönlich was erzählen. Also ich war leider nicht da, weil ich habe dieses Jahr Perlenhochzeit gehabt. 30 Jahre bin ich jetzt verheiratet und die Jessica hat das tatsächlich übernommen, die ganze Orga. Deswegen übergebe ich ihr das Mikrofon jetzt.
0: Ja, dann erzähl mal, war die Veranstaltung ein Erfolg für euch?
1: Ja, also es war definitiv erfolgreich. Wir hatten tolles Wetter, wir hatten durchweg viele Gäste, wir haben interessante Gespräche geführt.
0: Gibt es noch weitere Highlights im weiteren Jahresverlauf von Seiten der SPD Rüsselsheim? Veranstaltungen, besondere Termine, Events, auf die wir vielleicht an der Stelle mal zu sprechen kommen könnten? Dann ist jetzt noch Gelegenheit in den letzten 5 Minuten unserer Sendung. Ansonsten können wir das natürlich auch immer wieder im laufenden Programm und auch im Veranstaltungskalender von Radio Rüsselsheim einflechten. Gibt es spontan
1: also
0: irgendwelche Ansagen noch?
1: Der Flohmarkt ist tatsächlich die letzte öffentliche Veranstaltung
0: große Sache
1: für
0: jetzt.
1: Dieses Jahr.
0: Okay, gut. Dann also nochmal der Hinweis auf den Flohmarkt in Hasloch Nord am Samstag, 12. September. Ab 7 Uhr können die Flohmarkttische aufgebaut werden. Ja, das war ein Blick auf die Bundespolitik, auf die Politik in Sachsen-Anhalt und ihre Implikationen. Ein Ausblick auf die Stadtverordnetenversammlung am Donnerstag, die es auch hier live bei Radio Rüsselsheim dann zu hören gibt in der Übertragung mit meinem Kollegen Achim Weidner, der das vor Ort kommentieren wird. Und ich sage Danke bei meinen Studiogästen. Gibt es noch irgendwas, was euch wichtig ist für die Politik in Rüsselsheim, die Themen aus der Stadtverordnetenversammlung, was ich jetzt in meiner Beobachtung irgendwie völlig vergessen habe? Wir können natürlich nicht alles ansprechen hier in dieser einen Stunde, aber gibt es noch irgendwas, was ihr loswerden wollt? Dann habt ihr jetzt noch die Gelegenheit, ein Thema ganz kurz anzureißen, was euch unter den Nägeln brennt. Ansonsten reiß ich noch eines an, was hier vor der Haustür liegt. Und das steht nämlich auch am Donnerstag auf der Tagesordnung der Stadtverordnetenversammlung. Das ist die Straße, die Elisabethenstraße. Denn wir sind, ich habe es eingangs erwähnt, in unserem neuen Sendezentrum in der Elisabethenstraße im ehemaligen Opel-F-Bau. Dort im ersten Stock sind jetzt die Räume von Radio Rüsselsheim und heute ist das erste Mal, dass Tachles aus diesen neuen Räumen gesendet wird. Und die Straße hier vor unserem Sendezentrum, die ist ein ziemlicher Flickenteppich. Ich glaube, sie ist noch deutlich schlimmer als die Walter-Flex-Straße. Und dazu steht auch was auf der Tagesordnung am Donnerstag. Jessie, kannst du noch in 2 Sätzen sagen, worum es da geht?
1: Genau, es geht darum, dass die Straße saniert wird, dass diese Schäden eben behoben werden. Problem bei der ganzen Sache ist aber, dass es...
0: Das sind die Eigentumsverhältnisse. Nur die eine Hälfte dieser Straße gehört der Stadt, genau. Die andere Hälfte gehört dem Eigentümer des Gebäudes und jetzt müsste man sich da irgendwie arrangieren, wer zahlt denn was davon.
1: Das soll jetzt passieren, dass man in Kontakt mit den Eigentümern tritt und dass da eine Lösung gefunden wird.
0: Gut, also auch wenn die Straße noch Schlaglöcher hat, die Räume von Radio Rüsselsheim sind auf jeden Fall schon in modernem Zustand, frisch renoviert und bezogen. Seit rund einer Woche läuft der Sendebetrieb von hier. So auch heute bei Tacheles, dem Politikmagazin, immer am ersten Montag in jedem Monat. Und wir kommen zum Ende der heutigen Sendung. Ich darf mich bedanken bei meinen Studiogästen. Das sind heute gewesen von der SPD in Rüsselsheim die Stadtverordnete Jessica Klatt. Vielen Dank, dass du da gewesen bist.
1: Danke ebenfalls.
0: Und die Vorsitzende der SPD in Rüsselsheim, des SPD-Ortsvereins, Elif Cugali. Herzlichen Dank an euch beide.
2: Ich möchte mich auch ganz herzlich bedanken.
0: Ja, ich sage ebenfalls Danke bei allen, die dabei waren, am Radio, entweder live oder am Sonntagmorgen. Falls es jetzt Sonntagmorgen ist, dann hört ihr die Wiederholung. Wenn ihr live dabei seid, dann dürft ihr euch gleich auf jede Menge gute Musik freuen. Im Studio nebenan, da winkt mir gerade der Harald Hummel zu und es gibt Remember mit jeder Menge Musik zum Erinnern aus verschiedenen Epochen vermutlich. Wir sind gespannt, was uns heute erwartet bei Remember. Bleibt also gerne dran im Programm von Radio Rüsselsheim. Wir hören uns wieder am 1. Montag im Oktober. Ich werde noch kurzfristig verraten, wer dann Studiogast sein wird. Es sind einige interessante und prominente Namen auf der Warteliste. Wir gucken mal von der aktuellen Entwicklung, wen wir dann einladen werden. Und ich sage danke fürs Dabeisein. Danke an die Studiogäste. Auf Wiederhören bei Radio Rüsselsheim und auf Wiedersehen. Bis zum nächsten Mal in Rüsselsheim.

Als ich noch ein Kind war, ist mein Vater regelmäßig mit mir zum damaligen Edusho gegangen und hat dort eine Tasse Kaffee getrunken. Ob ich jetzt damals einen Kakao mitgetrunken habe oder nur zugeguckt habe, das weiß ich nicht mehr. Aber es war so ein Ritual, an dem Samstagvormittag die Tasse Kaffee beim Edusho. Jetzt als Erwachsener gehe ich auch ab und zu samstags auf den Wochenmarkt und mein direktes Ziel ist der Stand vom Karl-Heinz mit seinem Kaffeemobil. Auszeit mit Kaffee, das Thema heute in den Sonntagsgedanken hier auf Radio Rüsselsheim und ich freue mich, dass du eingeschaltet hast. Ich bin Hartmut Krause und wir starten jetzt mit einem Song von Christina Stürmer. Da geht es darum, sich eine Auszeit zu gönnen.

Gott ist wie ein guter Kaffee. Kaffee macht mich wach, wenn ich müde bin. Und meinen Kaffee kann ich mittlerweile frisch zubereiten. Ja, vielleicht nicht ganz selbst, denn meine Tochter hat uns zu Weihnachten einen Kaffeevollautomat geschenkt. Und da kann man zusehen, wie die Bohnen erst gemahlt werden und dann so peu à peu der Kaffee in die Tasse fließt. Die kurze Auszeit genieße ich. Da kann ich durchatmen. Und dann nehme ich immer kleine Schlückchen. Kein Schaum, keine Deko. Ein guter Kaffee wirkt direkt, schnörkellos, stark. Und genauso stelle ich mir meinen Gott vor. Mein Gott wirkt oft direkt. Und manchmal reicht eine kurze Auszeit, einmal durchatmen. Und dann bin ich wieder wach. Sehe die Dinge anders und mir ist klar, was ich tun muss. Meinen Gott genieße ich gern schnörkellos, ohne Schaum und ohne Deko. Und Gottes Wort aus der Bibel und was das heute für mich heißt. Mein Gott wirkt stark. Und manchmal bin ich überrascht. Mein Gott macht nicht meine Arbeit und er entscheidet nicht für mich. Aber er lässt mich ahnen, was zu tun ist. Von ihm bekomme ich die Kraft dafür. Und bittere Geschmacksnoten gehören auch dazu und können nicht rausgefiltert werden. Weder bei einem guten Kaffee, noch bei einem Leben mit Gott. Übrigens, ich glaube, dass ich mich mit meinem Gott nicht stundenlang in der Kirche treffen muss. Manchmal reichen auch ein paar Minuten mitten am Tag. Gerne mit einem guten Kaffee.

Kannst du dir das vorstellen? Jesus als Grillmeister, der ein Barbecue für seine Freunde ausrichtet? Die Geschichte, die gibt's wirklich. Steht in Johannes 21, 1 bis 14. Und es kam so. Eigentlich hatte an diesem Tag kein Mensch mit Jesus gerechnet. Denn eigentlich ist Jesus längst tot und seine Freunde müssen weiterleben. Ohne ihn. Ich gehe fischen, sagt Petrus. Denn ist nun mal Fischer und die Arbeit beruhigt. Wir kommen mit, sagen die anderen. Und sie fischen die ganze Nacht. Aber sie fangen nichts. Erschöpft und enttäuscht rudern sie zurück. Im Morgengrauen sehen sie eine Gestalt am Ufer, die sagt, Kinder, habt ihr nichts zu essen? Werft das Netz noch einmal auf der anderen Seite aus. Normalerweise hätten sie nicht auf einen Fremden gehört. Aber was ist schon normal an diesen Tagen? Zu kraftlos, um zu widersprechen, werfen sie das Netz noch einmal aus. Auf der anderen Seite. Aber was ist das? Sie trauen ihren Augen nicht. Das Netz ist brechend voll und allmählich dämmert es ihnen, dass der Fremde gar kein Fremder ist, sondern Jesus, ihr totgeglaubter Freund, ganz und gar lebendig da am Strand. Und jetzt wollen sie alle so schnell wie möglich an Land, ihn begrüßen, mit ihm reden. Sie haben so viele Fragen. Aber als sie dann vor Jesus stehen, schwindet ihnen der Mut. Ist er ihnen denn so fremd geworden? Und da entdecken sie das Kohlefeuer am Boden und die Fische darauf und das Brot. Und der Bann ist gebrochen. Jesus sorgt für sie. Er hat für sie gegrillt. Er hat ihre Netze gefüllt. Er reicht ihnen das Brot. Er ist da, mitten im Alltäglichen und im Banalen, beim Barbecue und am Grill zwischen Ketchup und Mayo, Grillsoße und Senf. In den kleinen Glücksmomenten und in den Tagen und den Nächten, die kommen werden. Und das wird den Jüngern immer in Erinnerung bleiben. Und diese Erinnerung wird sie stärken. Jesus ist da. Und für mich stärkt das auch.

habe ich nicht vergessen. Vor 25 Jahren stand sie in großen Lettern auf der Titelseite einer deutschen Tageszeitung. Und da stand: Großer Gott, steh uns bei. Das war einen Tag nach den Anschlägen vom 11. September 2001. Und darunter stand: Die Welt in Angst, gibt es Krieg? Großer Gott, steh uns bei. Ich weiß, viele Menschen haben diesen Satz damals wirklich ausgesprochen. Die, die vor Ort waren, die Feuerwehrleute im Einsatz oder viele beim Anblick der Bilder aus New York in einem Wohnzimmer vor dem Fernseher und vielleicht später in einer Kirche, in einer Andacht oder irgendwo ganz allein. Dieser Satz ist nicht nur damals gesprochen worden. Menschen sagen ihn immer wieder, bis heute, bei allen Krisen dieser Zeit. Oder im persönlichen Leben, wenn jemand eine schlimme Diagnose hört, wenn eine Beziehung zerbricht, wenn einem das heranwachsende Kind zu entgleiten droht, dann kommt manchmal auch: Großer Gott, steh uns bei. Das kann schon alles sein, was einem einfällt. Ich muss nicht einmal wissen, was geschehen soll. Im Römerbrief in der Bibel schreibt der Apostel Paulus einen bemerkenswerten Satz: Der Geist hilft unserer Schwachheit auf und tritt für uns ein mit einem unaussprechlichen Seufzen. Ich finde diesen Satz stark. Denn Paulus sagt nicht: Wenn du glaubst, dann findest du immer die richtigen Worte. Im Gegenteil. Es gibt Momente, da fehlen die Worte. Und da bleibt nur ein Seufzen, ein: Ach Gott, ein Warum oder eben: Großer Gott, steh uns bei. Eine tröstliche Vorstellung. Ich muss also keine großen Worte finden. Und ich muss Gott nicht erklären, warum ich Angst habe. Steh uns bei. Das heißt zunächst nur: Sei da, bleibe bei uns. Lass uns in dem, was uns überfordert, nicht allein. Ich mag in diesem Gebet auch: Ich schreibe Gott nicht vor, wie er helfen soll. Es sagt nicht: Mach, dass alles wieder gut wird. Es sagt nicht: Nimm sofort die Angst weg. Es sagt nur: Steh uns bei. Vielleicht ist das sogar die tiefste Form des Vertrauens, dass ich Gott nicht um eine bestimmte Lösung bitte, sondern um seine Nähe. Und manchmal geschieht genau darin etwas. Die Situation bleibt schwierig, die Trauer bleibt. Aber die Angst ist nicht einfach verschwunden. Aber ich bin nicht mehr ganz allein damit. Und wenn mir selbst die Worte fehlen, gibt es Worte, die mich tragen. Großer Gott, steh uns bei. Das ist dann mehr als eine laute Schlagzeile. Es ist ein Stoßgebet für die Katastrophen der Welt, aber auch für die Katastrophen des eigenen Lebens. Ich will darauf vertrauen: Gott hört auch ein Gebet, das kaum mehr ist als ein Seufzer. Gottes Beistand ist manchmal genau dies, dass ich durch eine schwere Zeit hindurchgetragen werde. Nicht, weil alles gut ist, sondern weil ich nicht allein bin.

Ja, ihr Lieben zu Hause, das war's auch schon von den Sonntagsgedanken. Und ihr seid das ja gewohnt mittlerweile, dass es dann zum Schluss den Segen gibt. Der Herr segne dich, dass du nach all den Anstrengungen, die hinter dir liegen, jetzt zur Ruhe kommst. Und behüte dich, dass du dich in allem, was dich an Ängsten umtreibt, getragen weißt. Der Herr lasse sein Angesicht leuchten über dir, dass dir in dem, was dir heute noch aussichtslos erscheint, morgen wieder ein neuer Weg sichtbar wird. Und sei dir gnädig, dass die Erschöpfung neuer Zuversicht weicht und die Freude wieder aufblüht in dir. Der Herr erhebe sein Angesicht auf dich, dass sich seine Nähe auswirkt auf jeden Menschen, der dir begegnet. Und gebe dir Frieden, dass du dein Leben annehmen kannst, so wie es ist. Ich wünsche dir einen gesegneten Sonntag, einen schönen Sonntag, mach was draus und vielleicht hören wir uns ja nächsten Sonntag hier um 8 Uhr wieder. Im Hintergrund höre ich schon, dass meine beiden Studiogäste da sind für die nachfolgende Sendung um 9 Uhr. Da geht es um Kunst, Kultur in Rüsselsheim und da sind zwei Kulturschaffende. Das ist einmal der Janik und der Florian. Janik aus Rüsselsheim und Florian aus Offenbach. Und was die beiden verbindet und was sie für Rüsselsheim tun, das erfahren wir gleich um 9 Uhr im Kreisfunk. Und natürlich werden wir im Programm auch über das Klassikertreffen berichten. In diesem Sinne wünsche ich euch einen schönen Sonntag und ich freue mich, wenn ihr dran bleibt, wenn es um 9 Uhr hier gleich weitergeht mit dem Kreisfunk. Macht's gut, euer Hartmut.

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1: Willkommen im Kreisfunk und falls sich alle wundern, mit welcher interessanten Musik wir da gestartet sind, na, es ist doch auch Klassikertreffen heute in Rüsselsheim in unserer wunderbaren Opelstadt. Also deshalb würde ich mal sagen, nach der Sendung nicht zu Hause bleiben, sondern zum Klassikertreffen kommen. Aber wir haben jetzt erstmal ein anderes Thema. Erstmal muss ich sagen, wer sind wir überhaupt? Ich bin Hartmut Krause und im Studio sitzen der Yannick.
2: Yannick Pfeiffer.
1: Und?
3: Florian Schongar.
1: Genau. Und der hört sich irgendwie noch so ein bisschen müde an.
2: Ich bin vor 20 Minuten aufgestanden oder vielleicht vor einer halben Stunde. Ich wohne ja direkt um die Ecke hier. Mhm. Dementsprechend bin ich aus dem Bett gefallen und zu dir hergescootert.
1: Ja, wobei, wenn du sagst um die Ecke, ich habe so das Gefühl, in Rüsselsheim ist alles so ein bisschen um die Ecke.
2: Das ist natürlich wahr, aber es gibt natürlich auch Bauscheiben und Randbezirke wie Königstetten. Hm? Da hat man es vielleicht dann noch ein bisschen weiter.
1: Hm, genau. So, jetzt müssen wir mal so eine kleine Vorstellungsrunde machen. Also erstmal, das Thema ist ja überschrieben. Ich habe da ein bisschen Werbung auf Facebook und Co. gemacht. Florian und Yannick gestalten die Stadt.
2: Mhm. Ich glaube, da... das kann man vielleicht nicht gesamt so stehen lassen. Ich würde sagen, erstmal primär natürlich ich auf eine Art und Weise gestalte die Stadt mit der Taube Galerie. Florian Schongar ist mit der Aktion dazugegangen. Da kann er noch mal später zu erzählen, ob er wirklich auch die Rüsselsheimer Innenstadt gestalten will, ob das sein Interesse in seiner Kunst ist. Mhm. Aber ja, dass ich die Stadt gestalten will, das würde ich sagen, ist jetzt schon durch ein paar Formate vielleicht auch bekannt. Ich möchte Kunst in der Rüsselsheim, also nicht nur in der Rüsselsheimer Innenstadt, aber in Rüsselsheim mehr verbreiten. Ich möchte gewisse Standpunkte setzen und vor allem auch Kunstschaffende von außerhalb eben dazu motivieren, in unserer schönen Stadt auszustellen, weil es gibt zu wenig Ausstellungsplätze für junge Kunstschaffende im Rhein-Main-Gebiet, die vielleicht auch eine wo man ausprobieren kann, wo man seine ersten, zweiten, vielleicht bis fünften Ausstellungen vielleicht mal kuratieren kann und dann sieht, dass Kunstschaffen und Kunstausstellen zwei verschiedene Paar Schuhe sind.
1: Es gab ja im HR-Fernsehen vor ungefähr einem Jahr ein Porträt über dich, einen Bericht. Ich glaube, der ging sogar eine Dreiviertelstunde, ne? Das war eine ganze Reportage.
2: Mhm, der wurde ähnlich aufgezogen mit diesem Yannick Pfeiffer will Rüsselsheim zu einer Kunststadt machen. Das ist natürlich auch immer irgendwie plakativ irgendwie geschrieben, aber auf eine Art und Weise stimmt es auch. Ist jetzt nicht, dass ich Rüsselsheim im Rhein-Main-Gebiet zum goldenen Kunsthaus machen will oder vertreiben will, aber dafür, dass wir eben diese 67 oder 68.000 Einwohnerstadt sind, finde ich doch bemerklich und über mein Leben hinweg eben gesehen, dass es so gut wie keine Kunst hier in der Stadt gibt. Dafür höre ich auch immer wieder Kritik, weil andere Leute anderer Meinung sind. Also natürlich existiert Kunst hier in der Stadt, das will ich überhaupt nicht absprechen, aber es ist schon bemerklich, dass es nur mit mir, sage ich mal, die einzige Galerie oder den einzigen richtigen Offspace sozusagen in der Stadt gibt.
1: Jetzt hast du ja auch eine Vorgeschichte, das wird in diesem HR-Beitrag deutlich. Da ist erstmal so ein bisschen Liebeskummer. So dieses, ich möchte eigentlich weg hier.
2: Ich möchte schon immer weg.
1: Aber was hat dich bewogen zu sagen, nee, ich bleibe und ich gestalte?
2: Vielleicht auch eine gewisse Faulheit, weil es natürlich immer bequem ist, im eigenen Nest zu sitzen. Also ich möchte immer noch weg. Also in mir brennt es jeden Tag und jeden Tag hasse ich diese Stadt mehr und mehr und jeden Tag liebe ich diese Stadt mehr und mehr. Also auf zwei verschiedene Art und Weisen laufe ich durch diese Stadt und denke mir, ich muss endlich raus hier. Es reicht an, es geht einfach auch in gewissen Punkten nicht weiter. Es gibt natürlich auch gewisse Punkte wie Finanzierung, vielleicht zum Beispiel der Haushalt wurde nicht beschlossen. Das ist natürlich dann immer schwierig und immer wieder die ähnlichen Probleme, die man vielleicht auch hier in der Stadt hat. Und es wirkt manchmal öde und stupide und teilweise denkt man sich, ich komme hier auch gar nicht raus, wenn nur noch SEV fährt. Aber ich glaube, in der Stadt, in der man aufwächst, das ist vielleicht etwas ganz Natürliches, das kann man nicht abschalten, das wird für immer eine Heimat bleiben.
1: Florian, du kommst aus einer Stadt, die ähnlich ist wie Rüsselsheim, nur ein Tick größer. Hast du ähnliche Gefühle mit Offenbach gemacht wie der Yannick mit Rüsselsheim?
3: Ich komme nicht ursprünglich aus Offenbach. Also ich lebe seit etwa 10, 11 Jahren in Frankfurt-Offenbach mit wechselnden Meldeadressen, aber innerhalb dieser beiden Städte. Deswegen bin ich da auch selber immer nur ein Gast irgendwo, ein Zugezogener. Lebt aber sehr gern. Ich finde, das ist ein wunderbares Beispiel dafür, wie, also gerade Offenbach, wie eine Stadt mit so vielen Hintergründen verschiedenster Art einfach sehr gut funktioniert und sehr, also sehr nachbarschaftlich. Man trifft sich auf der Straße, kennt sich, hört sehr viele Sprachen und das ist eigentlich immer eine sehr schöne Sache.
1: Sind Rüsselsheim und Offenbach vielleicht Städte, die sich selbst unterschätzen? An dem Potenzial, was vielleicht doch da ist?
3: Das weiß ich nicht. Die Stadt besteht ja aus verschiedenen Perspektiven und es gibt die Bewohner und Bewohnerinnen der Stadt und deren RepräsentantInnen. Aber ich glaube, es sind vielleicht, bei Rüsselsheim weiß ich es nicht, da kann ich nicht so viel drüber sagen, aber bei Offenbach sicher ist es eine Stadt, die von der Außenwelt eher unterschätzt wird, wie ja auch neulich von einem Kandidaten der unserer rechtsextremen Partei in Deutschland als Musterbeispiel einer Stadt, wie Deutschland nicht werden solle. Der Mann war offensichtlich noch nie dort und wenn, dann wäre er dort wahrscheinlich auch nicht willkommen. Ich glaube, die Stadt selber hält schon etwas auf sich, was auch immer die Stadt ist.
1: War Offenbach nicht die Stadt, wo sich die AfD selbst zerlegt hat und bei der Kommunalwahl nicht angetreten ist oder zumindest nur irgendwie mit einer ganz kleinen Mannschaft, da war irgendwas, ne? Aber gut, das ist jetzt so am Rande. Mhm. Aber was man vielleicht am Positiven bewerten kann, es gibt viele bekennende Offenbacher und eine davon, das ist diejenige, die jetzt vor kurzem den Deutschen Radiopreis als beste Moderatorin bekommen hat, Evrin Gezer, ne? Die auch so ein bisschen so wie Yannick das empfindet. Auf der einen Seite, ja, ich möchte manchmal gern weg, aber es ist meine Heimat.
2: Ja, ich glaube, das ist ein ganz typisches Gefühl. Ich wollte auch noch mal ein bisschen was zusetzen zu dem, ich hasse diese Stadt. Ist jetzt nicht, dass ich diese Stadt wirklich abgrundtief hasse. Und ich glaube, davon haben wir genug in Rüsselsheim. Ich weiß nicht, ob uns das vielleicht auch auf eine Art und Weise verbindet mit Rüsselsheim und Offenbach. Aber Rüsselsheim ist natürlich auch sehr stark von der eigenen Bevölkerung, die Stadt über die Jahrzehnte und Jahre hinweg immer wieder schlecht zu reden. Und ich glaube, genau das brauchen wir eben nicht, dass wir nur auf alle Mängel schauen, dass wir immer nur in alle Ecken schauen, hier und da hapert's und uns voll und ganz darauf fokussieren, sondern eben darauf fokussieren, was können wir machen hier in dieser Stadt, was können wir verändern und was für einen Impact können wir sozusagen auch positiv tragen, weil nur auf die Kleinigkeiten und die negativen Punkte zu schauen, das ist natürlich auch wichtig, aber es muss halt auch eine Idee geben, wie es weitergehen kann.
1: Bevor wir das vertiefen, möchte ich erstmal darauf eingehen, wie wir überhaupt zu unserer Sendung heute gekommen sind. Das war relativ spontan.
2: Ja, richtig.
1: Und zwar gibt es ja seit kurzem einen Oasenplatz, oder wie könnte man den nennen?
2: Orangerie heißt der, glaube ich.
1: Aha. Also ein
2: Ich bin so mir aber nicht sicher.
1: Also ich versuch's mal so mit meinen Worten zu klären. Also ein Platz, in dem man verweilen kann, der für alle offen ist. Das ist auf dem Gelände, wo ganz früher mal meine Lieblingseisdiele war. Daran wirst du dich, Janik, nicht erinnern können wahrscheinlich, ne?
2: Doch, ich erinnere mich
1: eher
2: noch.
1: Ne? Eis Venezia noch, ne? Ja. Und das ist ja irgendwann mal abgebrannt und dann war da die Ruine und dann gab es dann irgendwie so Unklarheiten, wird jetzt gebaut oder nicht. Und dann hat es dann die Gewobau gekauft und bevor das bebaut wird, ist es erstmal ein Grundstück für alle, wo eine Bank steht, wo so ein bisschen, ja,
2: Elefanten, kleine.
1: Genau, und ich habe letztens den Hartmut Häbling getroffen. Das ist ja unser Stadtbegrüner, ne? Oder wie könnte man ihn bezeichnen?
2: Der grüne Daumen von Rüsselsheim.
1: Der grüne Daumen von Rüsselsheim. So, und dann bin ich also letztens vorbeigegangen und habe wahrscheinlich erstmal eine Reaktion gehabt wie viele. Und zwar ein Kunstobjekt, wo ihr beide irgendwie beteiligt warst. Der Florian ist derjenige, der es hingesetzt hat und du hast es im Prinzip weiter bearbeitet.
2: So ganz kann man es nicht formulieren. Also doch hingesetzt hat der Florian bzw. das Kollektiv um ihn herum. Ich glaube, dass um die Performance, den Stift gebe ich auch gleich auf jeden Fall an Florian. Und ich natürlich, dadurch, dass ich 50 Meter um die Ecke nebendran sitze, bemühe mich halt, die Blumen zu wässern und neue zu setzen und die abgebrochenen Bäume immer wieder schön zu gestalten. Es soll jetzt ein dauerhaftes Projekt werden. Aber was ich eben noch hatte, weil du sagst, da war die Eisdiele gewesen, es kommt mir gerade zum ersten Mal, ist eigentlich schön, ist ja auch sinnbildlich zu der Performance, wenn wir da gleich drüber reden, oder zu dieser Installation, die da steht. Es ist etwas kaputt gegangen, es wurde etwas zerstört, es ist ja brach gewesen und aus dem auch ein bisschen Schandfleck hier in der Stadt Rüsselsheim ist etwas sehr Schönes und etwas Neues entstanden und wieder ein neuer qualitativer Aufenthaltsort.
1: Jetzt hat sich der Florian gerade wie in der Schule gemeldet, dann kommst du auch dran. Ach, nice. Jetzt erklär mal dein Kunstobjekt, aber bevor du es erklärst, möchte ich dich mal kurz zitieren, was du gesagt hast. Ich hoffe, ich gebe das jetzt richtig wieder. Wenn man was als Kunst erkennt, ist es keine Kunst mehr.
3: Naja, so habe ich das nicht gesagt.
1: Sondern, aber sinngemäß, oder?
3: Nee, auch nicht. Eigentlich nicht. Aber ja, wenn es dann jetzt um Ästhetik geht, würde ich ja direkt mal eingehen auf deine Einladung, die du auch fürs Internet gestaltet hast. Es geschrieben ja, Yannick und Florian gestalten die Stadt. Und das mag zwar irgendwo stimmen auf der einen Seite, aber ich glaube, es muss man ein bisschen dialektisch denken, im Sinne von, wir zerstören auch etwas. Also das klingt so sehr erbaulich und positiv. Und in diesem Sinne ist diese Aktion, aus der dieses Objekt entstanden ist, war es auch eine Aktion, die sich mit der Zerstörung auseinandersetzt und auch selber Zerstörung ist. Und zu dem Punkt mit der Kunst und ihrer Definition, mir ging es darum, das Objekt, das ist ein Auto, ein demoliertes, markiertes, gefärbtes, mit Blut besprenkelt, massakriertes, aus dem ein Blumenbeet gemacht wurde. Es sind kleine Bäume darin gepflanzt worden und Blumen. Und das war leider ein Mercedes, kein Opel, aber wir nahmen, was wir kriegen konnten und sind sehr dankbar. Grüße gehen raus an Erik. Und der Gedanke hinter der Aktion, die dem voranging, war, es war eine kleine Prozession oder Demonstration oder Performance-Kunst, irgendwie alles drei, in der sich das nicht direkt markiert hat im Sinne von, hallo, ich bin Kunst, ich bin ungefährlich, sondern es gab, der Großteil der Aktion bestand aus einem Publikum, das nicht Bescheid wusste, das nicht eingeladen war, das stattdessen einfach da war. Also ziemlich unhöflich von uns. Und in dem Fall fragt man sich, was passiert hier? Und in dem Moment, in dem jemand sagt, ah, das ist Kunst, funktioniert es wie ein Bannfluch. Es ist seiner Wirkmächtigkeit beraubt worden. Und gerade dieser Zwischenraum, der Kunst im öffentlichen Raum, zwischen Kunst und Leben, ist das, was ich da in meiner Arbeit da untersuche.
1: Also ich habe auch eine Reaktion auf Facebook wahrgenommen, wo eine Frau, und ich glaube, das haben wir sogar erlebt, die da gestanden hat und Fotos gemacht hat. Und dann war es auf Facebook in der Gruppe Rüsselsheim gestern, heute und morgen. Und die hatte signalisiert, sie kann jetzt mit dem Kunstwerk gar nichts anfangen. Und entsprechend viel Zuspruch hat sie für ihren Post bekommen. Aber das ist ja genau der Punkt, dass man mit Kunst sich auseinandersetzen soll. Und ich glaube, mein erster Eindruck war auch erstmal hübsch hässlich.
2: Das darf ja auch deine Meinung sein, oder das darfst du ja auch so empfinden. Ich finde, das ist ja auch.
1: Wobei ich dazu sagen muss, ich habe ja da nicht reingeguckt, was du zum Beispiel reingepflanzt hast, ne?
2: Nicht.
1: Ich habe eigentlich nur das Auto gesehen, das halb war, mit einem offenen Motor.
2: Also zwei Sachen. Erstmal, wie die Leute das empfinden, da hatte ich jetzt auch so verschiedene Meinungen. Ich gehe ja immer regelmäßig vorbei und gieße das dann auch oder schaue mal, ob Müll drin liegt und so weiter und gucke, dass es einigermaßen gepflegt aussieht. Die Meinungen versuchen wir auch überhaupt nicht zu kontrollieren. Wie soll das Befinden der Leute sein, wenn sie auf unser Objekt treten? Das ist ganz frei. Das können wir eben ab dem Moment, wo man Objekte in den öffentlichen Raum stellt, ab dann hat man eben auch nicht mehr, außer wir würden jetzt anfangen, ein Schild daran zu machen. Aber ich wollte eigentlich eher darauf eingehen, auf ganz kurz diesen Facebook-Post, weil dann natürlich alle geschrieben haben, wir können das nicht verstehen und in meinen Augen ist das keine Kunst und so weiter und so fort und das ist schrecklich, bla bla bla. Das ist nicht die öffentliche, oder bildet nicht die öffentliche Meinung da, weil ich hatte dann auch direkt eine Weiterleitung bekommen von der Stadt, wo es dann hieß, so hier, der Aufschrei ist groß sozusagen, aber diese 50 bis 75 Leute oder so, die da jetzt kommentiert haben und denen es nicht gefällt, das sind ja die genau gleichen Leute, die schon darauf warten, die morgens aufwachen und sich fragen, wo finde ich gleich etwas, über das ich mich zerreißen kann. Eine Person hatte auch schön kommentiert, so endlich wurde wieder etwas gefunden, worüber man sich aufregen kann hier in dieser Gruppe, weil genau diese Gruppe Rüsselsheim gestern, heute Morgen existiert nur darauf und nährt sich an allem Übeln sozusagen. Ja. Auch die Frau, die das gepostet hat, ich kenne ja die meisten oder viele Leute hier in der Rüsselsheimer Innenstadt. Ich bin auch direkt vorbeigegangen und wir hatten das direkt geklärt. Ich hatte ihr eine Blume vorbeigebracht von unserer Installation und mich bedankt für den medialen Aufschrei sozusagen.
1: Sie wusste. Und das mediale Interesse klingt doch viel schöner. Das mediale Interesse, ja.
2: Und das hat sich dann auch direkt geklärt. Also da gibt es überhaupt kein böses Blut.
1: Apropos mediales Interesse. Vielleicht habe ich es ja auch überlesen, aber hat die Mainspitze schon mal darüber berichtet?
2: Im Vorhinein hatte die Mainspitze darüber berichtet. Die Daniela Amar, mit der hatten wir uns zusammengesetzt. Und Volker Djeballa hat dann noch ein schönes Foto von uns in der Die Taube Galerie geschossen. Als Promo zum Festival. Das war ja im Rahmen des Taube Minze Festivals gewesen. Und dann nochmal explizit, um auf diese Aktion aufmerksam zu machen. Also es war für mich auch einfach eins der Highlights unseres Festivals, wo ich mich halt sehr rein gekniet habe, dass das funktioniert und dass man da auch vielleicht ein paar Leute zusammenbekommt. Das hat mich dann auch natürlich freut einen, dass dann auch Passanten stehen bleiben, beziehungsweise dass im Vorhinein sich schon eine kleinere Menschenmasse sammelt.
1: Kunst ist ja eine herausfordernde Sache. Und wir machen jetzt eine kleine Musikpause. Und ich weiß nicht, ob ihr das kennt von Harpe Kerkeling, wo er mal die Menschen herausgefordert hat mit Hurz und wo manche dann sich nicht getraut zu sagen, dass sie damit eigentlich erstmal nichts anfangen können.
3: Ja, das ist bekannt.
1: Wir hören jetzt Hurz und dann hören wir uns wieder hier im Kreisfunk auf Radio Rüsselsheim. Der Wolf.

0: Ja, der unvergessene, aber es ist unvergessen, er lebt ja noch. Aber ist ja nicht mehr so aktiv, ne? Mehr im Hintergrund Habe Kerkeling, ne? Mit Hurz. Wart ihr auch schon mal in einer Situation, wo ihr Kunst nicht verstanden habt?
1: Regelmäßig. Also wenn man auf die Rundgänge geht, vor allem bei der HFG. Nee, natürlich, wenn Kunst im öffentlichen Raum steht oder auch bei den Rundgängen oder auch im Museum, wenn man sich nicht reinliest, dann habe ich regelmäßig Situationen, wo ich Kunst nicht verstehe. Ich finde, es gibt auch zwei Arten, wie man in den Ausstellungsraum reingehen kann. Entweder man beschäftigt sich im Vorhinein mit der Thematik oder liest währenddessen die Texte und befasst sich wirklich mit dem Objekt. Aber ich gehe tatsächlich auch ganz gerne an Ausstellungshäuser rein und lese mir nichts durch und lasse mich entweder davon ergreifen oder nicht ergreifen. Und dann ist dem dann einfach so. Also mich muss nicht alles catchen.
0: Aber du bist derjenige, der ja auch Führung macht, ne?
1: Richtig, ja. In den
0: genau, und es gibt Leute, die wollen nur von dir geführt werden.
1: Das freut mich natürlich.
0: Das habe ich zumindest dem HR-Beitrag entnommen. Ja. Florian, du bist ja auch jemand, der viel in Frankfurt ist.
2: Mhm.
0: Da gibt es ja am Museum, da gibt es ja am Ufer direkt ein Museum nach dem anderen.
2: Mhm.
0: Wie viel kennst du denn davon?
2: Ach, wie viele? ich kann das gar nicht so quantifizieren, aber am häufigsten war ich definitiv im Filmmuseum, weil sie haben das beste Kino in der Stadt. Also das ist immer.
0: Also das heißt, im Filmmuseum werden auch Filme gezeigt, oder?
2: Ja, das ist auch ein Kino. Dafür kann ich auf jeden Fall immer wieder Werbung machen. Das ist auch das gemütlichste Kino und eins der wenigen, wo man zum Glück nicht essen darf.
0: Achso, das heißt, dann stört dich das, wenn andere Leute essen, oder?
2: Es gibt gewisse Grenzen.
0: Wo wir schon beim Thema Kino sind, ich habe tatsächlich auch schon mal einen Film im Theater gesehen. Ich weiß gar nicht, in welchem Rahmen, das war das schon ewig her, mit Dustin Hoffmann, Little Big Man. Wäre das Theater nicht eigentlich, Yannick, auch als Kino geeignet? Und dann machen wir es eben so wie beim Florian, dass wir da nicht drin essen.
2: Also
0: gibt es eben keinen Popcorn, aber tolle Filme.
1: Wäre bestimmt als Kino geeignet. Ich glaube, gerade ist ja eh die Frage, wie sich das Theater entwickelt. Es wurde jetzt eine Förderung zugesprochen vom Bund. Und ich glaube, jetzt stehen alle Tore offen für das Theater auch,
0: ja, aber auch neu zu gestalten. Dass man auch, genau, dass es auch eine Weiterentwicklung gibt. Ne?
1: Auf jeden Fall.
0: Man muss dazu sagen, jetzt verrate ich euch mal was, was ja kaum jemand auf dem Schirm hat, obwohl ich habe es schon mal im Radio gesagt, dass Rüsselsheim tatsächlich die erste Stadt in Hessen war, die ein Kino hatte. Warum auch immer. Ne? Man hätte ja da Großstädte auf dem Schirm gehabt, aber...
1: Das Rex-Kino damals, meinst du?
0: Nein. Ich weiß gar nicht, wie das hieß. Also es war wohl auch nicht die Schauburg, sondern ein Vorgänger. Ne? Aber das muss da wohl gestanden haben, so habe ich es mal mitbekommen, da wo jetzt der C&A ist. Und wir hatten mal zu unserer Glanzzeit hatten wir 5 Kinos. Und mittlerweile haben wir zumindest kein reguläres Kino mehr. Es findet wohl in der Hochschule was statt, was aber nicht so öffentlich bekannt ist. Und im Rind, glaube ich, auch ab und an mal, aber auch nicht so mitkriege. Ja. Aber da wäre es doch cool, wenn man sagen würde, okay, das Theater ist dafür geeignet. Es finden ja auch diese da gibt es so dieses Filmfestival, das auch stattfindet jetzt.
1: Ja, ich weiß den Namen gerade nicht. Concetta.
0: Genau. Irgendwas mit Concetta, ne? Da werden ja nur diese Kurzfilme gezeigt, ne? Und ich habe ja auch meine Kindheitserinnerung, dass ich eben auch ein quasi Blockbuster da gesehen habe. Also da wäre doch Potenzial vorhanden.
1: Potenzial ist da. Das wurde auch immer wieder mal angekreidet, vor allem immer wieder bei Oberbürgermeisterkandidaturen. Wenn die an den Schulen sind, dann heißt es immer von den SchülerInnen, sie wollen ein Kino in der Stadt haben und so weiter und so fort. Ich weiß nicht, ob das zu plump formuliert ist, aber damit ein Kino in der Stadt existieren kann, muss das auch angenommen werden. Also wenn so Formate bereits existieren und zum Beispiel im Rind oder an anderen Standpunkten immer wieder ein Kino stattfindet und zu wenig Besuchende da sind, man muss halt auch einfach sagen, 5 Kinos zur Hochzeit von Rüsselsheim, das war außerhalb der Zeiten von Streaming und Mobiltelefon oder Smartphone und so weiter und so fort.
0: Ja, das muss man auch mal ein bisschen zu erklären. Also ich habe ja Eltern gehabt, mein Vater war Jahrgang 30, meine Mutter Jahrgang 31. Und da bist du in den 50er Jahren zwei-, dreimal die Woche ins Kino gegangen, weil es gab ja auch nichts anderes. Ne? Also im Fernseher hatte kaum jemand und dann gab es eigentlich nur das Radio. Ne?
1: Ja, ist es.
0: Ne? Also schön, das hat sich so ein bisschen verändert. Florian, bist du jemand, der noch ins Kino geht?
2: Ins Film. In letzter Zeit nicht so oft, aber in meinen 20ern habe ich das schon ziemlich viel gemacht. Also da war ich teilweise auch zweimal am Tag im Kino. Also ich mache auch Filme und deswegen war das meine filmische Erziehung, Bildung, die ich dann da aus dem Kino vor allem gewonnen habe.
0: Ah, jetzt hast du ein Stichwort geliefert. Ich mache Filme. Wo kann man die sehen? Online?
2: Ja, auf Vimeo kann man sie sehen und ab und an mal auch auf einem Festival. Jetzt in letzter Zeit eher nicht, weil das ist ein bisschen schwieriger geworden mit der Förderung und ich habe mich jetzt vor allem auf diese Formen der Aktionskunst, die aber auch ein filmisches Moment auf jeden Fall in sich tragen, wie jetzt hier eben vor 2-3 Wochen in Rüsselsheim, habe ich mich jetzt vor allem darauf konzentriert, das ist eine autonomere Art zu arbeiten.
0: Wie wird man eigentlich Künstler? Hast du schon als Junge gemerkt, ja, ich habe da eine gewisse Begabung?
2: Gute Frage. Begabung, das war dann, als ich damit angefangen habe, solche Sachen zu machen, nicht so sehr das Thema, sondern eher dass ich dachte, da gibt es irgendwas, was ich nicht auf eine andere Art und Weise tun kann, als auf diese Art, in der ich es immer wieder selber herausfinden muss, wie ich das tue, was ich tue. Und das haben andere Formen der menschlichen Praxis jetzt nicht so in sich, dass man immer wieder sich selber neu erfinden muss, dass das das Wesentliche an der Arbeit ist. Und letzten Endes ist das in der Kunst etwas, wo sich dann so in den Jahren das so herauskristallisiert hat. Für mich ist das auch ganz klar eine kollektive Praxis, die, auch wenn ich jetzt hier alleine als ein Initiator der Gruppe dieses Projektes hier sitze, eben mit Yannick als dem quasi Produzenten gewissermaßen, ist es doch so, dass das auf jeden Fall eine kollektive Arbeit ist, an der viele Leute daran beteiligt waren. Und die Kunst ist vielleicht die reinste Form des Miteinanderseins, vielleicht auch die schönste Form. Und ja.
0: Jetzt muss ich mal wirklich nochmal diesen Satz vertiefen, den du gerade gesagt hast. Mhm. Die Kunst ist die reinste Form des Miteinanderseins. So, den könnte ich ja fast gesellschaftspolitisch werden. Das heißt, wenn wir uns mehr auf Kunst einlassen, auch wenn wir Kunst unterschiedlich interpretieren, ne, dass wir vielleicht mehr aufeinander Acht geben, mehr aufeinander hören.
2: Ja, das ist eine sehr idealistische Haltung. Ich denke, das ist erstmal so, aber es ist auch so, dass es extreme Hierarchien sich schnell herausbilden, gerade in kollektiven Arbeitsprozessen. Und das ist etwas, was aber in der Kunst, was auch immer im Werk sichtbar ist, was sich quasi einschreibt in das Ergebnis, die Art und Weise, wie etwas gemacht wurde. Und damit hängt sehr stark zusammen, wie auch die verschiedenen Stimmen dort fungiert haben, dass man erkennt ein Werk, wage ich zu behaupten, dass die Vision einer Person war und das andere nur instrumentell umgesetzt haben. Und man kann das unterscheiden von einem Werk, in dem es wirklich eine Beteiligung gab und eine Partizipation aller Mitwirkenden.
0: So, das heißt, es entwickelt sich ein Stück weit. Aber ich höre so ein bisschen auch raus, dass man vielleicht auch loslassen muss, weil die Mehrheit etwas anderes entscheidet.
2: Ja, oft schon. Es ist aber auch so, dass so ein Prozess, der fängt ja oft sehr viel früher an, als in dem Moment, in dem er das erste Mal ausgesprochen wurde. Er fängt irgendwie unbewusst an. Und dann fängt er oft auch bei einer Person an. In diesem Fall kam diese Idee von mir auf Initiative der Einladung von Yannick, etwas zu dem Performance Festival zu machen. Und dann gebe ich quasi einen Rahmen vor und lade Leute ein, mit denen ich bereits gearbeitet habe, andere Künstler und Künstlerinnen oder

0: Kämmerchen an etwas gearbeitet hat und schwer da rauskommt.
1: Und das Ganze passiert dann auch online wahrscheinlich? Oder trifft man sich dann wirklich regelmäßig?
0: Das kann so passieren, das kann auch funktionieren. Ich finde aber die physische Begegnung, da, das ist für mich sehr wichtig. Das ist ja auch, deswegen habe ich mich ja auch fokussiert auf solche Live-Formen des Kunstmachens, wo der Prozess selber das Werk ist, also die Aktionskunst. Im Gegensatz zum Film, in der sehr vieles vorher geplant sein muss und es sehr viel schneller in diese quasi militärischen Hierarchien übergeht. Deswegen sind es Einladungen. Ich arbeite in der Regel mit Menschen, die auch in meiner Nähe sind, also in einer physischen Nähe, in einer räumlichen.
1: Aber wie kann ich mir das vorstellen? Das haben wir ja eben in der Musikpause. Wir haben jetzt nicht das Originalstück gehört von Harpe Kerkeling, sondern das ist jetzt so nachvertont worden, ne? Aber wenn ich mich an das Video erinnere, was ich damals im Fernsehen gesehen habe, was da von Radio Bremen von, Total Normal hieß die Sendung, ne, kam. Das ist ja so eine Kunst vor Publikum, die sich entwickelt. Das heißt, auch für Harpe Kerkeling war ja nicht vorauszusehen, was passiert mit dem Werk, was er da hat. Also er hat eine gewisse Vorgabe gehabt, aber sehr viel wurde ja auch improvisiert. Und ist das vielleicht, ich sag mal, in Gänsefüßchen die bessere Form von Kunst, wo Menschen mit eingebunden sind, die sich damit direkt auseinandersetzen müssen und die Kunst sich weiter entwickelt, weiter gestaltet, weiter Form annimmt?
0: Also,
1: und vielleicht nie ganz fertig ist.
0: Gut, schlecht. Ich weiß nicht, ob das so hilfreich ist, in diesen Kategorien zu denken. Für mich ist es auf jeden Fall, für meine Praxis, die bessere Art von Kunst. Ich glaube, es ist eine egalitärere und vielleicht demokratischere Art und Weise, Kunst zu machen. Und das ist ja dann auch, wenn darauf reagiert wird, wenn es im öffentlichen Raum stehen bleibt, es quasi ein Relikt, eine Aktion gibt, dann ist das eine Sache, das lebt weiter. Das ist nicht musealisiert und unschädlich gemacht worden als, aha, das ist Kunst, das ist okay, das kann uns nicht gefährlich werden. Und in diesen Aushandlungsprozessen wird plötzlich was aktiviert, was denen, die daran teilnehmen, nicht klar ist und genauso wenig denen, die uneingeladene ZuschauerInnen geworden sind. Also ganz viele Leute haben während dieser Aktion, über die wir auch gleich nochmal im Detail ja sprechen können, was da überhaupt passiert ist, irgendwie teilhaben wollen, mehr teilhaben wollen oder waren eben durch ihre Zuschauerschaft bereits Partizipierende. Und sie waren ein ganz wichtiger Bestandteil.
1: Jetzt würde ich ganz kurz mal ganz gerne in eine andere Richtung schwenken. Kann man staatlich Kunst verordnen? Also ich frage jetzt mal so ein bisschen schräg. Gibt es eine Partei, die eine ganz besondere Sichtweise von Kunst hat und andere Kunst ablehnt? Aber bevor wir da so weit in diese Thematik gehen, würde ich erst mal fragen, es gibt ja so eine Unzufriedenheit und das ist ja schon längere Zeit in Rüsselsheim, dass die Kunstschaffenden sich von der Stadt nie so richtig abgeholt gefühlt haben und sagen, also das, was in Kultur 1, 2, 3 passiert, geht manchmal an dem vorbei, was wir empfinden.
2: Okay, also mit dem Parteilichen, die Frage habe ich nicht so ganz verstanden, aber darauf gehe ich jetzt auch erstmal nicht ein. Geht es dir, glaube ich, darum, um die institutionellen geförderten vielleicht Kunsträume, die es hier in der Stadt gibt, wie zum Beispiel Kultur 1, 2, 3, ich weiß nicht, das Rollwerk Rindt und so weiter?
1: Also ich merke ja immer so ein bisschen, ich habe das ja schon über Jahre so ein bisschen mitbekommen, es war ja auch in der Presse drin, dass kunstschaffende Menschen grundsätzlich der Stadt gegenüber kritisch sind. Oder zumindest das, was von der Stadt an Kultur erwartet wird und glaub, was auch eher gefördert wird.
2: Das ist kein Rüsselsheimer Phänomen, würde ich beschreiben, sondern das ist natürlich in der Stadt, in der man lebt, dass man sich damit auseinandersetzt. Da gibt es natürlich verschiedene Kunstschaffende, die sich

0: überregional, national oder vielleicht nur im Regionalen irgendwie auseinandersetzen. Ich finde den Austausch mit der Stadt immer wieder spannend, dadurch, dass ich aber auch sehr präsent hier in dieser Stadt auch lebe und versuche auch irgendwo Teil dieser Stadt zu sein, finde ich Kritik sehr wichtig und angemessen und auch über meine Kunst hinaus. Ich überlege gerade, ich erinnere mich gerade aber auch nicht wirklich aktiv an Kunstaktionen, die ich gemacht habe, um mich direkt im Dialog mit der Stadt zu befinden, außer jetzt sekundär jetzt mit so Performances, mit Aktionskunst, wo man eben in den öffentlichen Raum eintritt und das Alltägliche der BürgerInnen sozusagen durchbricht. Das finde ich natürlich sehr, sehr spannend. Ich finde, natürlich kann man auch einzelne Punkte hervorheben, die man stadtpolitisch dann irgendwie nicht so richtig findet. Und das ist jedem Künstler, Künstlerin ihr Recht. Aber ich finde es eher spannend, eben in diesen öffentlichen Raum einzutreten, dort Aktionen zu machen. Das hatte ich jetzt vor 3-4 Jahren beim ersten oder doch ersten Bel Air Festival ja auch einmal gemacht, dass ich so eine Aktion im öffentlichen Raum hatte, die ein bisschen brutaler auch aussehen sollte. Die Konfrontation der Leute rausholen aus dem alltäglichen Raum, das finde ich auf jeden Fall sehr, sehr spannend.
1: Also ich habe immer so ein bisschen das Gefühl, dass die Stadt und die Stadtgesellschaft sehr auf die freischaffenden Künstler und Künstlerinnen angewiesen ist. Also du hast jetzt gerade das BLR-Festival angesprochen, ne? Was ja nicht von der Stadt ist. Wird von der Stadt unterstützt, aber grundsätzlich ist es ja keine Aktion der Stadt.
0: Das sind aber Kulturschaffende und nicht unbedingt KünstlerInnen. Also es sind
1: ja, oder Kulturschaffende. Also es ist für mich, gut, Kultur und Kunst geht für mich manchmal so einher. Ne?
0: Natürlich braucht es Formate von jungen Leuten, von Menschen aus verschiedenen Hintergründen. Auch, also ich meine, da gibt es ja nicht nur das Bel Air Festival, sondern auch andere, die versuchen, ihre Community irgendwie einen Standpunkt zu zeigen. Aber ja, das ist sehr, sehr wichtig, weil das, was die Stadt macht mit Weinfesten und so weiter und so fort, das ist sehr wichtig und da gehen ja auch sehr viele Leute hin und haben schöne Abende und kommen auch immer wieder regelmäßig zusammen. Aber vor allem mit dem Gedanken vom Bel Air Festival ging es halt darum, dass wir gesagt haben, es fehlt an Infrastruktur von Kultur für jüngere Menschen, vielleicht auch, wie soll ich das formulieren? Also eben etwas, was darüber hinausgeht, an einer langgezogenen Biertisch zu sitzen und sich zu betrinken, sondern eben auch Musik zu erfahren auf verschiedenen Genres und so weiter und so fort. Das ist das, was der Stadt eben gefehlt hat. Und Aufenthaltsorte, wo sich Leute eben treffen können. Da war, hier liegt der Flyer vom Rind auf dem Tisch, das war in der Innenstadt gefühlt der einzige Ort gewesen und es ist wichtig und richtig, dass jetzt das Rollwerk entstanden ist, es ist gut, dass jetzt so die Taube entstanden ist, es ist wichtig, dass das F3 entstanden ist und dass in den letzten 5 Jahren auch über das Bel Air Festival, und das sind wir natürlich alle Gründungsmitglieder vom Sturmfrei e.V. sehr, sehr stolz drauf, dass wir da eben aktiv Teil sind in der Stadt und den Stadtraum mitgestalten. Da gehören auch Stella mit dazu, die jetzt ihren neuen Podcast gemacht hat mit Rüsselsheim 428 und immer wieder auch auf Leute aufmerksam macht, wie zum Beispiel auch Hartmut, den grünen Daumen, wie wir ihn eben genannt haben, oder andere Leute, die Musikschulen leiten.
1: Also musst du zu Hartmut Hebling, weil ich heiße auch Hartmut, dass da nicht die Leute verwirrt sind zu Hause. Ja. Also Hartmut Hebling ist unser grüner Daumen, ne?
0: Richtig.
1: Und jetzt hast du ja dieses Pavillon gemietet, wo früher mal Anneblumen drin waren. Was hat dich dazu bewogen?
0: Also ich bin jetzt seit 1,5 Jahren oder ein bisschen länger schon, seit Januar 2025 bin ich da drin. Und davor war ja der Malkasten drin gewesen und hatte eine recht statische Ausstellung dort gehabt, die, ich glaube, an einem Tag in der Woche geöffnet war und es war nur oben gewesen. Die Ich weiß nicht, aus welchen Gründen. Ich bin gar nicht so eng mit dem Verein im Kontakt, oder ich weiß auch gar nicht, ob es ein Verein ist. Sind eben rausgegangen und dann hatte mich die Stabsstelle Kultur und Vielfalt darauf aufmerksam gemacht, weil ich eben die 2 Jahre davor auch schon immer wieder geschaut hatte. Ich hatte mir immer wieder auch bei der Motorworld oder woanders im Stadtraum Räumlichkeiten angeschaut und konnte mir überhaupt keine finanziell vorstellen, überhaupt zu mieten, weil die Mietpreise so gigantisch sind. Das war einfach nicht möglich. Und da hatte ich jetzt die Möglichkeit, also über Carsten Rückert, der ja auch den, ist es der neue Friedhof in Hasloch, auch seinen Café eben hat, dass er auch kulturbegeistert ist, das fördert und eben möchte, dass etwas aus seinem Gebäude entstehen kann. Und so sind wir jetzt aufeinander gekommen und das Ganze ist jetzt ein bisschen gewachsen. Wir sind jetzt bei der, lass mich lügen, ich glaube, 13. Ausstellung seit Beginn in dem Pavillon.
1: Und das ist ja eine Begegnungsstätte, die sonntags geöffnet hat.
0: Auch unter anderem.
1: Auch unter anderem. Das heißt, wenn du jetzt nachher das Studio verlässt, dann.
0: Doch ja, es ist auch erst ab 12, sehe ich gerade. Ja. 12 bis 18 Uhr heute.
1: Ja, und ich musste so gestern ein bisschen an dich denken, also nicht nur, weil wir heute verabredet sind. Auch wenn das ein ganz anderes Konzept ist. In der Hessenschau war ein Bericht darüber, über die Wasserhäuschen in Frankfurt. Also dem Florian müsste das was sagen, was das ist, Wasserhäuschen.
0: Ich hatte das schon mal gehört, aber ich weiß gerade nicht, was
1: das ist. Das ist im Prinzip diese Kioske.
0: Okay,
1: ja. Ne? Ja, ja. Die, wo natürlich eben nicht nur eine Zeitung gekauft wird, wo du auch dein Bierchen trinkst oder wo einfach...
0: Ich habe den Beitrag auch.
1: Geselliges Beisammensein ist. Und ich habe gedacht, so in Rüsselsheim fehlt das so ein bisschen. Wir haben zwar alle 2 Meter irgendeinen Kiosk, ne? Aber da wird in der Regel nur was gekauft und dann bist du wieder raus. Und so einen Treffpunkt, wo man einfach mal kurz bleibt, Leute trifft. Also ich kenne das eigentlich eher so vom Wochenmarkt, wenn du beim Karl-Heinz Schau einen Kaffee trinkst, dann trinkst du nicht nur deinen Kaffee, sondern du kommst mit Leuten ins Gespräch. Und ist sowas bei dir angedacht? Ja,
0: wir sind die ganze Zeit am Überlegen. Also man muss sagen, wir sind so Pop-Up-mäßig reingestartet. Das war sehr unkontrolliert, ohne großes Konzept. Ich wusste, ich will Ausstellungen machen, ich will regionale Kunstschaffende oder vor allem Studierende oder junge Kunstschaffende aus der freien Szene, die eben sagen, so hier geht's gerade für mich in eine Richtung, wo ich das auch ganz ernst nehme und professionalisieren will. Also diese Räumlichkeit will ich auf jeden Fall schaffen. Und dann war immer der Gedanke, auch so eine Art Künstlercafé daraus zu machen.
1: Also ich meine, diese Espresso-Kaffeemaschine steht ja, ne?
0: Ja, und wir sind auch immer mal wieder am Schmunzeln oder auch tatsächlich am Überlegen, ob also immer mal wieder das Wort Trinkhalle fällt, dass wir so wirklich so eine Art Trinkhalle werden, die dann auch abends, nachts aufmacht, dass Leute einfach sich Flaschen rausholen können für wenig Geld und dann eben in unserem Pavillon oder vor dem Pavillon stehen können und einfach eine gute Zeit haben. Also es geht mir hauptsächlich um das Ausstellen von jungen Positionen oder generell von Positionen in meinen Räumlichkeiten. Ich finde es immer wieder schön, wenn der Raum um 180 Grad gedreht wird. Das ist auf jeden Fall meine Priorität. Aber da sind wir gerade auch hart am Kämpfen, dass wir da besser drin werden, eben regelmäßige Öffnungszeiten, mehrere Öffnungszeiten, dass es nicht nur 3 Tage in der Woche sind, dass wir auch 5 Tage machen können. Aber das Ganze ist natürlich auch schwierig zu realisieren, wenn alle Beteiligten eben auch regulär arbeiten müssen. Aber Trinkhalle, Wasserhäuschen nehme ich mir mit, ist bereits schon auf dem Konzeptpapier. Mhm. Und wir sind gerade dabei zu überlegen, was werden wir? Werden wir eine gemeinnützige Unternehmensgesellschaft? Werden wir ein gemeinnütziger Verein? Werden wir docken wir gegebenenfalls an Verein an? Was natürlich auch vorstellbar ist, wenn wir hier schon so Trägervereine haben, wie zum Beispiel Skatekultur oder den Sturmfrei e.V. Und dann ist die Frage, ob man das vielleicht doch komplett gewerblich macht. Das Ganze evaluieren wir tatsächlich gerade sehr, sehr aktiv. Da bin ich auch mit verschiedenen also mit Stabstelle Kultur und Vielfalt natürlich stark im Austausch, aber auch mit dem Land Hessen, mit einer Landesagentur, die sich mit Kreativräumen auseinandersetzt. Wo gehen wir hin? Wir sind über diesen Pop-Up-Bereich hinaus, sage ich mal, und jetzt müssen wir unsere Form finden und ja, ich sag mal plump in die Richtung Künstlercafé wird es gehen mit zusätzlichen Eventreihen, Konzerten, Performances etc.
1: Ach, das hört sich alles so wunderbar an. Florian, jetzt bist du ja, wollte schon sagen außerirdisch, aber du bist ein Außerstädtischer. Wie hast du Rüsselsheim als Gänsefüßchen Kulturstadt wahrgenommen?
2: Also, weil Kultur ist ja ein weiter Begriff. Für mich ist ja auch, was ich ja eben gesagt habe, Kunst jetzt nicht so eine stehende Kategorie, so eine feststehende, die sich jetzt von der Nicht-Kunst so eindeutig unterscheidet. Aber als Kulturstadt habe ich natürlich gedacht, als Yannick mich eingeladen hat mit Gruppe, wofür kennt man Rüsselsheim? Für Opel eben. Es ist eine Industriestadt oder eine ehemalige Industriestadt, ähnlich wie Offenbach. Das scheint mir doch vor allem diese Kultur sehr stark auszumachen. Und was jetzt den künstlerischen oder die, das, was sich so als Kultur bezeichnet, dann was man gerne so sieht, was den Aspekt betrifft, kenne ich es jetzt vor allem über Yannick, über die Taube. Sonst hatte ich da noch gar nicht so viele Berührungspunkte.
0: Das war auch das Ziel der Taube-Galerie, dass eben dass Mainzer, Frankfurter, Offenbacher Kunstschaffende außerhalb Rüsselsheims eben nach Rüsselsheim kommen, aktiv, weil es dort was zu erleben gibt. Das ist ja auch der Schlagspruch vom Bel Air Festival. Wir wollen, dass die Leute nicht rausgehen aus Rüsselsheim, sondern dass die Frankfurter und WiesbadnerInnen jetzt plakativ gesagt nach Rüsselsheim kommen, in unsere schöne Stadt sozusagen.
1: Und das finde ich irgendwie so das Faszinierende. Ich meine, das ist ja so ein kleines Pavillon, ne? Und das zieht dann trotzdem Leute von außerhalb an, ne? Weil ich gucke immer so ein bisschen neidisch, wenn ich nach Wiesbaden mit dem Zug fahre und dann fährst du, wenn du kurz bevor du im Hauptbahnhof bist, natürlich am Schlachthof vorbei. Ja. Und das hat sich ja zu einem riesen Gelände entwickelt, wo ganz viel Kultur in Wiesbaden stattfindet. Ich habe es eine Zeit lang mal versucht, mit dem Rind zu vergleichen, aber das sind andere Dimensionen. Ne? Und das ist auch irgendwie faszinierend. Das ist ja wie eine Kleinstadt, das Gelände, was da alles passiert. Ne?
0: Ja, hoffen wir mal, dass das im Interesse der Motorworld ist, Ähnliches hier aufzubauen.
1: Ja, aber dann sind wir dann so auf dieser, diese traditionelle Schiene. Ne? Wir sind ja nun mal diese Opelstadt, auch wenn Opel nicht mehr diese Größe und Bedeutung hat, die es mal hatte. Ist das nicht ein bisschen wenig? Dass man, heute feiern wir zum Beispiel den Klassikertag, der wird auch angenommen.
0: Das finde ich übrigens sehr passend, dass wir jetzt Klassikertreffen haben und wir unseren Klassiker auf dem Platz stehen haben gerade.
1: Ja, aber also das heißt, es definieren sich ein Großteil der Rüsselsheimer immer noch mit diesen Oldtimern, mit diesem.
0: Das Autos? Vor allem mit den Oldtimern, das ist ja eine vielleicht unabhängige Sache oder ja, vielleicht das Automobil. Aber da müssen die RüsselsheimerInnen drüber hinwegkommen, dass Opel keinen großen Stellenwert mehr in unserer stadtpolitischen Gesellschaft oder städtischen Gesellschaft eben spielt. Weil, wenn wir uns anschauen, zu Hochzeiten sind es rund 40.000 Mitarbeitende gewesen. Ich hatte jetzt Zahlen gelesen, ich glaube von 6.000, also Hyundai.
1: Ich glaube 8.000, aber ist auch noch viel besser.
0: Ja, und Hyundai hat mit seinen MitarbeiterInnen-Anzahlen bereits die Anzahl von Opel überschritten. Also es ist
1: wirklich. Ich meine, der größte Arbeitgeber in Rüsselsheim ist mittlerweile der Flughafen. Ne?
0: Ja.
1: Das machen sich viele nicht klar. Florian, du hast ein Kunstobjekt geschaffen. Das ist ein Autowrack. Jetzt würde ich mal fragen, weil ihr seid so eine Generation, die gar nicht mehr so diesen Fokus auf Autos legen. Fährst du selbst Auto?
2: Ich besitze keins.
1: Wisst ihr, habe ich mir doch gedacht.
2: Ich habe viel als Fahrer tatsächlich gearbeitet. Ja. so Taxi und so weiter. Also es ist schon etwas, von dem man kann dem nicht entkommen. Gerade gerade in Deutschland. Das ist auch etwas, was sich nicht einfach wegreden lässt und kleinreden lässt. Und diese ganze Aktion basiert ja auf diesem Auto auch als Kultobjekt, dass man auch im religiösen Sinn quasi als eine Form von Fetisch. Und das haben wir in dieser Aktion sehr ernst genommen. Also es ist jetzt nicht das zu verspotten, sondern im Gegenteil sagen, wir nehmen das jetzt mal so ernst, wie es ernst genommen wird. Wir geben dem mal einen Ausdruck in Form dieser Aktion. Aber für mich persönlich, ich würde lieber in einer Welt ohne Autos leben oder nur mit öffentlichen Verkehrsmitteln, die bezahlbar sind. Aber
1: gut, also du sagst, also ich will es nicht verspotten, aber trotzdem Kunst hinterfragt, ja. Ne? Mhm. Und weil ja zumindest in der meiner Generation Autos so ein Statussymbol ist und war. Und ich kann mich noch an Samstagnachmittag erinnern, wo dann die Männer ihr Auto liebevoll gewaschen haben und wo jeder gedacht hat, naja, wenn sie mal annähernd so mit ihrer Frau umgehen würden, ne, dann wären die viel... das erlebe ich heute nicht mehr ganz so, ne, aber es ist immer noch so wichtig und ein Drama, wenn mal ein Kratzer auf dem Auto ist. Ne, und für viele ist es immer noch nicht ein Gebrauchsgegenstand. Also da hat sich ja so ein bisschen was geändert. Was hat sich denn eurer Meinung nach auch an dem Kunstverständnis geändert? Oder ist Kunst immer irgendwie gleich geblieben?
2: Ja, das verändert sich am laufenden Band. Das macht es ja auch aus. Ich glaube, es gibt da es gibt eine gewisse Traditionslinie im 20. Jahrhundert in Europa, die sich Avantgarde nennt, die eben genau oder so genannt wird, die eben genau diese Grenze zwischen der Kunst und der Nichtkunst immer wieder aufgelöst hat an verschiedenen Stellen. Und ich glaube, dass im Zuge der letzten 36 Jahre nach dem Ende der Sowjetunion sich halt durchgesetzt hat, der Verständnis von Kunst als etwas, was eine Ware ist, etwas, was verkaufbar ist, etwas, was teuer ist, etwas, was vor allem ein Objekt ist. Oder vielleicht auch eine Form von Dienstleistung kann es auch sein. Und das hat sich leider wieder sehr durchgesetzt, diese kapitalistische Logik. Und die Aktionskunst widersetzt sich dem explizit, indem sie aus Schrott Größe behauptet und aus etwas, was sich nicht reproduzieren lässt, etwas, was sich nicht in Geld übersetzen lässt, einen unmittelbareren Bezug zum Leben schafft.
1: Ich höre da so ein bisschen das draus raus, als wenn du es nicht so gesagt hast, dass wenn irgendwas kommerzialisiert wird, dass dann durch auch was verloren geht.
2: Ja, ich denke schon, aber es wird auch was gewonnen, aber und ich glaube, es ist halt eine Notwendigkeit in der Welt, in der wir leben. So naiv gehe ich da gar nicht ran, aber ich denke, dass die Kunst sich nicht darin erschöpft, in der Frage, wie viel sie kostet, sondern dass das in der Kunst eben auch sehr sichtbar ist, wie halt die ganze Welt aufgebaut und strukturiert wird. Das ist eigentlich etwas, was ja keinen Zweck erfüllt, was nicht instrumentell ist, aber trotzdem dann letzten Endes behauptet die Kunst, ich bin für nichts anderes da, außer um meiner selbst willen, und das läuft in der Regel darauf hinaus, dass sie nur noch eine Ware ist, weil dem kann sich nichts entziehen in dieser Welt.

0: Radio Rüsselsheim mit dem Kreisfunk und wir reden heute ganz viel über Kultur, obwohl das machen wir immer irgendwie. Ist immer die Frage, wo fängt Kultur an, wo hört sie auf? Und ich finde, wir sind eben Kultursender. Das nur am Rande. Wir haben gerade ein Musikstück gehört, das hat der Florian mir ins Ohr gesetzt, wollte ich gerade sagen. Was haben wir da gehört?
1: Das Lied heißt Arditi del Popolo. Das waren Partisanen in den 20er Jahren, die den Mussolini-Faschismus bekämpft haben. Und das ist ein Lied aus einem Konzeptalbum von 2020, was wir in dieser Aktion auch verwendet haben. Diese Aktion, die sich vor allem mit dem Konzept von Geistern auch auseinandergesetzt hat, in denen dieses Auto quasi als Wiedergänger der industriellen Moderne auftaucht und gekapert wird von geisterhaften Partisanen. Und das lief zum Schluss, als das zerstörte Fahrzeug mit Erde befüllt wurde und während darin von Yannick symbolisch ein Apfelbaum gepflanzt wurde und die AktionistInnen, also wir Performance-KünstlerInnen, abgegangen sind, quasi als Übergabe der industriellen Moderne durch die Zerstörung in quasi die Hoffnung in ein utopisches neues Zeitalter, in einer symbolischen Ritus, also so ein Initiationsritus.
0: Und, ja. Jetzt hast du so ein bisschen, ohne es wieder zu sagen, habe ich das Wort Hoffnung rausgehört. Weil wir leben ja in einer Zeit, da sind wir alle so hoffnungslos. Ne? Also es sind natürlich Dinge da, die sind unschön. Der Klimawandel ist also spätestens seit diesem Sommer wohl nicht mehr ganz so zu leugnen. Wir haben weltweit politische Verhältnisse, die uns nicht gefallen. Wir haben weltweit Konflikte. Und wir scheuen uns auch manchmal wirklich täglich Nachrichten zu hören, weil wir einfach merken, es tut uns nicht gut. Jetzt ist die Kunst grundsätzlich ein Raum, wo ich auch mal eine kleine Auszeit nehmen kann, wo ich einfach mal vergessen kann. Aber wie viel Hoffnung spendet denn auch Kunst, dass man sagt, die Welt oder im Leben gibt es Dinge, die darüber hinausgehen, über das, was uns Angst macht, was uns Sorge macht?
2: Ja, es gibt natürlich verschiedene Kunstformen. Also die einen, die sich dem entziehen und die anderen, die sich vielleicht auch direkt... wie bitte?
3: Achso, die sich direkt hineinlegen sozusagen. Also die sich direkt mit den schlimmen Dingen auch dieser Welt auseinandersetzen. Aber ich finde, Kunst ist immer wieder ein schönes Medium oder ein gutes Medium, um einfach andere Gedanken wieder auszutauschen. Durch Kunst, durch Museumsgänge, durch vielleicht öffentliche Installationen oder Skulpturen kommen Leute eben aus ihrem vielleicht alltäglichen Kopf hinaus und betrachten sich eine Sache auf ästhetische Art und Weise. Oder haben ganz andere Gedanken dabei. Wir hatten es vorhin ja auch gehabt, so manchmal interpretieren Leute in meine Kunst vielleicht auch anderes rein, als ich selber es rein interpretiere. Ab dem Moment, wo Kunst im öffentlichen Raum steht, ist sie auf eine Art und Weise frei. Und das ist, glaube ich, sehr wichtig, aber das muss man auch eben lernen. Also man muss auch achtsam sein und hinschauen. Also man muss auch sich mit der Kunst auseinandersetzen wollen.
0: Und vielleicht auch zulassen, aus meiner eigenen Bubble rauszukommen. Ich will jetzt mal folgendes Beispiel nennen. Kino hat ja auch ein bisschen was mit Kunst zu tun. Und ich bin gerne auch mal im Offenbacher Kino. Und da läuft eine Werbung, die habe ich bis jetzt nur in Offenbach gesehen. So eine Eigenwerbung quasi fürs Kino selbst. Wo man also lauter Sequenzen sieht mit so einer absoluten Reizüberflutung, wo alle irgendwie online sind. Und wo man merkt, in diesem Beitrag, ja, das macht ja was mit uns. Ne? Und wo dann signalisiert wird, jetzt hier im Kino müsst ihr das Handy ausmachen. Und das ist so ein Raum für euch, einfach mal abzuschalten. Und in dem Moment, wo jetzt zum Beispiel Menschen sich auf Kunst einlassen, auf ein Konzert gehen oder wo sie, wie in deinem Fall, auch eine Führung mitmachen, in dem Moment sind wir ein Stück weit aus unserer Bubble, oder?
3: Ich denke gerade so, schalte ich ab, schalte ich an? Also vielleicht schaltet man ab, wie gesagt, so von diesem Alltäglichen oder von seinem Kopf. Also ich meine, man kann sich nicht vorstellen, in welcher Lebensrealität die verschiedensten Menschen leben. Das sind ganz verschiedene Hintergründe und die einen beschäftigen sich damit und die anderen damit. Und für die einen ist das die Welt und die anderen leben in einer ganz anderen. Und Kunst verbindet dann in dem Sinne, dass man eben zusammen sich eben einer Thematik auseinandersetzt. Also dann vielleicht der Perspektive des jeweiligen Kunstschaffenden, die man sich eben gerade anschaut und einfach eine neue Information bekommt, mit der man sich auseinandersetzen kann und darum herumspinnen kann sozusagen.
0: Wie hast du das eigentlich in der Schule erlebt? Da gab es ja nun auch Kunstunterricht. Mhm. Hast du da irgendwie Erinnerungen?
3: Ich habe es direkt abgewählt. Ich glaube, nach der 9. Klasse oder 8. irgendwann mal war es möglich gewesen. Da habe ich direkt abgewählt. Das war für mich Quacksalberei. Also
0: jetzt sind wir Radio, aber ich versuche trotzdem mal das Gesicht von dem Florian zu beschreiben. Der hat ein bisschen hämisch gegrinst. Das heißt, du kannst das ein bisschen bestätigen?
1: Ich habe in meiner Schulzeit, da habe ich Theater gespielt, da habe ich mich nicht mit bildender Kunst befasst. Das war eher, weil, ja, ich meine, die Kunstvorstellung, die halt in so einem kleinen bürgerlichen Milieu, was von LehrerInnen vertreten wird in der Regel, die beschränkt sich halt weitestgehend auf Kunst als eine Form von Dekoration, würde ich jetzt mal sehr verallgemeinernd sagen. Und das ist jetzt nicht unbedingt unser beider Kunstverständnis ist.
0: Aber wollen wir nicht alle irgendwie so ein bisschen in Gänsefüßen als Künstler wahrgenommen werden? Also es fängt ja schon an, so wenn Kleinkinder ihr Bild malen, ne? Und dann wollen die natürlich auch die Bestätigung haben, ist schön, ne? Man soll vielleicht nicht zu viel loben, aber das ist zumindest so eine Art Bestätigung ist.
3: Ich glaube, alle wollen gehört werden. Ich glaube, unabhängig vom Kunstschaffen zu sein, aber natürlich möchte jeder ein gewisses Maß an Aufmerksamkeit in unserer Gesellschaft haben, in auch unterschiedlicher Art und Weise.
0: Das heißt, da seid ihr dann auch nicht von ausgenommen, von dieser Aufmerksamkeit.
3: Auf gar keinen Fall.
0: Und was gibt es denn so für Dinge, auf die man aufmerksam machen will?
3: Also ich hatte jetzt zum Beispiel mit meiner Serie Charolais oder Alu, die ich unter anderem im Kunstverein Familie Montes oder auch hier im Opel Altwerk bei der Belichtungsmesse 2 Berlinale Rüsselsheim ausgestellt hatte, hatte ich dieses Charolais-Thema, also auch Konsum von Fleisch beziehungsweise generell die Art und Weise, wie die Natur schwindet in unserer Gesellschaft, dass es keine Flächen mehr gibt, die nicht vom Menschen angefasst wurden. Also das sind immer wieder verschiedene Themen, aber jetzt zum Beispiel, wenn du mich jetzt explizit nach einem fragst, war das jetzt was, womit ich mich vor allem im letzten Jahr viel auseinandergesetzt habe. Es gibt keine Bäume, die nicht vom Menschen gesetzt wurden. Es gibt keinen nicht vom Menschen angefassten Wald. Alles ist gesetzt durch den Menschen und darauf wollte ich aufmerksam machen, weil mich das irritiert hat. Ich hatte nämlich dieses Charolais gesehen in Frankreich und dachte mir so, was für ein wunderschönes Wesen und hatte wirklich so einen sehr gefühlt spirituellen Moment auf der Weide mit dieser Kuh und dann ist mir im Nachhinein aufgefallen, dass die auf eine Art und Weise gar nicht. Also darüber lässt sich streiten, ist sie natürlich oder ist sie nicht natürlich, aber diese Kuh würde so, dieses Rind würde so ohne den Menschen nicht existieren. Es würde nicht so aussehen. Die vermeintliche Schönheit, die ich darin gesehen habe, diente nur der Fleischproduktion.
0: Sind denn Künstler, Künstlerinnen natürlich auch, extrem sensible Menschen? Ist das eine Voraussetzung?
3: Ich glaube, oft ist das gegeben. Ich weiß gar nicht manchmal, ob ich jetzt zu den sensiblen Menschen gehöre oder ob manchmal fühle ich mich auch recht stumpf, aber ja, also ich glaube, ein gewisses Empfinden gehört dazu und ich glaube, viele Kunstschaffende sind sensible Menschen, weil sie die Welt wahrnehmen und dann auch noch zusätzlich das Bedürfnis haben, das eben auch zu teilen.
0: Also ich nehme dich so wahr, dass du wahrscheinlich, wenn ich stelle mir vor, du gehst durch Rüsselsheim, du gehst am Mainufer entlang und du entdeckst Dinge oder siehst Dinge, die andere übersehen.
3: Und andere sehen Dinge, die ich übersehe wahrscheinlich. Aber ja, das gab es mal eine Ausstellung in den Opelvillen. Ich nenne die immer Interior Design, das stimmt nicht. Deep Distance, Tender Touch, da gab es auch ein paar Objekte, die vermeintlich nach Müll aussehen. Da hatte ich nämlich mit den Besuchenden in meinen Führungen immer wieder darauf aufmerksam gemacht. Das liegt an euch, ob ihr dran vorbeilauft oder nicht dran vorbeilauft. Wenn ich durch die Stadt laufe, dann bin ich manchmal auch total in meinem Kopf und in meinem Alltag und gucke nicht nach links und rechts und laufe einfach nur schnell irgendwo hin. Aber vor allem, wenn man die Zeit hat, ist es eben sehr, sehr schön, einfach mal nach links und rechts zu schauen und dann gewisse Anomalien zu sehen. Vielleicht manchmal ist es ein Sperrmüllhaufen, der irgendwie komisch entrückt ist.
1: Ich würde dem ganz gerne noch was hinzufügen. Ich glaube, so sehr man die Unterscheidung zwischen Kunst und Nichtkunst stetig in Frage stellen muss, muss auch die Unterscheidung zwischen Künstlern und Nichtkünstlern in Frage gestellt werden. Also Joseph Beuys hat ja mal gesagt, jeder Mensch sei ein Künstler. Das ist eine streitbare Aussage, aber ich glaube, das ist ein wichtiger Punkt, dass die Wahrnehmung, also natürlich geht es auch gerade in so einer Aktion um Wahrnehmung, also diese Reihe von Aktionen, die ich gemeinsam mit diesem Kollektiv mache, mit diesen weißen Sturmhauben, die auf jeden Fall ein militanter Ausdruck sind und auch ein Ausdruck von Anonymität, von Austauschbarkeit, von ja, einer Form von Guerilla-Praxis, in dem Fall Kunst. Wir nennen das auch KTEP, Kunst als terroristische Praxis. Das ist eine natürlich polemische Aneignung eines Begriffs, der nicht sachlich verwendet wird im gegenwärtigen Diskurs. Und da ist es so, wenn wir das dann machen in der Öffentlichkeit mit einer ja formalen Anmeldung, aber wir haben natürlich nicht jede einzelne Person, die an dem Zeitpunkt an dem Ort ist, gefragt um Erlaubnis, dann ist ja gerade der Punkt zu sagen, ah, das ist Kunst, ist dann so wie, ah, ich kann mich zurücklehnen und das einfach nur betrachten. Aber die Frage, was es ist, ist oft viel wichtiger. Und dann ist es die Frage, wer nimmt mich als Künstler wahr? Das ist dann mal wichtig. Es war jetzt wichtig, dass Yannick mich als Künstler wahrgenommen hat, weil sonst hätte er mich nicht eingeladen. Und dass du uns als Künstler wahrnimmst, sonst hättest du uns nicht eingeladen. Aber es ist auch in dieser Straßensituation vielleicht manchmal wichtig, dass man uns als, ja, ich weiß nicht, als Demonstrierende, als von mir aus Terroristen wahrnimmt. Das gibt natürlich nichts auf unseren Kontostand. Aber es schafft vielleicht eine andere Wirkung, die wir gar nicht voraussehen können.
0: Gut, also Kunst steht dafür, wahrgenommen zu werden. Und wie geht man damit um, wenn man das Gefühl hat, okay, ich habe jetzt da was hingesetzt und ich möchte, dass da Leute ja Überlegungen anstellen, dass sie sich damit auseinandersetzen. Und wenn Leute sich negativ auseinandersetzen, setzen sich zumindest auseinander. Aber was macht das mit einem, wenn Leute das vielleicht ignorieren? Sagt man, okay, dann ist es so? Oder hinterfragt man dann?
3: Ich würde sagen, dann ist es so, weil, also wie wir mit dem Objekt umgehen, da sind wir gerade auch noch aktiv dabei zu besprechen, soll noch ein Schild hin? Wie wollen wir mit dem Objekt umgehen? Jetzt ist es zwei Wochen im öffentlichen Raum ohne irgendeine Tafel oder Beschriftung und so weiter, was ich jetzt die ersten zwei Wochen auch ganz gut fand. Und jetzt auch über Formate wie deine Einladung freuen wir uns natürlich auch über dieses Objekt zu sprechen und das auch vorzustellen. Also wenn wir dann gleich auch über die Performance reden, vor allem Florian, über diese ganze Idee und Konzeptgestaltung dahinter. Ja, wie wir damit weitergehen, ist dann jetzt, also ich würde sagen, bald kommt ein Schild daran und wenn Leute das ignorieren, dann ist das so. Ich verstehe auch, wenn Leute es ignorieren, weil manchmal ist man einfach in seinem Kopf, manchmal ist, man weiß ja nicht, in welcher Lebensrealität die Menschen steckt. Also ich habe ja vorhin gesagt, die Leute sind jeder für sich in unvorstellbaren Gedankenkonstrukten und Lebensrealitäten. Das habe ich nicht zu beurteilen, ob eine Person das ignoriert und weitergeht, weil das ist das gute Recht.
0: Aber wenn man eine kunstschaffende Person ist, ja, dann hat man ja eine Botschaft. Man möchte auch, dass diese Botschaft irgendwie wahrgenommen wird. Und das wollen wir uns nicht nur an dem Auto festhalten, sondern insgesamt. Ne? Mhm. Und wir sind ja in einer Situation, wo viele sich unwohl fühlen, wo viele Zukunftsängste haben, wie ich ja schon gesagt habe. Ne? Und da ist ja auch eine wichtige Botschaft drin. A, ich glaube, Kunst hat sehr viel mit Demokratie und einem demokratischen Verständnis zu tun. Ne? Und es ist auch völlig klar, wenn wir nicht mehr diese Verhältnisse in Deutschland haben, die wir jetzt haben, dann wird Kunst zumindest in manchen Formen nicht mehr stattfinden. Ne? Also allein das gilt es ja zu bewahren. Aber auch, dass ich glaube, Kunst hat ja so diese Fähigkeit der Zwischentöne. Dinge auszusprechen, ohne sie direkt zu sagen.
3: Wobei ich gerade auch drüber nachdenke, dass in den extremsten Zeiten auch die extremste Kunst entstanden ist, wenn man sich die neue Sachlichkeit zum Beispiel anschaut oder entartete Kunst, wenn man sich Pussy Riot in Russland anschaut. Also so, es ist jetzt, ja, aber also Kunst existiert immer weiter, auch wenn verschiedene Parteien regieren oder nicht regieren.
0: Aber ja, ist es ja nun mal so, dass ja eben bestimmte politische Richtungen anscheinend ja auch Angst vor Kunst haben.
1: Dem würde ich auf jeden Fall vehement widersprechen. Also wir erinnern uns vielleicht heute durch die Schulbildung und die ganze Staatsräson der Bundesrepublik an vor allem diese Aspekte des deutschen Faschismus, die furchtbar und schrecklich waren. Und es war definitiv furchtbar und schrecklich. Aber wie zum Beispiel die sogenannte entartete Kunst, das war Kunst aus den 20er Jahren von jüdischen Künstlern, Künstlerinnen, von kommunistischen, von sozialdemokratischen sogar. Oder abstraktere Formen. Und es gab aber auch auf der anderen Seite, die Faschisten haben und tun das auch heute, selber sehr stark an eigenen Ästhetiken gearbeitet. Der Nationalsozialismus hatte eine florierende Filmindustrie. Die ganzen, vor allem jüdischen, genialen Filmemacher sind dann oft nach Hollywood oder viele nach Hollywood geflohen oder nach England. Aber auch der Faschismus kennt Kunst. Und ich glaube, das ist etwas, ein Vorurteil, mit dem man wirklich aufräumen muss, dass die Kunst für sich etwas Schönes und Gutes sei. Die Kunst diente schon immer dazu, Bilder der Macht darzustellen, aber eben auch, im Gegenteil, Bilder der Gegenmacht, Bilder auch der Ohnmacht und der Befreiung zu erschaffen.

0: Ja, Kunst muss manchmal auch die Mut zur Lücke haben. Ich will ein Lied abrufen, aber da brauche ich noch einen Klick der Maus. Gibt es bestimmt auch so Kunstobjekte, die heißen die Stille oder so, ne?
1: John Cage, 433 oder wie das heißt.
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0: Der Kreisfunk auf Radio Rüsselsheim und wir sind heute sehr kulturell aufgestellt. Ich habe ja zwei Kulturschaffende, den Yannick und den Florian. Und der Florian hat in der ersten Stunde erzählt, dass er auch Filme macht. Jetzt brauchst du nicht nur nicken, jetzt darfst du auch was dazu erzählen. Mhm. Das sind wahrscheinlich Kurzfilme?
1: Ja, genau.
0: Um was geht's denn da so? So ein Beispiel.
1: Es geht um ähnliche Themen wie auch in den Aktionen, vor allem um das Thema der Gewalt und die Geschichte der Gewalt und die Kontexte dieser. Genau. Und ich versuche das auch immer durch Elemente von Momenten des, ja, des realen Lebens, dass es nicht im Abbild verbleibt, dass es nicht nur ein Bild ist, was produziert wird, sondern eben auch etwas, was live in dem Moment passiert, zu gestalten. Aber das ist ja schwieriger umzusetzen als Aktionskunst und beziehungsweise es braucht sehr viel mehr Geld und es hat dann eine gewisse Langsamkeit, die so eine Produktion mit sich bringt.
0: Hm. Jetzt hast du ja auch gesagt, ihr seid so in so einem Kollektiv. So, ich kann mir vorstellen, man hat häufig 1000 Ideen. Wie viel werden davon umgesetzt?
1: In letzter Zeit recht viel, in den letzten 6 Monaten oder 1,5 Jahren vielleicht auch schon.
0: Aber es ist ja so ein Entstehungsprozess. Mhm. Und dann hat man, also mir kommt das manchmal, also jetzt zum Beispiel für ein Thema der Sendung, ich bin mit dem Fahrrad unterwegs, da kommen immer die besten Ideen. So, da hast du so eine Idee. Und weißt du dann sofort, das ist es? Oder braucht das seine Zeit?
1: Es braucht manchmal den richtigen Ort und die richtige Zeit. Und irgendwie, wenn man das so eine Weile macht, dann weiß man, selbst wenn man mal was wegsperrt oder sagt, ich mach das nicht, dann macht man Jahre später irgendwas und merkt, ah ja, da ist es wieder aufgetaucht. Ich habe diese Idee gar nicht beerdigt. Und das war jetzt bei dieser Sache zum Beispiel so, als Yannick mich eingeladen hat, ich an dieses Auto dachte oder an die Stadt Rüsselsheim als Opel-Stadt, war eben der Ausgangspunkt der Aktion ein Gespräch, was ich vor 2 Jahren mit einem Bewohner des Amazonasgebietes im heutigen Staatsgebiet Brasiliens hatte. Der erzählte mir von seinem Stamm und deren heiligem Tier, welches eine Art Laufvogel war.
0: Und der Stamm Rüsselsheim hat eben das heilige Auto.
1: Genau, nee, er hatte mich damals gefragt, was denn unser heiliges Tier sei und ich identifiziere mich jetzt nicht als Mitglied von einem Stamm oder so. Wir haben eine andere Form der Gemeinschaft oder Nicht-Gemeinschaft. Und ich dachte, ja, so im weitesten Sinne, sagen wir, in Deutschland, das Gespräch fand in der Nähe von Wolfsburg statt, deswegen hat es auch gepasst, wahrscheinlich das Auto. Es hat eine ähnliche Funktion wie so ein heiliges Tier, es wird fetischisiert, ist, was du beschrieben hast, dass Männer ihre Autos oft besser behandeln als ihre Familienmitglieder. Und das war dann so der Ausgangspunkt, das mal ernst zu nehmen eben. Und die Aktion verlief dann eben, dass wir sind durch die Stadt erst gelaufen in der Vorbereitung und dann aus den alten Opel-Werken haben wir diesen ausgeschlachteten PKW hinausgetrieben quasi. Es gab diese AktionistInnen, diese Geister von PartisanInnen, die ihn geschoben und gezogen haben, die es als Musikinstrument gebraucht haben, an verschiedenen Stationen in der Stadt.
0: Also ihr habt das schon ritualisiert, oder?
1: Absolut. Also das war der Gedanke eben zu sagen, nee, wir nehmen das jetzt mal ernst, so wie die Stiere, die durch Saragossa getrieben werden und andere ähnliche Rituale, die manchmal religiös sind, manchmal nationalistisch, sich säkular verstehen, aber letzten Endes Formen der Gemeinschaftsbildung sind, die immer durch Rituale auch funktionieren und sowas wie religiöse Prozessionen oder in der politischen Moderne Demonstrationen, die mit ähnlichen Symbolen und Logiken operieren, Die gibt es in allen menschlichen Gemeinschaften. Und wir haben hier eine eigene Mythologie quasi erfunden für diese Aktion.
0: Jetzt ist es ja so, es gibt sicher Mainstream-Kunst und es gibt Kunst jenseits des Mainstreams oder Kultur. Hat beides für dich eine Berechtigung?
1: Ja, es hat beides eine Berechtigung. Ich denke aber, dass das eine schnell ins andere übergeht und vieles, was früher Avantgarde war, Joseph Beuys, der jetzt als ein bekanntes Beispiel im deutschsprachigen Raum, der seine Aktionen, die irgendwie auch oft angefeindet wurden, oder die Wiener Aktionisten, über die wir uns, ich wollte das schon fast gendern, aber leider waren das alles Männer oder überwiegend, die angefeindet wurden. Und heute sind die völlig konservatives Kulturgut geworden. Ja. Janik, bitte sag etwas.
2: Ich bin kurz ausgetreten.
1: Musst du auch nicht, aber ich dachte, du wolltest gerade was sagen. Ich wollte nur noch eine Sache sagen zu dem Punkt eben mit den Kulturschaffenden. Das ist nämlich ein Begriff, da merkt man, was ist das mit der Kunst und der Kultur, wie sich das so überlagert über die Zeiten. Der Begriff Kulturschaffenden, der wurde von Joseph Goebbels persönlich initiiert und in den deutschen Sprachraum quasi integriert. Das waren eben Leute, die eine nationale Kultur schaffen sollten im deutschen Faschismus. Das ist also, eigentlich ist das quasi ein Desiderat, Nationalsozialismus, dieser Begriff. Das ist aber trotzdem so Teil unseres alltäglichen Sprachgebrauchs.
0: Wenn man selbst ein kulturschaffender Mensch ist, wie genießt man Kultur? Ist man immer so, kann man da auch mal Kultur genießen, ohne dass man dann denkt, na, das hätte ich anders gemacht, oder dass man kritisch ist, oder dass man einfach auch es auf sich wirken lässt?
2: Also ich bin Experte im Konsumieren. Ich kann mich auch einfach mal treiben lassen, muss ich sagen. Also ich kann auch auf Konzerte gehen und einfach nur zuhören. Ich kann auch, es kommt immer auf meine Tagesform und Stimmung sozusagen an. Und manchmal muss ich nicht alles überinterpretieren und scheue mich auch sehr davor, in alles irgendwie Verbesserungsvorschläge eingliedern zu können und fokussiere mich da eher dann auf meine eigenen Aktionen. Aber natürlich gibt es auch Momente, wo man Kritik sieht. Also vor allem bei, ich sag mal, jungen Kunstschaffenden, wo ich auch immer wieder im Hinterkopf habe, so hier ist es, was mich interessiert, was ich auch in der Taube vielleicht mal präsentieren könnte oder die Plattform der jeweiligen Person vorschlagen könnte. Da gehe ich auch sehr gerne in den Diskurs mit den Kunstschaffenden und überlege vielleicht, wie kann man das auf gewisse Räumlichkeiten abändern oder anpassen und so weiter und so fort.
1: Ich finde ja, dass egal wie Kunst wahrgenommen wird oder von wem, erstmal ist es etwas, was mit offenen Sinnen wahrgenommen werden muss. Also es ist so ein völlig intellektueller Zugang, verstellt einem oft den Weg dazu. Jetzt zu sagen, ich setze mich jetzt hier hin ins Theater und analysiere erstmal, bevor ich das überhaupt mal auf mich habe wirken lassen. Manchmal braucht es Tage, manchmal Wochen, manchmal Jahre. Und ich glaube, das ist eher, das hat nichts damit zu tun, dass man professionell ist, wenn man sich solche Sachen nur noch analytisch anschaut und sie nicht mehr genießen kann. Ich glaube, es hat eher was

0: Wi-Fi abgeholt, oder?
1: Gelegentlich, ja. Also ich,
0: gelegentlich.
1: Wie gesagt, ich höre sehr, sehr wenig Radio, außer beim Autofahren für die Arbeit.
2: Ja, bei mir ist es ähnlich. Ich höre sehr wenig Radio, meistens eher, das Radio bildet ja dann doch, genauso wie das Fernsehen, auch ab, was die Mehrheit denken soll oder was die Mehrheit denkt vielleicht auch. Oder diesen Zwischenraum, und ich glaube, ganz zu sehr sollte man sich nicht von den Massenmedien, die es ja letzten Endes auch immer noch sind, distanzieren und entfremden. Ich glaube, es ist schon noch wichtig, es ab und zu mal zu hören. Aber
0: also jetzt bin ich also als Konsument, es gibt vereinzelte Sendungen von HR2, die ich gut finde, aber ich finde, es ist für mich ein Programm, wo ich mich nicht immer abgeholt fühle. Und ich vergleiche das gerne mal so ein bisschen mit der Kulturwelle in Bremen, Bremen 2. Die machen das tatsächlich und sehr erfolgreich Mainstream. Ne? Das heißt, die haben dann auch unterschiedliche Musikstile, die tagsüber gespielt werden. Und es ist einfach so, man kann sich das so vorstellen wie eine Popwelle, nur eben ohne Pop oder mit wenig Pop. Und dann gibt es immer wieder Berichte über kulturelle Veranstaltungen, aber auch gemischt mit dem weltpolitischen Geschehen. Das ist so ein Format, was ich ganz schön finde, nur ist Radio Bremen nicht unbedingt für unsere Region zuständig. Und bei HR2 habe ich immer so das Gefühl, das ist für ein kleines Klientel und andere werden nicht abgeholt. Ist es nicht wichtig irgendwie, dass Kultur auch was für die Masse ist? Ich meine, ihr habt euch gerade eigentlich davon distanziert.
1: Ja, ich würde auch sagen, erstmal, Entschuldigung, wenn du gerade was sagen willst, aber nicht unbedingt, nein, auf gar keinen Fall. Also ich finde, das ist oft ein Problem, dass man, dass Kulturveranstaltungen versuchen, irgendwie allen Leuten alles gerecht zu machen. Ich bin ja auch in verschiedenen Kulturgruppen unterwegs, oder ich kann das auch im Endeffekt auch offen ansprechen. Das haben wir mit dem Bel Air eigentlich das Problem, dass wir immer wieder überlegen, okay, wir wollen vor allem auch ein junges Publikum, wir wollen aber auch die klassischen Leute abholen, die auf den anderen Weinfesten unterwegs sind. Wir wollen aber das ältere Publikum abholen, wir wollen auch die Leute mit Migrationshintergrund abholen, wir wollen die Leute aus den verschiedenen Musikgenres abholen, und dadurch haben wir alles Mögliche an Programmpunkten, und es wird eigentlich überhaupt nicht mehr so ersichtlich, sag ich mal. Wir sind da über die Jahre auf jeden Fall besser geworden, aber ich glaube, es braucht auch nischige Kultur, also es braucht auch Programmpunkte, wo nicht 50 bis 100 Leute da sind, sondern wo vielleicht 5 bis 10 Leute sich das anschauen, aber die dadurch eben das wirklich erfahren, erleben und vielleicht ein Denkansatz haben, dann kann man das in Kleingruppen auch manchmal besser evaluieren. Und das ist auch was, was ein bisschen mit die Taube Galerie sich als Fokus gesetzt hat. Ich habe sehr, sehr gerne zum Beispiel diese, wir hatten mal Pimpernelli-Band gehabt, die sich Clownsmasken verkleidet hatten, geschminkt hatten, einen Fuchs auf den Boden geschmissen haben, rumgeschrien, mir fast die Scheiben zerdeppert haben, und auch einige sind rausgelaufen. Es war genial, es war wunderschön, und das ist genau das, was ich in Rüsselsheim vermisse. Und da müssen nicht 50 Leute kommen und die Masse zählt, sondern dann zählt auch das Präsentierte an sich. Also.
0: Ich habe letztens mal auf Facebook, da gibt es so eine Gruppe, die teilen Ausschnitte aus alten Fernsehzeitungen, wo auch immer die Leute die noch alle herhaben. So, und dann habe ich mal in ein ZDF-Programm geguckt, so Ende der 70er Jahre. Und da gab es dann sonntagsabends eine Live-Übertragung einer Operette. Und da habe ich so gedacht, ach, diesen Mut haben die heute nicht mehr. Weil heute ist alles irgendwie Mainstream, ne? Da läuft dann ein belangloser Krimi nach dem anderen. Fehlt uns als Medien der Mut, auch mal jenseits des Mainstreams was zu machen?
2: Ich glaube ja erstmal, dass die Vorstellung, etwas zu machen für die Masse, ist erstmal enorm herabwürdigend für alle, die man angeblich zu anschauen.

0: anzusprechen behauptet, dass es so etwas wie eine Masse gibt, das wage ich sehr zu bezweifeln. Es gibt bestimmte gesellschaftliche Formationen, in denen sich so eine homogene Masse herausbildet. Ich hoffe, dass wir sie nicht mehr erleben werden. Aber letzten Endes lebt ja eine Gesellschaft von Pluralität, von verschiedenen Perspektiven. Und das ist ein wichtiger Punkt, den Yannick da angesprochen hat in der Kuration, dass es auf der einen Seite möchte man viele Personen und Personengruppen ansprechen, aber auf der anderen Seite wird es dann schnell beliebig. Und ich finde jetzt als Künstler selber, muss ich immer mich selber meinen eigenen Geschmack als das Urteil nehmen und dann gerade in kollektiven Prozessen bildet sich vielleicht ein kollektiverer Geschmack dabei heraus. Ich glaube aber, dass den meisten Menschen sehr viel mehr zuzumuten ist als das, was die Kommerzialisierung der Medien so, was sie daraus übrig gemacht hat.
1: Das heißt, ihr habt selbst auch erlebt, dass ihr Menschen durchaus überrascht habt.
0: Auf jeden Fall. Also ich meine, man muss keinen um unsere Aktion jetzt, die wir vor 2 Wochen da durchgeführt haben, um die jetzt genießen zu können, um daran eine Freude haben zu können, dafür muss man nicht Kunstgeschichte studiert haben. Man muss dafür überhaupt gar keine Theorie aufgenommen haben. Da waren Kinder, die hatten Spaß, also, und hatten eine Freude daran. Wir wissen einfach nicht, was damit passiert. Und ich glaube, es muss weiterhin eine Vielfalt darin geben, dass wir das selber uns einen Geschmack herausbilden können. Das ist eine Sache, die sich lernen lässt und die sich nicht durch einen Kanon, einen homogenen, allein herausbilden lässt.
1: Also wichtig ist, dass die Leute sich auf Kunst einlassen. Und vielleicht können wir einfach mal den Tipp geben, Leute, geht mal dran vorbei, von der Marktstraße Richtung Europaplatz. Und dann kommt ihr automatisch an dem Objekt vorbei. Hat das einen Namen?
0: Nicht so recht. Also die Aktion selber hieß Rüsselsheimer Opferfahrt, weil es war quasi auch nach dem Weg nach einem Kreuzgang hin, ein bisschen als Vorbild gewählt. Und das Fahrzeug als Opfer und Ort der Wiedergeburt. Es wäre wahrscheinlich der Wagen der ersten Rüsselsheimer Opferfahrt. Vielleicht gibt es nämlich noch eine zweite, wer weiß.
2: Opferfahrt 1.
0: Wir denken nochmal darüber nach. Wenn eine Plakette hin soll, dann brauchen wir einen Namen.
1: Ansonsten, den Yannick kann man natürlich auch häufig erleben in dem Pavillon, der Taube.
2: Genau. Die Taube Galerie.
1: Genau, mir ist gerade davor Taube nicht eingefallen. Wie kamst du eigentlich auf den Namen?
2: Tatsächlich, hat ja vorhin über das Charolais geredet, wollte ich das Charolais nennen, weil ich mich da in der Zeit irgendwie viel mit auseinandergesetzt habe. Aber erstens wirkt das ein bisschen zu edgy, so das Charolais. Zum anderen, wenn wir ein Logo gesucht hätten, dann hätten wir wahrscheinlich irgendwas mit einem Rind gemacht. Und dadurch, dass ich auch irgendwie gefühlt im Rind geboren und aufgewachsen bin, fand ich das jetzt als zweite Kulturstätte in der Rüsselsheimer Innenstadt oder 2 von 3 nicht unbedingt sinnvoll, auch noch ein Rind zu nehmen. Und dann kam mir der Gedanke mit der Taube, ein verstoßenes Wesen in unserer Gesellschaft, was keinen Platz mehr hier findet, nur noch alles voll scheißt und nur noch stört. Da dachte ich, so fühle ich mich auch. Dann nehme ich die Taube als Sinnbild meiner Galerie.
1: Also Tauben dürfen ja, zumindest ist es in Mainz so, nicht gefüttert werden und in Wiesbaden, aber deine Taube darf gefüttert werden. Kultur darf gefüttert werden, unser Leben.
2: Und entsteht durch den Austausch von den verschiedensten Menschen, die sich trauen, vorbeizukommen. Also kein
1: Man macht das Scheu. Ab 12 Uhr heute am Sonntag ist die Taube geöffnet. Wann sonst noch? Am Dienstag war es, glaube ich.
2: Dienstag und Donnerstag 19 bis 0 Uhr und ansonsten Sonntag 12 bis 18 Uhr. Und dann immer, wenn verschiedene Veranstaltungen sind, dann erst recht. Gerade kann ich vielleicht ein bisschen Werbung machen für die jetzige Ausstellung Kiss Me von Sebastian Wojcik und Judith Pollmann. Und wenn wir schon beim Film sind, wir haben auch eine Art Pornokino der 90er, 2000er Jahre im Keller installiert, wo man eine auch aktionskünstlerische Performance als Videoinstallation bei uns im Keller betrachten kann.
1: Jetzt kommen die spannenden Themen, jetzt wo wir keine Sendezeit mehr haben, aber da müssen die Leute sich das einfach mal angucken. Oder wir machen im Spätprogramm mal eine eigene Sendung darüber. Schön, dass ihr so spontan gekommen seid. Wir hatten das ja erst vor 2-3 Tagen verabredet.
2: 2 Tage, ja.
1: Und wir müssen jetzt den Platz freimachen. Der Meinhard ist schon im Hintergrund und der macht das Begleitprogramm für das Klassikertreffen, was ja jetzt schon seit einer Stunde im Opel Altwerk läuft. Werdet ihr auch da kurz vorbeischauen oder ist das...
2: Vielleicht laufen wir mal drüber.
1: Ist ja im Prinzip auch Kunst, ne? Also Autos. Und man kann auch Kunst daraus machen. Das haben wir heute gelernt. Das war der Kreisfunk. Im Studio waren heute
0: Florian Schongar,
2: Jannik Pfeiffer
1: und Hartmut Krause. Und wir bedanken uns fürs Zuhören und alle, die zu spät eingeschaltet haben und sich sagen, schade, wir würden es doch gerne nochmal hören. Morgen um 7 Uhr quasi als Morning Show wird das Ganze hier wiederholt. Und um 11 Uhr geht's, wie gesagt, weiter mit dem Meinhard, der eben das Programm, jetzt habe ich einen Frosch im Hals, das Begleitprogramm gestalten wird für den heutigen Klassiksonntag. Herr Krause bedankt sich fürs Zuhören. Einen schönen Sonntag, macht was draus, genießt das Leben, genießt die Natur und genießt die Kultur. Hat sich fast gereimt. In diesem Sinne, tschüss.

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1: Ja, im Hintergrund hören wir Musik der 20er. Ich meine, wir sind ja in den 20ern. Aber wir sind in den 2020ern und es gibt ja heute eine Ausstellung von Oldtimern im Klassikertreffen. Und da sind bestimmt, ich bin mir sicher, Autos dabei von den 1920ern. Aber gleich geht's weiter mit Meinhard und der hat Musik. Ich glaube, die sind eher aus den 1960er, 70er und so, ne?
2: Also ich habe bunt gemischt. Ich habe natürlich auch was Neues und ein bisschen was Rustikales und ein bisschen was Hardrock. Aber es ist das volle Programm.
1: Also das klingt perfekt. Und alles, was euch ein bisschen abholt, wenn ihr die Autoradios anhabt. Jetzt gleich um 11 Uhr.

0: Und bevor es gleich mit der Meinheit weitergeht, machen wir noch eine Verkehrsdurchsage. Alle, die mit dem Schienenersatzverkehr fahren wollen, die müssen am Friedensplatz einsteigen und nicht in der, jetzt habe ich die Straße vergessen.
1: In der Weisenauer.
0: In der Weisenauer Straße, weil die ist nämlich gesperrt wegen dem Klassikertreffen. Aber jetzt geht's weiter mit Meinhard.

Guten Morgen aus dem neuen Studio bei Radio Rüsselsheim. Jetzt hätte ich fast gesagt, hier ist die Sendung Inside Rocket Moor. Nein, heute heißt meine Sendung Vollgas. Vollgas nimmt Bezug auf die heutige Ausstellung von Klassikern hier in Rüsselsheim. Aber dazu gibt's gleich noch ein paar mehr Informationen. Ich habe Musik ausgesucht rund um das Thema Auto, Cars, Highways, Streets und auch sonstige, ja, Namen von Klassikern und von Autos, wie zum Beispiel Cadillac.

mehr als so ein Start für meine Sendung. Vollgas kann's ja gar nicht geben. Ja, hier und heute in Rüsselsheim findet ja das Klassiker-Treffen statt. Erstmals treffen sich Oldtimer-Fans dann an einem außergewöhnlichen Veranstaltungsort auf dem Gelände der Opel-Schmiede in der Mainzer Straße 100. Gleich gibt's noch mehr Informationen. Vorher geht's noch Musik. Musik mit Vollgas. Tracy Chapman, Fast Car.

Tracy Chapman, Fast Car. Mit dem neuen Veranstaltungsort schlägt das Klassikertreffen ein neues Kapitel auf. Rund 450 historische Fahrzeuge werden in der rund um die ehemalige Opel-Schmiede präsentiert. Eine industriehistorisch bedeutende Halle, die für das Klassikertreffen erstmals ihre Tore für die Öffentlichkeit öffnet. Roxette, Sleeping in My Car.

Sleeping in my car von Roxette. Das Klassikertreffen gehört seit vielen Jahren zu den prägenden Veranstaltungen unserer Stadt, sagte der Oberbürgermeister Patrick Burkhardt. Nach den Herausforderungen der vergangenen Jahre freut er sich sehr, dass er gemeinsam mit Opel Stellantis und weiteren Partnern ein tragfähiges Konzept entwickeln konnten, das die Zukunft dieser Veranstaltung sichern und gleichzeitig einen außergewöhnlichen Veranstaltungsort erlebbar machen. Ja, das hört sich doch richtig gut an. Weiter geht's zwischendurch mit den Beach Boys Little Joyce Coupé.

Die Beach Boys, ein Titel aus den 60er Jahren, Little Joe's Coupé. Ein Musikwunsch hat sich auch bei mir oder beziehungsweise es haben sich welche gemeldet, die einen Musikwunsch haben. Und zwar geht's um Josef und Silvia aus Neuansbach im wunderschönen Taunus. Die haben sich entsprechend dem Motto Vollgas diesen Titel ausgesucht. Das, Josef, weiß ich nicht. Ich habe den Titel mir vorher noch nicht angehört in dieser Version. Es geht um einen Benny Quick mit der Motorbiene aus dem Jahr 1962.

für Josef und Silvia aus Neuansbach. Die Motorbiene. Ja, in den vergangenen Jahren hatten unter anderem die Corona-Pandemie, die eingeschränkte Nutzung des Mainvorlandes, steigende Sicherheitsanforderungen und die angespannte Haushaltslage die Durchführung erschwert. Das nun entwickelte Konzept von dieser Veranstaltung bündelt die auf einer geschlossenen Fläche. Gleichzeitig bietet die Opelschmiede eine einzigartige Kulisse in der Automobilgeschichte und Industriekultur auf besonderer Art und Weise. Prinz habe ich jetzt aufgelegt und er widmet sich der Corvette, nämlich der Little Red Corvette.

Prince mit seiner Little Red Corvette. Und jetzt wechseln wir die Farbe zu einer anderen Automarke und kommen zu Natalie Cole, die den Pink Cadillac besingt.

Natalie Cole, Pink Cadillac. Neben den ausgestellten Fahrzeugen erwartet die Besucher heute ein von 10 bis 16 Uhr ein abwechslungsreiches Rahmenprogramm mit Musik, Kultur, gastronomischen Angeboten und Unterhaltung für die Familie. Und natürlich Informationen hier von Radio Rüsselsheim über diese Veranstaltung mit der entsprechenden Musik. Wer noch weitere Informationen möchte, der kann es über die Homepage klassikertreffen-rüsselsheim.de erfahren. Hier geht's richtig weiter mit Dampfmusik. Der Schlüssel wird ganz weit aufgedreht. Tom Petty and the Heartbreakers, Running Down a Dream.

Petty mit seinen Heartbreakers. Running Down a Dream. Ja, hier Radio Rüsselsheim in der Sonntagssendung Klassiker treffen in Rüsselsheim mit der Sondersendung Vollgas. Radio Rüsselsheim betreut euch 3 Stunden lang mit Rundum-Informationen über das Klassikertreffen und natürlich Vollgas, die Musik dazu, zum nächsten Titel. Und da habe ich was ausgesucht, das klingt gar nicht unbedingt nach Auto oder nach Vollgas. Es geht um Radar Love, Radar Love von den Golden Earring. Da geht's im Text so: Ich fahre schon die ganze Nacht, meine Hände nass am Lenkrad. 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Golden Earring. Radar Love.

der Klassiker schlechthin von den Golden Earring. Ja, bevor wir, nein, ich habe jetzt schon einen Musikwunsch eingeloggt, Franz, der passt aber gleich zum nächsten Abschnitt. Nein, zum übernächsten Abschnitt. Es geht zuerst um, ja, bevor es auf den Highway geht, noch einen Song von einer Band, die ihren Namen praktischerweise schon im Titel trägt. Ganz sachte kommen die Cars daher mit ihrem Drive.

Die Cars mit Drive. Ja, jetzt habe ich schon fast eine Stunde moderiert hier in der Sondersendung Vollgas aus Anlass des Klassikertreffens hier in Rüsselsheim. Wir haben jetzt die musikalische Autofahrt, hätte ich fast gesagt. Die geht jetzt über aus dem Stadtverkehr. Es gibt keine roten Ampeln mehr, keine Parkplatzsuche und hoffentlich auch niemand, der mit 70 auf der linken Spur unterwegs ist. Vor uns liegt nur noch der Highway.

BTO, Bachmann Turner Overdrive, Rolling Down the Highway. Ja, der Franz, Franz aus Bad Weilbach hat sich natürlich dem Titel entsprechend, beziehungsweise dem Motto entsprechend, etwas ausgesucht. Und zwar, wenn wir schon auf der Highway sind, dann können wir auch auf der Motorway weiterfahren. 2468 Motorway von der Tom Robinson Band für den Franz.

Für den Franz, die Tom Robinson Band mit 246 Motorway. Kennedy darf nicht fehlen, wenn es darum geht, on the road again.

Kennedy on the road again. Zum nächsten Titel. Und da geht's um Menschen, die fahren Auto, weil sie irgendwo ankommen müssen. Und es gibt Menschen, die einfach losfahren ohne Ziel. Und Chuck Berry hat dafür den passenden Soundtrack. No particular place to

Wir kehren wieder zurück auf den Highway und hier haben wir was ganz Schnelles, wo es richtig zur Sache geht. Es geht um Deep Purple mit den Highway Star und hinten raus gibt's richtige krawallige Musik mit Heading Out to the Highway von Judas Priest. Wir hören uns aber erstmal den Highway Star an.

0: Priest gibt ordentlich Gas. Heading out to the highway. Ja, Radio Rüsselsheim präsentiert mehr oder weniger das Klassikertreffen mit der Sendung Vollgas. Klassikertreffen heute in Rüsselsheim an einem außergewöhnlichen Veranstaltungsort, nämlich auf dem Gelände der Opel-Schmiede in der Mainzer Straße 100. Hier sind rund 450 historische Fahrzeuge aufgestellt und können hier besichtigt werden. Und ich gehe davon aus, fachkundiges Publikum, da geht das Herz auf. Wir kommen zum nächsten Titel, zum nächsten Interpreten. Das ist Janis Joplin und sie besingt ihren Mercedes-Benz.
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0: Janis Joplin mit ihrer Interpretation Mercedes-Benz. Ein ganz kurzer Titel mit 1,48. Die Hot Chocolate, die besingen den Cadillac. Und zwar Heaven is the Backseat of My Cadillac. Eine ganz andere Musikrichtung.

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Das wird besungen von Hot Chocolate. Es geht wieder ein bisschen härter zur Sache. Die CC Cup, die haben auch etwas, beziehungsweise einen Titel verausgabt, in dem sie über in irgendeiner Form mit dem Auto was zu tun haben. Gimme all your lovin'.

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Ja, mit dem neuen Veranstaltungsort schlägt das Klassikertreffen ein neues Kapitel auf. Die rund 450 historischen Fahrzeugen werden in der Halle und rund um die ehemalige Opel-Schmiede präsentiert. Also wer Lust und Laune hat, weil der Regen hat gerade eben wieder aufgehört. Also es ist also auch gut möglich, alles jetzt wieder zu Fuß zu erreichen und das alles wieder dann trockenen Fußes. Wir bleiben bei den Traveling bzw. bei Reisen. Das wird hier von Creedence Clearwater Revival besungen, Traveling Band.

Traveling Band Creedence Clearwater Revival hier und heute bei Radio Rüsselsheim mit der Sendung Vollgas und das alles zu dem Event zum Klassikertreffen hier in Rüsselsheim, der jetzt schon seit 10 Uhr seine Pforten geöffnet hat. Also wer Lust und Laune hat, kann hier gerne noch einmal vorbeischauen bei Klassikertreffen in Rüsselsheim in der alten Schmiede. Ich habe natürlich Meinhard und ohne AC/DC geht ja gar nicht in seinen Sendungen, aber das hat natürlich auch was mit Highways zu tun. In dem Falle Highway to Hell AC/DC.

AC/DC, Highway to Hell. Ein guter Roadtrip braucht natürlich auch eine gute Nacht. Und damit meinen wir natürlich nicht unbedingt den Schlaf. Aber Bob Seger, der besingt das am besten mit seinen Hollywood Nights.

Bob Seger mit seiner Silver Bullet Band Hollywood Nights. Franz und Josef sind sehr aktiv beim Zuhören und sie haben schon wieder einen Musikwunsch geäußert. Da greifen sie ganz tief in die Plattenkiste hinein. Und zwar ist das ein Song aus dem Jahr 1965 mit The Renegades und Cadillac. Grüße an euch beiden.

Für Franz und Josef, die Renegades mit Cadillac. Jetzt hätte ich fast gesagt, wir sind noch zwei Songs auf der Highway, aber da wird's ein bisschen ruhiger. Wir machen einen kurzen Zwischenstopp mit den Dire Straits und kommen dann zu einem Song, wo es richtig romantisch wird. Zumindest so romantisch, wie es Meat Loaf eben kann. Walk of Life und hinten drauf Paradise by the Dashboard Light.

Paradise by the Dashboard Light. Meet Love. Ja, wenn ich hier aus dem Fenster schaue, aus dem Studiofenster, da erden doch tatsächlich hier auf der ganz falschen Bahnseite unheimlich viele Menschen noch durch die Gegend und suchen wahrscheinlich die Mainzer Straße 100, nämlich das Gelände der alten Opel-Schmiede. Aber ich kann leider kein Fenster aufmachen und denen zurufen, ihr müsst jetzt die Unterführung nehmen und dann die Weisenauer einbiegen und dann die Weisenauer bis zu Ende, dann seht ihr schon die alte Opel-Schmiede. Ja, neben den ausgestellten Fahrzeugen erwarten nämlich die Besucher heute von 10 bis 16 Uhr ein abwechslungsreiches Rahmenprogramm mit Musik, Kultur, gastronomischen Angeboten und Unterhaltung für Familien. Weitere Infos gibt's auf der Homepage. Lynyrd Skynyrd, jetzt wird's ein bisschen ruhiger mit Free Bird.

Lynyrd Skynyrd, Free Bird. Ja, wir nähern uns so langsam in der letzten Stunde oder die dritte Stunde ist angesagt. Die wird umschrieben von mir mit Nachtfahrt. Und da sind wir schon. Draußen wird es langsam ruhiger. Die Straßen werden leerer. Zumindest in unserer musikalischen Welt. Jetzt geht es um Nachtfahrten. Radio an, Licht an und einfach unterwegs sein. Und wir starten mit Rihanna. Shut up and drive.

Drive, Rihanna. Wenn man einen Song sucht, der den Satz "Ich will jetzt sofort ins Auto steigen" musikalisch verkörpert, ist dieser hier ziemlich weit vorne. Billy Ocean, "Get out of my dreams, get into my car".

Ocean, get out of my dreams, get into my car. Zum nächsten Titel muss man nicht viel sagen. Der Song braucht keine Erklärung. Es geht um den Song Drive von R.E.M. Dann habe ich aber noch diverse Wünsche bei mir hier in der Pipeline. Jungs, da müsst ihr ein bisschen Geduld haben. Ich brauche noch ein bisschen. Muss ich mal gucken, wie ich das alles hinkriege. Okay, erstmal R.E.M. und Drive.

0: Miriam mit Drive. Also Josef und Franz, die halten mich ganz schön auf Trab. Die haben nicht nur einen Musikwunsch, die haben diverse Musikwünsche. Alles, wo irgendwo oder was mit dem Thema Auto und Vollgas was zu tun hat. Wir fangen einfach mal mit dem Titel an, Josef, wo du sagst, oh, um Gottes Willen. Aber das tun wir uns natürlich jetzt gerne an. Henry Valentino im Wagen vor mir.
1: Oh no!
0: Mit Jingle.

0: Die Wünsche von Franz und Josef, die gehen weiter. Auf die Idee hätte ich an sich selber kommen müssen. Und zwar geht es hier um eine kleine Geschichte, die verpackt wird auf 2 Minuten 48 Sekunden. Shangri-La's Leader of the Pack.
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Die Shangri-Las, Leader of the Pack. Die Wünsche gehen weiter. Markus, ich will Spaß und da soll sogar der Opel drin vorkommen. Das hören wir uns doch gerne mal an.

Ich will Spaß mit Markus. Ich gehe gleich weiter. Wunderschönes deutsches Musikgut. Nina und Mike mit den fahrenden Musikanten.

geniale Musik zum Feuerwehrfest auf dem Lande. Natürlich habe ich einen Song noch für Josef und für Franz, aber ich habe euch die Long Version, die lange Rille, nicht dafür ausgesucht. Ich habe eine Single Version zu dem Titel von der Gruppe Kraftwerk Autobahn.

Kraftwerk in der Single-Version mit 3,38 und keine 22 Minuten. Ich habe mal zwei deutsche Titel hier in der Pipeline. Es geht nochmal um das Taxi und einmal mit einem Sonderzug. Es geht los mit Jawoll und Taxi.

Jawohl. Und Taxi. Ja, noch habt ihr Zeit, die Ausstellung, die außergewöhnliche Oldtimer-Fans an sich dazu führen sollten, unbedingt diesen Veranstaltungsort zu besuchen. Es geht um das Gelände der Opelschmiede in der Mainzer Straße 100. Noch habt ihr die Möglichkeit, diese Ausstellung zu besuchen, dieses Event zu besuchen. Es geht nämlich bis 16 Uhr. Also drauf und geht hin und geht einfach mal gucken, was die alte Schmiede in der Mainzer Straße 100 zu bieten hat. Ich habe noch hier in meiner Sendung Autofahrt? Nein, Vollgas. Habe ich noch einen deutschen Titel, und zwar geht's um Udo Lindenberg. Die einen wollten mit dem Taxi unterwegs sein, aber der Udo, der hat den Sonderzug nach Pankow.

0: Товарищ шериф, между прочим, Верховный Совет не имеет ничего против гастролей господина Линденберга в ГДР.
1: Das war Udo. Die Proclimers, die wissen nicht ganz genau, wie viel Meilen sie noch fahren würden oder sollen. Aber eins ist sicher, I'm gonna be 500 miles.

Born to Run. Bruce Springsteen. Jetzt wird's noch ein bisschen krawallig, jetzt wird noch ein bisschen laut, weil es gibt den Kickstart My Heart von Mötley Crüe.

Daft Punk, Get Lucky. 2 Stunden sind fast vorbei. Wir sind durch die Musikgeschichte gefahren, waren auf Highways in Cadillacs, Corvettes und Mercedes unterwegs und haben festgestellt, eigentlich braucht man gar kein besonderes Auto. Man braucht einfach nur gute Musik und jemanden, mit dem man gerne unterwegs ist. Und für den letzten Kilometer habe ich noch einen Song. Einer, der nochmal die Fenster runterkurbeln lässt, beziehungsweise macht einfach mal hier die Lautstärke noch hoch und gibt Vollgas. Ja, wir konnten leider vor Ort, beziehungsweise in der alten Schmiederei leider keine Live-Aufschaltung fürs Radio bringen, weil die Technik noch nicht so ganz optimal ausgerichtet ist hier bei uns im Studio. Nichtsdestotrotz wünschen wir allen Beteiligten noch bei der Ausstellung sehr viel Vergnügen. Es geht ja noch bis 16 Uhr. Es ist leider wieder ein bisschen Regen momentan. Aber ich glaube, das bisschen Regen, das wird keinen aufhalten, diese Ausstellung zu besuchen. Wir gehen raus aus der Sendung Vollgas mit Steppenwolf und Born to be Wild. Macht's gut, ihr Lieben da draußen. Alles Gute. Radio Rüsselsheim verabschiedet sich. Tschüss.

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0: Herzlich willkommen zu THW Backstage bei Radio Rüsselsheim, der vermutlich ersten Radiosendung des Technischen Hilfswerks mit Musik- und Interviewpartnern.
1: Hallo und herzlich willkommen hier bei THW Backstage, der neuesten Ausgabe hier aus dem neuen Studio von Radio Rüsselsheim. Und wir wollen heute mal einmal mehr hinter die Kulissen des Technischen Hilfswerks schauen. Und dazu haben wir im Studio zum einen den
2: Alexander,
1: den Marcel und als Gast haben wir
3: den Kai Uwe aus Offenbach.
1: Und unser Thema heute ist das Mediateam.

0: Kai-Uwe, das Mediateam, was ist denn das für eine Einheit und was macht das genau?
1: Das Mediateam ist eine Fachgruppe im THW und zwar eine Fachgruppe, die in jedem Landesverband direkt dem Landesverband auch angegliedert ist. Seit 2002 ist sie eine offizielle, sogar eigenständige Einheit im THW. Die Hauptaufgabe von uns ist Öffentlichkeitsarbeit und Medienarbeit. Das kann zum Beispiel sein Einsatz- und Übungsbegleitung. Das heißt, die Teams rücken bei größeren Einsätzen, Übungen oder Veranstaltungen aus, um dann direkt vor Ort in Ton, Bild oder Text zu berichten. Kann aber auch zum Beispiel eine Entlastung der Einsatzleitung sein. Also das heißt, wir stellen in vielen Einsätzen auch in den Stäben den S5 im Stab, also den zuständigen Mann für die Presse. Oder wir betreuen Journalisten direkt vor Ort, weil das die Einsatzleitung nicht machen kann. Wir stellen auf jeden Fall Content, also Fotos, Videos, Audios, Texte. Und wir tragen dazu bei, dass diese ganzen Produkte, die wir machen oder erstellen, in Social Media, auf Webseiten veröffentlicht werden und so insgesamt für eine richtig gute Transparenz vom THW sorgen.
0: Und ihr werdet dann angefordert von wem?
1: Ja, wir sind eine Facheinheit. Also wir können, oder eine Fachgruppe, wir können angefordert werden von allen, die uns gerne möchten. Und das wird dann beim Landesverband angefordert. Wie jetzt vor kurzem im Saarland, da hat uns zum Beispiel ein Landratsabend angefordert, die einfach gesagt haben, boah, das wäre natürlich klasse, wir haben gehört, ihr habt ja so ein Mediateam, die können eigentlich fast alles in dem Bereich, das wäre super, ihr kennt euch aus, wenn ihr uns da helfen würdet. Und dann haben die im Rahmen der Amtshilfe beim THW angefragt, ich glaube beim Landesverband, und zack, waren wir dort im Einsatz.
2: Ja, und wie bist du persönlich zum Mediateam gekommen?
1: Das ist eine sehr lange Geschichte, wir haben ja Zeit. Ne? Es gab ja vorher schon so eine Art Mediateam. Und zwar ist das eine Idee aus dem Jahr 2005, im Vorjahr von der Fußballweltmeisterschaft in Deutschland, die 2006 war. Und da gab es die Idee, Mensch, man müsste für so Großveranstaltungen einfach mal ein paar Leute zusammenstellen, die sich einfach mit auskennen. So wie ich in einer Fachgruppe Elektro oder in einer anderen Fachgruppe eben die Fachleute zusammenzieht, die was von ihrem Fach wissen, warum soll man das auch nicht für Öffentlichkeitsarbeit tun? Und dann haben wir eigentlich schon 2006 damit angefangen und da bin ich sowieso schon mit dabei und es erklärt sich einfach daraus, dass wir sind im Prinzip schon, jetzt gerade kann man schon sagen, hier im Landesverband Herbsel eigentlich so ein bisschen so der Probebetrieb von den Mediateams gewesen, die dann viele Jahre später tatsächlich mit einer Stern etabliert wurden.
2: Fotografierst du persönlich auch in der Freizeit oder machst du das auch beruflich?
1: Ist ja witzig, ne? Ich muss dazu sagen, ihr beide seid ja auch im Mediateam, ne? Schön die Frage, warum fragt ihr eigentlich?
2: Ja, wir wissen das, nur die Zuhörer.
0: Ich kann nur reden.
1: Ja, das ist, siehst du, und ich kann nur fotografieren und filmen. Nee, in der Tat, ich bin Berufsfotograf bei der Deutschen Presseagentur. Und habe jahrelang Nachrichten fotografiert und jetzt verwalte ich als Content Manager Medien, Metadaten und im Grunde genommen bin ich vom Fach.
0: Und so kommen dann auch die verschiedenen Gewerke des Medienbetriebs zusammen, die dann sich ergänzen in Bild, Ton, Video, Schrift.
1: Genau, also es gibt ja den Begriff Multimedia. Multimedia bedeutet alle Arten von Medien, Foto, Video, Audio, Text, Grafik machen wir nicht, aber wer weiß, irgendwann machen wir auch Animationen. Gehört alles dazu, eben Multimedia.
2: Gehen wir nochmal zurück auf Einsätze. Wenn ein Einsatz kommt, wie erfahrt ihr von diesem Einsatz? Oder wie wird das Mediateam alarmiert?
1: Also wir im Mediateam haben ja keine Funk-Alarmempfänger, also die Piepser, ne, die jeder kennt, die haben wir nicht, wie andere Einheiten. Wir werden meist über Telefon alarmiert oder unter unserem super internen Channel Hermine, wo wir dann in eigenen Gruppen organisiert sind. Oder wir erfahren es auch schlichtweg mal aus den Nachrichten, weil die Nachrichten sehr schnell sind. Oder wir haben Informanten, die uns darüber informieren.
0: Und dann erfolgt die Anforderung über den Landesverband, dann, dass dann das Mediateam angefordert und ausrückt.
1: Ja, wir haben ja so bestimmte Reihenfolgen bei uns im THW, die für alle möglichen Alarmierungen betreffen. Und es muss dann von wo auch immer hoch zum Landesverband. Und da wir dem Landesverband direkt angegliedert sind, kommt dann der Einsatzauftrag vom Landesverband direkt an uns.

0: kommen Leute zum Einsatz und fahren dann zum Landesverband oder haben mit dem Landesverband zu tun. Jetzt ist es, kann ich das eigentlich so, die THW-Helfer sind Ehrenamtliche, die in Ortsverbänden tätig sind. Wie funktioniert das jetzt?
1: Das sind wir auch. Wir Mediateam, die Helferinnen und Helfer sind alle ehrenamtlich und sind alle, jeder von uns, in ihrem eigenen Ortsverband organisiert. Wir sind nur organisatorisch als Fachgruppe, als Einheit sind wir eine vom Landesverband. Das heißt, wir sind jetzt nicht eine Facheinheit, die über den Ortsverband alarmiert wird, sondern tatsächlich direkt dem Landesverband unterstellt von Hauptamtlichen. Dort sitzen Hauptamtliche, die meistens in einem Stab drin sitzen. Wir haben unseren SP-KUP, also Kommunikation und Presse, der verantwortlich ist für die Öffentlichkeitsarbeit und die Inhalte. Und er und sein Team, sind ja auch mehrere Leute dort, die steuern uns, was die Einsätze betrifft. Und die Einsätze selbst, die steuern das aus dem Hauptamt. Und die Einsätze selbst arbeiten wir im Ehrenamt dann ab.
0: Wir haben im Rahmen unseres Jubiläums uns ja auch schon mal geoutet, dass wir auch Beauftragte für Öffentlichkeitsarbeit sind, die hier Radio machen. Sind denn auch im Mediateam hauptsächlich Öffentlichkeitsbeauftragte eingesetzt oder...
1: Ja, das ist jetzt wie immer so ein klares Jein. Wir haben Öffentlichkeitsbeauftragte, wir haben aber auch Mitglieder, die das entweder mal waren und nicht mehr sind. Ich zum Beispiel. Der Alex auch, sehe ich gerade, genau, ja. Und dann haben wir Öffentlichkeitsbeauftragte und wir haben welche, die es gar nicht sind. Und wir haben welche, die Interesse haben, das vielleicht sogar in ihrem Ortsverband zu machen.
0: Das heißt aber trotzdem irgendwo Spezialisten auf ihren Gebieten und haben da besonderes Interesse an dieser Medientechnik.
1: Ja, klar. Ich meine, der Physiotherapeut ist jetzt auch nicht der Gruppenführer in der Fachgruppe E. Das ergibt sich ja irgendwo selbst. Also es wäre schon schön, wenn einer vom Fach hat. Aber wir haben tatsächlich, glaube ich, auch Leute, die gar nicht vom Fach sind, aber die das vom Hobby her so gut machen. Und ich sage selbst immer, die Semi-Profis sind manchmal echt noch viel besser und kreativer als die Profis.
2: Ja, kommen wir doch mal zum Einsatz zurück. Wie sieht eigentlich so ein Einsatz für das Mediateam aus? Sagen wir vom ersten Anruf bis zur Heimkehr wieder.
1: Tja, geht los. Erstmal Lage checken. Was ist denn da überhaupt los? Weswegen werden wir gerufen? Macht das überhaupt Sinn? Wenn da jetzt in XY ein Sack Reis umgefallen ist, das schon vor 5 Stunden war, dann ist das für uns uninteressant. Jetzt nicht wegen dem Sack Reis, sondern weil es einfach schon 5 Stunden her ist und der Sack wahrscheinlich gar nicht mehr auf der Straße liegt. Also das heißt, wir checken die Lage ab, wir tun die Größe definieren des Einsatzes und daraus ergibt sich auch, wie viel Manpower brauchen wir. Das heißt, wir müssen relativ schnell überlegen, okay, das ist eine große Nummer, wie lange wird die dauern, wie viele Leute brauchen wir. Dann fangen wir an, das Personal zusammenzustellen und da stellen wir dann das Personal so zusammen, einmal für die Berichterstatter vor Ort, die draußen sind. Und wir haben auch einen sogenannten Newsroom, also praktisch im Hintergrund, die dann das Material auch weiterverarbeiten. Aber da kann ich ja vielleicht nachher noch mal ein bisschen was dazu erzählen. Und dann arbeiten wir unsere Sachen ab. Und danach passiert es oftmals, wenn man dann wieder zurückgekehrt ist nach Hause, dass man dann noch mal nachbearbeitet das Material und gegebenenfalls auch sogar den Einsatz nochmal nachbereitet. Wir kennen das ja von größeren Sachen, wo wir sagen, ey, das war cool, das machen wir das nächste Mal noch besser.
0: Was bedeutet Nacharbeiten oder Nachbearbeiten von Medien?
1: Also wenn du ganz schnell vor Ort arbeiten musst und du hast zum Beispiel die THW-Leitung, ich sage jetzt mal im Nacken liebevoll, ja, wir brauchen ganz schnell für eine Pressemitteilung schnell 2 Fotos. Dann haust du das Zeug raus, du fotografierst das, du guckst schnell, du weißt schon beim Fotografieren oder beim Filmen, das wirst du jetzt gleich nach Bonn schicken oder in die Cloud stellen. Dann ist es aber so, wenn du dann nochmal mit ein bisschen Abstand in Ruhe drüber gehst und jeder, der fotografiert, weiß das, oftmals sieht man sehr, sehr gute Fotos beim zweiten Blick, sagt, boah, das ist ja eine coole Aufnahme. Und wenn man dann nochmal einen richtigen Ausschnitt draus macht und das bearbeitet, dann ist das ja eigentlich fast das beste Bild von dem Einsatz.
0: Also es wird ja nicht inhaltlich manipuliert, sondern es wird nur fokussiert auf das Thema.
1: Oh, ganz gefährliches Wort. Bei uns wird nichts manipuliert.
2: Ich sag's mal so salopp, was schleppt eigentlich das Mediateam so in einem Einsatz mit sich rum oder was nimmt man eigentlich in so einen Einsatz mit?
1: Ich würde dringendst empfehlen, in einem Einsatz die Ausrüstung mitzunehmen, um ein bisschen spaßig zu antworten. Es kommt immer darauf an, was man natürlich auch machen muss. Wir haben ein Fernsehstudio, das schleppen wir nicht überall mit. Und zu einer Hochwasserlage, die jetzt irgendwie in Nordhessen läuft, dann nehmen wir das Fernsehstudio nicht mit. Wenn wir aber über die Jubiläumsveranstaltung in Bonn irgendwas machen oder andere Sachen, dann haben wir das Fernsehstudio dabei. Wenn wir einen ganz kleinen Einsatz Baumfellarbeiten abarbeiten, dann muss jeder für sich entscheiden, was brauchen wir? Machen wir Video, machen wir Foto? Brauchen wir irgendwas? Wenn wir sagen, wir machen nur Foto, dann nimmt man nur den Fotoapparat mit oder bei Video nimmt man dann entsprechendes Gerät, auf das wir vielleicht noch zu sprechen kommen, mit. Also es ist einfach davon abhängig, was für eine Aufgabe da abzuarbeiten ist.
2: Sind das private technische Ausrüstungen oder werden die komplett vom THW gestellt?
1: Das THW stellt auch Ausrüstung. Aber es gibt, also ich persönlich, ich nehme meine privaten Sachen, weil die mit mir verwachsen sind und ich die einfach perfekt beherrsche. Aber prinzipiell wird Ausrüstung schon gestellt für die, die keine Ausrüstung haben.
0: Wir müssen weiterreden.
1: Ja, wir reden weiter. Ja,
0: okay, dann machen wir das doch. Okay, wir haben gerade Technik. Bevor wir dann vom Sender kippen, reden wir kurz weiter. Ja,
1: ich kann auch ganz kurz nochmal, wenn
0: ja, natürlich.
1: Anschluss. Also ist natürlich auch wichtig, was man für einen Einsatz, für eine Kameraausrüstung mitnimmt. Nehme ich jetzt das Smartphone, weil das reicht, oder habe ich eine gewisse Situation vor Ort, wo ich nur lange Teleobjektive brauche? Das geht ja mit dem Smartphone gar nicht. Also da muss ich eine entsprechende Spiegelreflex oder spiegellose Kamera mitnehmen. Brauche ich O-Töne, vielleicht Interviews? Da muss ich natürlich spezielle Mikrofontechnik mitnehmen. Und ist eine Drohne sinnvoll und erlaubt, dann muss ich auch daran denken.

0: Uwe, wie schafft man das eigentlich, so im Einsatz gute Bilder zu machen und dabei gleichzeitig den Einsatzkräften nicht im Wege zu stehen oder die Arbeiten zu behindern in irgendeiner Form?
1: Naja, grundsätzlich sind wir ja alle voll ausgebildete Helferinnen und Helfer. Wir kommen eigentlich aus dem Einsatzgeschehen und wir wissen exakt, wie eine Einsatzstelle abläuft. Wir wissen, wie unsere Einsatzkräfte, die wir da fotografieren, ablichten, dokumentieren, wie die funktionieren. Wir kennen im Prinzip ja auch die nächsten Schritte von ihnen. Wir sind ja eigentlich mitten im Geschehen drin. Wir sind ja Teil dieses Einsatzes. Und damit ergibt sich das automatisch, dass ich weiß, hier darf ich jetzt nicht stehen und da darf ich nicht hin aus Sicherheitsgründen und da wird jetzt gleich das passieren. Und das macht das natürlich einfach richtig einfach, weil wir einfach wissen, wie es läuft.
0: Stimmt man sich da auch nochmal mit der Einsatzleitung ab, dass ihr euch möglichst frei bewegen könnt oder gibt es da dann auch den Punkt, wo man sagt, da gehen wir nicht hin?
1: Also prinzipiell müssen wir uns mit dem Einsatzleiter abstimmen. Der Einsatzleiter ist der Einsatzleiter und er leitet den Einsatz. Er muss wissen, wer da an seiner Einsatzstelle rumturnt und was macht, weil er hat ja auch die Verantwortung dafür. Das kann der Einsatzleiter sein, das kann aber auch die Führungskraft vor Ort sein, wie auch immer, das ist Abschnittsleiter, Unterabschnittsleiter. Also wir melden uns komplett in dieser Einsatzstruktur, melden wir uns an, dass die Bescheid wissen. Aber wir bekommen meist freie Hand. Das ist wirklich wunderschön. Wir bekommen meist freie Hand, weil man uns vertraut, weil wir schon eigentlich einen ganz guten, nicht eigentlich, wir haben einen sehr guten Namen und oftmals ist es auch so, man kennt sich schlichtweg persönlich, gerade die schon länger dabei sind. Also es ist kein Problem, wir können uns gut bewegen. Und wir sind ja auch sehr sorgsam und verantwortlich mit uns selbst. Also wir sind ja jetzt auch nicht dumm.
2: Du hattest ja erwähnt, wir wissen ja, wo wir überall hingehen dürfen. So eine Einsatzstelle ist ja auch nicht gerade ungefährlich. Wie nah kann man so in so eine Einsatzlage reingehen?
1: Ganz, ganz nah. Also es ist ja so, wir dokumentieren ja schließlich auch. Das heißt, wir dokumentieren ja auch intern Arbeiten unserer Einsatzkräfte, unserer Einheiten. Das können ganz spezielle Techniken sein im Detail, die vielleicht erstmals angewendet werden, verbessert angewendet werden oder die man einfach mal zeigen will für Ausbildungszwecke. So sieht das im Einsatz aus, so funktioniert das. Das heißt, da müssen wir nah rangehen. Es gibt auch im Rahmen der Dokumentation gibt es auch bestimmte Auffindesituationen oder Rettungs- und Bergungssituationen, ich denke, jeder weiß, was damit gemeint ist, die einfach dokumentiert werden müssen. Als das THW eingetroffen ist, fanden wir die Lage vor. Und da muss man natürlich dann auch rangehen, ganz nah rangehen. Es gibt ein bis hier hin und nicht weiter gibt's tatsächlich. Das ist aber nur, was die Freigabe und die Veröffentlichung betrifft. Also nicht alles, was wir fotografieren und dokumentieren, geben wir frei oder veröffentlichen wir.
0: Das ist ja auch eine schmale Grenze zwischen Dokumentation und Persönlichkeitsrecht. Da gibt's Betroffene, da gibt's ja Unglücke, bei denen ja das THW und auch natürlich die anderen Einsatzorganisationen hingerufen werden. Wo zieht ihr da die Grenze?
1: Beim Dokumentieren gibt es fast keine Grenze. Denn Dokumentation ist eine Dokumentation und die Dokumentation zeigt die Wahrheit. Deshalb gibt es da keine Grenzen. Aber bei den Veröffentlichungen, wie ich es eben schon gesagt habe, da gibt es natürlich auch rechtliche Grenzen. Nehmen wir mal das Persönlichkeitsrecht. Jeder Mensch hat das Recht, das berühmte Recht auf eigenes Bild, also dieses Persönlichkeitsrecht. Ausgeschlossen sind zum Beispiel temporäre Personen der Zeitgeschichte oder Personen der Zeitgeschichte, aber über die reden wir nicht. Aber prinzipiell hat jeder Mensch das Recht am eigenen Bild und da müssen wir drauf Rücksicht nehmen. Das wird ja durch den Einsatz nicht verändert es zählt nicht mehr, sondern es zählt ganz nach wie vor. Und dann gibt es auch noch ganz wichtig, es gibt auch Eigentumsrechte und das Hausrecht zum Beispiel. Wir sind ja auch, ich sage jetzt mal nicht zu Gast, aber wir betreten ja auch Privatgrundstücke im Rahmen eines Einsatzes, ganz oft sogar, weil da was passiert ist. Und sei es nur der voll Wasser gelaufene Keller oder der Dachstuhl, der abgebrannt ist, den wir versuchen abzudenken, das ist Privatgelände. Also auch wenn während des Einsatzes die Feuerwehr oder Polizei quasi über die Einsatzstelle herrscht, ist es aber nach wie vor Foto oder Video von einer privaten Stelle. Und da müssen wir fragen und da müssen wir drauf Rücksicht nehmen.

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1: Die ganzen Videos, die Fotos und so, für wen produzieren wir eigentlich die ganzen Sachen?
2: Wir produzieren für das THW. Ja, wir produzieren auch noch viel, für viel mehr. Also für Presse, ist klar, für Presseveröffentlichung, für Social Media, für unsere Webseiten, für interne Dokumentation und Lehrmaterial, das habe ich ja schon erzählt. Aber es gibt auch ganz andere Beispiele. Die KS-Behörden, ich hatte ja vorhin erzählt, ein Landratsamt hat mal angefordert, und das hatten wir übrigens letztes Jahr, glaube ich, auch schon mal. Ne? Erinnerst du dich, da waren wir irgendwie an der Bergstraße, Weinstraße.
1: Genau, ja, da war irgendwas
2: gewesen. Mhm. Da haben wir auch die komplette Dokumentation für die Katastrophenschutzbehörde dort gemacht. Und dann gibt es zum Beispiel, ihr erinnert euch vielleicht, wir haben ja jetzt dieses tolle Geschenk, hätte ich beinahe gesagt, jeder Ortsverband in Deutschland bekommt ja einen nigelnagelneuen Unimog. Und dieser Unimog wird von Daimler Tax hergestellt und der wird hier bei uns irgendwo in Südhessen ausgeliefert. Und das war eine enorme Reichweite. Diese Fotos von diesen Unimogs, wie sie da stehen und da gezeigt werden, das waren alles THW-Fotos, obwohl Mercedes drunter stand. Das heißt, wir haben im Rahmen der Dokumentation und der Berichterstattung haben wir mit Mercedes auch praktisch vereinbart. Die haben gesagt, ey, ihr macht so cooles Zeug, da machen wir uns, schicken wir unsere Presseabteilung nicht hin, können wir das Material haben? Na klar, haben wir gesagt, machen wir. Ist für uns natürlich genial, weil wir haben komplette Kontrolle über das Bildmaterial. Also das ist schon schön. Ich selbst oder andere sind auch schon vom Bundesministerium des Innern beauftragt worden und haben tatsächlich was das Bundesinnenministerium produziert fürs THW. Oder wir haben jetzt gerade die Tage, haben wir doch in Neu-Isenburg haben wir das gemacht, haben wir für eine künftig, jetzt plaudere ich ein bisschen aus dem Nähkästchen, eine künftige Kampagne des hessischen Ministeriums des Innern über den Katastrophenschutz. Die machen eine Kampagne, ich weiß nicht, wann sie kommt. Da haben wir den kompletten Teil mit Originaltönen, also O-Tönen von THW-Helferinnen und Helfern produziert, nur für das Ministerium.
3: Ja, da ist die Presse sicherlich auch mal dankbar, auch Fotos zu bekommen aus Bereichen, die sie selber nicht betreten kann, ne? Um dann auch den Blickwinkel so ein bisschen zu erweitern, oder?
2: Ja, das ist jetzt eine nette Frage. Also prinzipiell, was für die Presse nicht sichtbar sein soll, können wir nicht so ohne weiteres an die Presse geben. Da haben wir ja uns auch an Spielregeln zu halten. Aber wir können natürlich schon im Rahmen dessen, dass zum Beispiel die gesamte Presse nicht reingelassen wird, das gibt's ja ganz oft auch bei anderen Sachen, können wir sagen, okay, aber das THW stellt euch die Fokus. Wir können jetzt nicht 20 Kamerateams reinlassen und 10 Fotografen und noch 50 Blocker. Passt auf, ihr dürft hier nicht rein, aber ihr kriegt alle von uns kostenfrei das Material, sodass jeder bedient wird.
3: Ja, genau, damit man dann auch die Opfer dann nicht
2: genau, auch da wieder ein bisschen, ja. Wir machen Öffentlichkeitsarbeit oder PR. Es ist schon nicht schlecht, wenn man ein bisschen Kontrolle über das ausgehende Bildmaterial hat.
3: Ja, Kontrolle über das Bildmaterial und auch Medien und Social Media. Wir erleben ja dort auch einen großen Umbruch. Immer mehr Bilder werden künstlich generiert. Wie verhält sich das in der Öffentlichkeitsarbeit des THWs und auch der Mediateams? Wird da auf solche Mittel zurückgegriffen?
2: Vielleicht können wir jetzt irgendwie so ein bisschen wie Wetten, dass irgendwie die Sendezeit noch um 2 Stunden verlängern. Ein total spannendes Thema. Wir sind ja alle damit gerade beschäftigt. Ich bin auch beruflich damit beschäftigt. Weil die KI fliegt uns ja wirklich echt um die Ohren inzwischen, weil es noch nicht wirklich unter Kontrolle ist. Wir müssen definitiv den Umgang mit der künstlichen Intelligenz verinnerlichen und sehr sorgfältig damit umgehen. Und eigentlich müssen wir beim THW es sein lassen. Wir sind eine Bundesbehörde, die dokumentiert und die berichtet. Hier zählt nur, und ich sage das echt ganz eindringlich, hier zählt nur die Wahrheit. Wir müssen authentisch bleiben. Weil wenn wir anfangen, Geschichten zu zeigen und zu erzählen, die so nicht stattgefunden haben, dann machen wir uns als Bundesbehörde, als die Zivilschutzorganisation des Bundes, unglaubwürdig. Also ganz klares Statement von mir, und ich spreche da jetzt einfach mal auch fürs Mediateam, und ich weiß es auch aus bestimmten Gremien, KI, also künstliche Intelligenz, hat aktuell bei uns in der Berichterstattung der Mediateams nichts zu suchen.
3: Jetzt guckst du, hä? Ja, natürlich. Wir meinen da sicherlich auch nicht die spaßigen Videos, die in den Ortsverbänden aus irgendwelchen Gründen erstellt werden, sondern es geht wirklich um die Berichterstattung und Dokumentation. Da, wo es um Nachrichten, um Betroffene geht, um die eigene Einsatz Fähigkeit und das, wie du sagst, muss sicherlich glaubwürdig sein.
2: Es gibt so viele schöne Bildmotive, wo du denkst, boah, wenn da nicht der blöde gelbe Baumkran drin wäre, ja, oder wenn da jetzt nicht Person, die Zivilperson, eine Zivilperson durchs Foto läuft, die da nichts zu suchen hat, oder der Helfer oder die Helferin ihren Helm oder die Handschuhe nicht anhat. Ja, so bitter das ist, dann ist das Foto verbrannt und darf nicht benutzt werden. Und da kann keine KI der Welt helfen, weil dann entspräche ich es nicht mehr der Wahrheit.
1: Wir leben ja mittlerweile in einer sehr, sehr schnellen Nachrichtenwelt. Wie schnell muss das Mediateam eigentlich Materialien liefern? Tut ihr auch von der Einsatzstelle schon die Materialien zur Verfügung stellen?
2: Ja, ganz einfach, auch da wieder ganz einfach zu beantworten. Ja, mal schnell und mal haben wir Zeit. Das kommt auch da wieder auf die Situation drauf an. Ist immer davon abhängig. Es kann passieren, dass während einem Einsatz tatsächlich direkt aus dem Handy heraus oder vom Notebook in die Cloud Material gesendet wird, weil wir es wirklich ganz, ganz schnell brauchen, weil einfach die Nachrichtenlage das auch erfordert. Ist auch ein bisschen von der Nachrichtenlage abhängig. Wenn da, ich sage jetzt mal, ganz Deutschland oder die Welt drauf schaut, dann wartet auch ganz Deutschland und die Welt auf PR-Material oder PR, also Entschuldigung, auf unser Material. Dann warten die drauf und dann sind wir relativ schnell und dann schicken wir zur Not auch ein schnelles Foto aus dem Handy direkt in die Cloud oder aus dem Handy per Mail direkt in die Pressestelle des THWs nach Bonn, die das dann dort verteilen. Und dann gibt es wieder Fälle, da haben wir Zeit, weil wir zum Beispiel auch durch eine Freigabe müssen. Wenn wir zum Beispiel auf Militärgelände arbeiten oder wenn wir bei großen Firmen arbeiten, da wollen natürlich, gibt es bestimmte Regularien, wo die Leute sagen, nee, wir wollen erst die Bilder freigeben. Also gerade beim Militär oder Militärgelände ist das so. Hat man doch irgendwie bei diesem Moorbrand war das doch so ganz extrem, ja. Oder bei Einsätzen auf Gelände der Deutschen Bahn. Da dürfen wir arbeiten, aber die Freigabe erfolgt eigentlich durch die Bahn. Das dauert, also da ist dann keine Eile geboten.
3: Ja, da sind ja gerade auch die Strukturen des Bereichs kritischer Infrastrukturen, die da ja auch besonders Wert drauf legen, dass man auch nicht Details der Werke, der Anlagen und so weiter besonders sehen kann. Da haben wir uns natürlich auch danach zu richten, dass da nicht nur der Eigenschutz gewährleistet ist, sondern auch der Schutz, was ja eben auch wieder wichtig für die Bevölkerung ist.
2: Na, Reffenthal haben wir das auch immer wieder im Reffenthal warten und dann denkst du, ach Gott, es wäre ja schon schön, wenn wir jetzt die Freigabe hätten, weil morgen interessiert das keinen mehr, ne?
3: Aber das gehört dazu, offenbar.
1: Ja. Jetzt Instagram, Facebook, Social Media Kanäle, das sind ja Plattformen, die auch für die Organisationen mittlerweile auch sehr wichtig geworden sind. Wie hat das eigentlich die Arbeit für das Mediateam verändert?
2: Boah, Social Media hat aber richtig viel verändert. Also im Grunde genommen, wenn man es mal ganz realistisch sieht, ist die Berichterstattung auf Social Media die größte Berichterstattung. Da findet die meiste Berichterstattung statt. Ist eine sehr, sehr hohe Reichweite und damit natürlich auch ein enorm hoher Aufmerksamkeitsgrad. Das merken wir dann schon. Und wenn dann auch noch, und der Vorteil ist auf Social Media, wenn ich dann mit Feuerwehren und mit den anderen Hilfsorganisationen, Malteser, Roten Kreuz, whatever, ASB, wenn ich die dann auch noch verlinke oder eine Collab, sogenannte Collab, wie man auf Deutsch sagt, eingehe, dann komme ich ja auch denen in ihre Social Media Bubble. Ja, wie heißt Bubble,
3: ja, Wolke, keine Ahnung.
2: Community.
3: Ja. Blase, Community, ja. genau.
2: Und dann vervielfache ich ja praktisch mein, in Anführungszeichen, Publikum. Das heißt, das ist schon für Social Media, ist das schon spannend.

0: Weil ein Video auf Instagram oder auf Facebook sind unterschiedliche Formate. Auf Facebook wird nur 5:4 eingestellt und dann gibt es welche, die haben Insta zeigt, glaube ich, die kompletten 9:16. Da musst du vorher dran denken. Und wenn du beides brauchst, kann es unter Umständen gar nicht einer alleine filmen, dann müssen das zwei machen. Das heißt, du musst vorher schon dran denken. Und dann musst du beim, alles nur wegen Social Media, beim Filmen und Fotografieren dran denken, wo überall Platz ist, also Freiraum, wo kommt die Bauchbinde später rein? Weil die Bauchbinde, also das ist da dieser Teil, wenn Namen von irgendwelchen sprechenden Menschen eingeblendet werden, die darf ja nicht ganz unten sein, weil dann wird sie unter Umständen bei Facebook abgeschnitten, dann sieht die keiner. Das muss man alles mit einplanen. Das ist schon eine Herausforderung, aber das Ergebnis, sage ich mal, ist für uns Öffentlichkeitsarbeiter ein Geschenk. Reichweiten, die du vorher nie hattest.
1: Bevor wir den nächsten Titel spielen, du hattest ja den Begriff Collab erwähnt. Kannst du mal das ganz kurz beschreiben für die Zuhörer, was das ist?
0: Ja, das bedeutet nicht, dass du kollabierst, wenn du neben mir im Einsatzauto sitzt.
1: Meistens.
0: Collaboration, ja, würde ich mal sagen, Zusammenarbeit. Ne? Ich habe jetzt tatsächlich nicht die echte 1:1 Englisch übersetzt, aber Collaboration ist eine Zusammenarbeit, Joint Venture oder sonst irgendwas. Das heißt, Content wird von der eigenen Seite mit der anderen Seite verknüpft und beide erreichen gegenseitig ihre Zielgruppen.
2: Das ist ja auch der Teil des sozialen Mediums, dass wir eben die sozialen Kontakte, die wir zu anderen Einsatzorganisationen haben, auch uns hier gegenseitig befeuern, unterstützen und auch darstellen, weil oft vielleicht der eine oder andere gar keine Pressebearbeitung machen kann in dem Moment.
0: Also ich kann jedem nur empfehlen, und wenn es die kleinste Sache von einem Ortsverband ist, ist eigentlich prinzipiell immer alles interessant, gibt ja dieses Tu Gutes und rede darüber. Ja, das müssen wir machen. Das kann auch der Ortsverband für eine kleine lokale Übung machen. Und wenn da die lokale Feuerwehr dabei war und der lokale DRK-Ortsverein, verlinken. Wir erreichen die und damit sehen auch die anderen das THW, nicht nur wir selbst.
2: Ja, oder andersrum halt auch. Ja, das ist
0: natürlich optimal. Man kann auch die haben ja auch Öffentlichkeitsarbeiter oder Menschen, die, oder Arbeiterinnen, die Menschen, die für Öffentlichkeitsarbeit zuständig sind. Dann kann man schon im Vorfeld sagen, hier, pass mal auf, wir sind eure Anschrift, wir geben dir mal unsere und kann dann schon mit einem lieben kleinen Zaunpfahl sagen, hey, verlinkt uns. Das funktioniert sehr gut.

0: ich brauche noch Ton.
1: Hallo, ja, da sind wir wieder. Die Frage, die eigentlich immer bei Einsatzkräften auch kommt, ist, was war denn so das, was am nachhaltigsten einen geprägt hat, beeindruckendsten war in der Arbeit bisher im Mediateam?
2: Im Mediateam, okay. Also ich selbst bin ja jetzt seit meinem ersten Einsatz vor 45 Jahren, 1981, habe ich natürlich jede Menge Einsätze erlebt. Und da ist es natürlich jetzt schwer, das auf das Mediateam zu konzentrieren. Ich habe ja erzählt vorhin, wir hatten ja schon vorher eine Art Mediateam in Erprobung. Jetzt weiß ich das Wort auch wieder, was mir vorhin nicht eingefallen ist, vor Erprobung. Und da kamen auch schon so Einsätze dabei. Und dann haben wir da war ich vorher das Jahrtausend Hochwasser an der Elbe, das war sehr eindrucksvoll. Also für mich persönlich, da bin ich mit dem Hubschrauber hingeflogen worden, das war schon cool, das hat man nicht so oft. Dann aber als Media Officer mit der SEWA, mit der Schnelleinsatzeinheit Wasser auf den Philippinen, mit der SEBA, der Schnelleinsatzeinheit Bergung in Genf, zu einer Reklassifizierung. Das war auch ganz toll, also auch ein ganz gutes, bekanntes Foto dabei entstanden. Ja, und dann mit dem offiziellen Beginn des Mediateams 2022, hatten wir letztes Jahr zum Beispiel einen sehr großen Einsatz, mehrtägigen Einsatz in Sachsen-Anhalt bei den Waldbränden in der Gorischheide. Das war eine richtig große Waldbrände. Da haben wir das Mediateam Sachsen-Thüringen verstärkt. Dann die ganz vielen Veranstaltungen in Berlin mit MdB, also Mitglieder des Bundestages. MdB trifft THW oder THW Frühstück mit dem im Bundestag. Das sind Sachen, wo wir als Mediateam auch verstärkt haben. Auch sehr eindrucksvoll, wenn man da im Reichstag arbeitet. Man kommt mit den ganzen großen, bekannten Menschen aus der Politik zusammen. Und natürlich über allem, klar, steht 2021 der Einsatz im Ahrtal, der uns ja alle komplett über Wochen, im Grunde genommen eigentlich über Monate beschäftigt hat und auch heute immer noch wirklich Einsätze generiert, weil all die Brücken, die aufgebaut wurden, müssen jetzt mal irgendwann wieder abgebaut werden.
3: Ja, du hast ja auch bei den Einsätzen ja auch unheimlich viele Fotos bis jetzt gemacht. Gibt es eigentlich ein Foto, das, wo du sagst, ja, das ist bis jetzt das Foto, wo für dich Emotionen vielleicht auslösen oder für dich irgendwas bedeutet?
2: Ja, schade, dass wir jetzt im Radio sind, dass ich das nicht zeigen kann. Ja, es gibt ein Foto, das ist irgendwie, das berührt mich, das kam auch gut an und das habe ich in Genf bei der Reklassifizierung der SEBA im Jahre 2017 gemacht. Das ist in der Nacht entstanden, wie Helfer mit einem Brennschneidgerät einen Funkenflug erzeugen, der so dominierend in diesem Foto. Das Foto besteht eigentlich nur aus Funkenflug und aus THW-Helfern. Das war sogar so gut, dass es für eine Kampagne nachfotografiert wurde. Ich habe irgendwie vor kurzem irgendwie so ein Plakat gesehen und ein Prospekt, denke ich, oh cool, die haben ein Foto genommen. Guck nach, Fotocredit, also Bildnachweis, haben sie auch meinen Namen dran geschrieben, stand da völlig anderer Namen dran. Habe ich mir das nochmal genauer angeschaut, denke ich, ach Gott, das ist ja gar nicht mein Foto. Also das war so gut, das wurde komplett nochmal richtig nachfotografiert, weil es einfach so schön ist. Und was hat es so besonders gemacht? Das war das Licht, das waren die Funken in der Dunkelheit, die Funken, die Lichtquelle waren, die einfach das Ganze so atmosphärisch beleuchtet haben. Denn Fotografie ist, Achtung, Fotografie ist Licht und Schatten. Da schmunzelt er jetzt, ne?
1: Schöne ja, so Geschichte. Einfach kann es sein, ja, wenn man vor allen Dingen den Blick auch fürs Motiv dann auch hat und dann auch andere davon teilhaben lässt mit deinem Wissen, das gehört ja auch dazu. Und das führt dann auch zu der Frage, wenn ihr jetzt einmal sagt, boah, das klingt richtig cool, ich fotografiere gern, ich mache gern Video, Videoschnitt oder andere technische Dinge interessieren mich und da bin ich hobbymäßig ganz gut. Wie besteht denn die Chance, dann in so ein Mediateam zu kommen? Gibt es da einen Weg?
2: Im THW gibt es für alles Wege. Und auch Mitglied im Mediateam zu werden. Also als allererstes sollte man einfach nur Bock darauf haben. Also wenn man dann was Spaß hat, dann ist es besser und wenn man keinen Bock hat, dann bringt es nicht, ist klar. Es ist von Vorteil, wenn man ein bisschen auch Gespür für Medien und für Geschichten, für Stories hat. Noch besser ist natürlich, wenn man bereits sogenannte Medienkompetenz besitzt, also wenn man vielleicht sogar beruflich oder semi-professionell da was macht. Wobei diese Kompetenz, die lernt man dann auch bei uns. Ganz wichtig ist eine gewisse technische Affinität, weil alles, was man heute macht, filmen, schneiden, fotografieren, Audios produzieren, ist natürlich stark von Technik abhängig. Wenn man dann noch eine geduldige Familie hat, geduldige Familie und Freunde, weil ich sage das deshalb, weil Unglücke oder Katastrophen fragen nicht vorher, hast du mal gerade kurz Zeit, sondern die passieren und dann brauchst du die Zeit. Und wenn du die Zeit hast, dann kannst du natürlich gerne zum Mediateam kommen oder kann man gerne zum Mediateam kommen. Da kann man auch viele Sachen noch lernen, die Fotografie vielleicht nicht. Das Knöpfchen drücken, das müsste man können. Aber wie man die Fotos macht, wie man gute Geschichten erzählt, das kann man bei uns lernen. Und da bietet es sich an, ihr kennt jemanden kennt, der vom Mediateam ist, den spricht man direkt an. Oder im Zweifelsfall die ganz normale Kette, wie sie beim THW so ist, meldet euch bei der Regionalstelle und sagt, hey, ich möchte mitmachen im Mediateam. Und dann melden wir uns bei euch.
3: Ja, dann noch eine letzte Frage. Oder machen wir noch eine Frage zwischendurch vielleicht noch? Jetzt haben wir noch ein bisschen Zeit. Hast du noch was?
1: Ja, die Frage vielleicht noch, wenn man so ein bisschen in die Zukunft guckt. Was erwartest du vielleicht noch ein bisschen in die Richtung, was könnte kommen? Smartphones, werden wir noch schneller, werden wir noch vernetzter?
2: Schneller. Von der Technik her geht es, glaube ich, nicht mehr schneller. Es gibt vielleicht noch andere Sachen, wo wir schneller werden könnten. Smartphones, wir wissen es nicht. Ich glaube, es ist nicht abzusehen, wie die bewegt wird. Also ich glaube, das ist nur noch eine Technik-Sache. Ob du das jetzt das Video mit dem Smartphone oder mit deiner, wie heißt es, Google Glasses, oder da gibt es jetzt diese Brille, die da irgendwie vorgestellt worden ist. Das wird sich vielleicht noch ändern, aber im Grunde genommen ist das so ein Ding, was jetzt gleich bleibt, und da wird es nur noch technische Veränderungen geben, aber inhaltlich glaube ich nicht, denn das, was die größte Reichweite erzielt, das ist neben Technik, also wenn wir unsere Technik zeigen, sind Emotionen, Emotionen, Emotionen, und da ist es egal, mit welcher Technik man die transportiert, sobald du Emotionen zeigst, egal mit welcher Technologie, bist du.
3: Genau, und nochmal eine letzte Frage an dir. Stell dir vor, du könntest einer kleinen blauen Fee, der Helma, einen Wunsch äußern. Was wäre sozusagen dein Wunsch an diese Fee?
2: Ach Alex, sind wir nicht alle kleine blaue Feen?
3: In gewisser Weise schon, ja.
2: Ne? Also, im Ernst. Also wir zwei auf jeden Fall, ne?
3: Aber sowas von...
2: Ja. Also mein Wunsch für das THW an die kleine blaue Fee, deren Namen ich jetzt wieder vergessen habe.
3: Das war Helma.
2: Helma. Also mein Wunsch an Helma wäre, dass das THW weiterhin so gefördert, gesehen und genutzt wird, wie es aktuell der Fall ist. Weil es ist schon toll, welche Aufmerksamkeit wir gerade kriegen. Denn wir mit unseren 88.000 ehrenamtlichen Helfenden oder Helferinnen und Helfern sind schon einzigartig. Und das nicht nur in Deutschland. Und das möchte bitte auch so bleiben.

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0: So, es ist der erste Sonntag im September, 6. September. Hier ist Elmar Jason Lüttke im niegelnagelneuen, gerade erst frisch ausgefegten und eingeräumten Studio von Radio Rüsselsheim. Bei mir ist wieder mal die wunderbare Sandra Wolf. Hallo Sandra.
1: Hallo.
0: Und ja, das ist alles noch so ein bisschen ungewohnt hier irgendwie, ne? Die Möbel sind die gleichen, die wir hier haben. Aber ansonsten ist irgendwie alles so komplett anders. Ein viel größerer Raum irgendwie.
1: Ja, ist schon viel größer, geräumiger. Ist natürlich noch nicht alles fertig eingeräumt, aber genau. ist schon ein bisschen moderner.
0: Ja, so ein bisschen moderner und man hat auch direkt so Zutritt und muss nicht erst noch durch halb Rüsselsheim laufen, um einen Schlüssel zu holen. Also es hat schon so alles so ein bisschen Vorteile. Wir hatten es bei der Besichtigung beziehungsweise beim Einräumen, haben wir irgendwie schon mal festgestellt, so ein kleines bisschen haben wir tatsächlich verloren, was die Sicht aus dem Studio betrifft.
1: Ja.
0: Das ist jetzt irgendwie, also stellt euch halt das Gefängnis Fuhlsbüttel Süd in Hamburg vor, irgendwie so vom Blick aus dem Fenster. Man sieht halt einfach auf ein Industriedach.
1: Ein Dach, ja.
0: Ein Dach, genau. Da müssen wir gucken, ob wir hier mal irgendwie in einer Nacht- und Nebelaktion mal mit Spraydosen hergehen und da irgendwie coole Sachen drauf Graffiti-mäßig machen.
1: Fototapete
0: wäre grundsätzlich natürlich auch was, genau. Also ja, es gibt hier noch so ein bisschen was zu tun und also es ist ganz toll, was hier halt auch einfach in ehrenamtlicher Arbeit auf die Beine gestemmt wurde beim Umzug am 22.08. und auch jetzt danach halt noch, was hier alles zu tun ist. Die Techniker sind hier halt auch massiv am Arbeiten und ja, es gibt so das eine oder andere ist sicherlich noch, was getan werden muss. Das wird auch getan und das funktioniert auch alles super. Wir sind hier halt natürlich auch einfach nur ehrenamtlich unterwegs. Na, da gibt es halt wenig Menschen, die halt für das, was sie halt hier tun, für Radio Rüsselsheim, die dafür dann auch bezahlt werden. Und gerade für die, die es halt ehrenamtlich machen, ist das natürlich total toll, was hier so auf die Beine gestellt wurde jetzt die letzten zwei Wochen ungefähr, seit wir hier halt Möbel geschleppt haben. So, ja, von daher, wir werden uns hier alle noch so ein bisschen eingrooven müssen. Ich habe auch tatsächlich irgendwie so, also wenn man mich jetzt sehen würde, mein Kopf ist die ganze Zeit so am Hin- und Herwandern. Ich hoffe, dass man es übers Mikro nicht allzu sehr mitkriegt, weil irgendwie so die Uhr, wo mir die Sendezeit angezeigt wird, die steht jetzt etwas weiter links von meinem Blickfeld, als ich sie vorher hatte. Und da muss man sich jetzt erstmal so ein bisschen dran gewöhnen. Es gibt, ja, es ist halt Veränderung. Ja, aber das ist ja grundsätzlich in vielen Phasen des Lebens so. Wir haben auch nachher nochmal so ein bisschen einen kleinen Slot über Veränderungen, mit der wir gerade uns rumprügeln dürfen. Da haben wir auch ganz viel Spaß dran. Also von daher, Veränderung ist überall. Was aber tatsächlich keine Veränderung hat, ist, dass Menschen Geburtstag haben. Das passiert irgendwie ständig. Und deshalb wollen wir jetzt mal gerade so einen kleinen Geburtstagsgruß schicken. Und genau, was hatte ich gesagt, im Studio funktioniert noch nicht alles. Da muss ich gleich nochmal ran, muss nochmal auf die Knöpfe drücken. Ich hoffe, wir sind jetzt nicht bei dem gleichen Thema, wie wir es schon mal hatten. Ich hatte jetzt also eigentlich tatsächlich vor, Freddie Mercury posthum zum 80. Geburtstag zu gratulieren. Gestern wäre er 80 Jahre alt geworden. Genau, also Freddie Mercury beziehungsweise Farouk Bulsara, wie er heißt, auf Sansibar geboren. Da denkt man natürlich irgendwie sofort an Urlaub. Von daher von uns natürlich herzlichen Glückwunsch zum Geburtstag und alles Gute. Und da das, was ich eigentlich vorhatte, jetzt gerade im Moment nicht funktioniert, machen wir jetzt erstmal einen Gruß von einer CD beziehungsweise ein Lied von Queen, was eigentlich auch ziemlich gut ist, nämlich

0: Und meine lieben kleinen Freunde, seid ihr alle vollzählig?
1: Ja!
0: Gekämmt, gewaschen und gebürstet?
1: Jawohl!
0: Und habt ihr alle eure Blumensträuße?
1: Ja!
0: Na dann, nicht viel los!

0: So, das habe ich jetzt nochmal nachgezogen, weil das ja eben nicht so richtig geklappt hat, aber auch nur mal kurz angespielt. Ein Geburtstagsgruß. Du guckst jetzt nicht ganz so begeistert. Ich habe das als Kind immer total gern gehört. Und es gab auch tatsächlich mal eine Zeit, da hat Frank Zander CDs produziert, wo man dann vorher den Namen sagen konnte und dann hat er extra den Namen eingefügt in das Lied.
1: Goldig.
0: So, jetzt spielen wir aber dann gerade noch das andere Lied von Queen, was ich jetzt noch hinten ran spielen wollte, von Platte, nachdem ich jetzt den Fehler gefunden habe. Der lag natürlich beim Menschen, also von daher kriegen wir das jetzt auch gleich noch geregelt.

0: Ja, Freddie Mercury, gestern wäre er 80 geworden. Da ist natürlich ein großartiger Musiker, Künstler, Entertainer sehr, sehr früh leider von uns gegangen. Was hast du das noch so in Erinnerung, wie das war, 91, als er gestorben ist?
1: Ja, also total. Also gerade als Queen-Fan 91, ich meine, ich war ja jetzt noch nicht so alt damals, ich war auf der Schule. Aber ich kann mich noch genau erinnern, wie krass das war, als von seinem Tod berichtet wurde. Und vor allem kann ich mich auch noch an 92 dann erinnern, als dieses Tribute-Konzert dann stattfand. Da weiß ich noch, da ist mein Papa extra mit mir wohin gefahren. Da dürfte ich mir eine extra lange VHS-Videokassette kaufen, um das Konzert aufnehmen zu können.
0: Das ist natürlich total krass so. Ja, ich meine, man konnte ja damals irgendwie nichts anderes machen.
1: Ja, man hatte halt VHS-Videorekorder und normalerweise hatte man diese 90 oder 180 Minuten Kassetten, aber es war ja klar, dass dieses Konzert ewig geht und deswegen haben wir eine 300 Minuten Kassette geholt und die war schon echt teuer.
2: Liegt die noch vor? Existiert die noch?
1: Ja, die gibt es bestimmt noch, aber ich glaube, wenn das Band so viele Jahre liegt, glaube ich nicht, dass das noch funktioniert, oder?
0: Nee, das ist eigentlich, also das ist ja Magnetband, das ist schon auch durchaus für längere Lagerzeit gedacht. Also okay. Wenn wir das mal irgendwie finden sollten und da kommen wir ja gleich noch zu, es gibt ja durchaus Anlässe, Dinge zu finden, beziehungsweise Dinge zu suchen gerade, dann können wir da ja auf jeden Fall mal gucken. Also ich meine, ein Videorekorder existiert ja im Haushalt, also von daher, das ist bestimmt mal interessant. Und wenn das nicht finden, gibt es das vielleicht auch irgendwo auf YouTube oder sowas. Also
1: ja, ich habe gerade beim Suchen danach auch geguckt, das gibt es auch auf DVD. Mittlerweile ja. Auch irgendwie in ganz toller Qualität. Da muss man, glaube ich, nicht mehr die alte Videokassette irgendwie gucken. Wo.
0: Ja, aber das war ja so ein Ding irgendwie auch. Also da hatte man, es war so wieder einer dieser Momente, wo man so kurz gedacht hat, okay, da bleibt jetzt die Welt kurz stehen.
1: Ja.
0: Irgendwie, ne? Also ich weiß auch, ich war damals in London irgendwie und wir müssen, glaube ich, auch gleich mal das Fenster hier zumachen.
1: Ja,
0: machen wir gleich bei der nächsten Musik.
1: Ja.
0: Ich war da in London und ja, da ist halt wirklich so alles stehen geblieben, dann gerade so.
1: Ja, also ich meine, man wusste es ja, dass es ihm schlecht geht, ne? Also ich meine, es zeichnete sich ja ab, er sah nicht gut aus. Aber als es dann soweit war, war es natürlich doch nochmal ein Riesenschock für alle und ja, einfach Ausnahmekünstler.
0: Ja.
1: Ja, ich meine, wir hören heute noch gerne seine Musik und es ist einfach grandios, was er ja gemacht hat als Künstler.
0: Ja, und ich habe tatsächlich, also es gibt ja schließlich so diese zeitlich fast Parallelsendung zu meiner in diesem kleinen Regionalprogramm HR1 heißt es, glaube ich, mit diesem Nachwuchsmoderator, den es da ja gibt, der ja auch immer sehr gerne sehr viel über Musik erzählt. Und tatsächlich ist mir dann halt mal eingefallen, da hat er dann auch ein gutes Stichwort gegeben, dass ich tatsächlich mal gucken muss, ob irgendwo im Plattenschrank auch noch eine Platte von Larry Lurex sich befindet. Das war der erste Künstlername von Freddie Mercury und er hat halt als Larry Lurex hat er, glaube ich, auch irgendwie ein Album gemacht.
1: Vor Queen, oder?
0: Vor Queen, genau.
1: Ah.
0: Ja, also etwas, was in dem Film tatsächlich, diesen tollen Bohemian Rhapsody mit Rami Malek, was da tatsächlich gar nicht so thematisiert wird.
1: Den müssen wir mal gucken.
0: Ja, den müssen wir mal gucken, genau. Aber tatsächlich hat er halt eben auch schon vorher Musik gemacht und war halt auch künstlerisch aktiv, auch schon in den 60ern letztendlich. Und ich fand halt immer sehr interessant, tatsächlich so zu gucken, wie er halt mit seiner Abstammung, die ja schon jetzt eher sehr konservativ geprägt halt war, wie das dann halt eben so mit diesem schillernden Paradiesvogel, aber vielleicht passiert sowas halt dann auch einfach gerade dann besonders, dass dann halt irgendwie so ein konservatives Umfeld, gerade so die Paradiesvögel auch produziert.
1: Kann ich nicht beurteilen.
0: Also auf jeden Fall halt irgendwie sehr, sehr spannend, aber seine Eltern waren wohl unfassbar stolz auf ihn.
1: Ja.
0: Also von daher war es dann wohl durchaus okay so und vielleicht sind auch die eher indisch konservativ geprägten Menschen da doch im Inneren offener, als es vielleicht irgendwie erzkatholische Eltern oder sowas gewesen wären. Man weiß es nicht.
1: Man weiß das nicht.
0: Genau. Aber wo wir halt von Paradiesvögeln reden, das passt halt irgendwie wie die Faust aufs Auge zu den nächsten Geburtstagskindern, die wir auch gestern gehabt haben. Nämlich eine kleine, niedliche Fernsehsendung, die mal ursprünglich ihre Wurzeln in der Sesamstraße hatte und die dann halt am 5. September 1976 das erste Mal das Licht der Fernsehwelt gesehen hat und halt auch da ganz vieles auf den Kopf gestellt hat, was man bisher so von Fernsehunterhaltung kannte. Und halt auch da wieder einen augenscheinlich sehr, sehr, sehr, ja, sehr langweilig wirkender Mensch wie Jim Henson, der halt auch da tatsächlich so viele Paradiesvögel kreiert hat aus Stoff und Karton und Holz, dass man, glaube ich, irgendwie da auch immer seine Freude dran haben kann. Und deshalb kommt jetzt dann auch nochmal herzlichen Glückwunsch zum Geburtstag natürlich an...

0: Ja, natürlich klar, war klar, wenn man das gehört hat, dass irgendwie gleich komplette Anarchie ausbrechen würde. Also, ich habe sie geliebt. Es war total toll. Nein, die Charaktere, die da halt drin waren und die schon ja auch sehr ernste Themen letztendlich hatten. Und ich habe jetzt auch neulich mal gelesen, dass es tatsächlich die Figur von Kermit schon in den 50ern in einer Fernsehsendung gegeben hat, die Jim Henson gemacht hat. Also tatsächlich ist das gar nicht erst durch Sesamstraße und dann die Muppet Show entstanden, sondern es hat halt schon eine viel, viel längere Geschichte letztendlich. Also total, total schön. Und es gab halt auch immer ganz tolle Musikbeiträge, die irgendwie anders waren. Es gab ja auch ganz viele Gaststars, die da teilgenommen haben. Und ich habe halt jetzt noch ein Lied rausgesucht, das unfassbar schön ist, das man eigentlich von Billy Joel kennt. Und hier singt es halt Fonzie. Also es ist ein bisschen anders, aber es ist total schön.
1: Time to lay down some serious sound.

0: Irgendwie auch schön, oder?
1: Ja, ich mag ja Fonzie. Ja, ich bin tatsächlich gar nicht so ein Riesenfan von diesen Hauptcharakteren. So Miss Piggy und Kermit ist gar nicht so mein Ding. Aber ich mochte also Fonzie zum Beispiel. Schweine im Weltall habe ich aus irgendeinem Grund geliebt.
2: Pigs in Space ist natürlich großartig.
1: Pigs in Space war großartig. Und ich habe ja diesen schwedischen Koch, finde ich ja immer noch einfach total cool.
0: Ja, ich weiß, du möchtest jetzt, dass ich das jetzt mache, aber nein, ich opfere mich jetzt nicht für die Quote und mache das.
1: Menno.
0: Nein, aber tatsächlich, der Swedish Chef ist natürlich großartig.
1: Ja, und vor allem mit dem Huhn, ne? Ich stehe ja sowieso auf Hühner. Dieses Huhn war einfach großartig.
0: Dieses Huhn, das ist ein Satz, den man bei uns auch öfter mal hört. Dieses Huhn.
1: Wenn wir auf irgendeinen Huhn sauer sind.
0: Genau, eben. Vielleicht sollten wir dann halt einfach immer mal den schwedischen Koch irgendwie dann gerade holen, wenn wir mal wieder auf einen Huhn irgendwie böse sind, sozusagen.
1: Vielleicht ist die Muppet Show schuld, dass ich heute Hühner habe. Ich weiß es nicht.
0: Das kann natürlich sein. Wer weiß das schon? Ja, es gibt noch ein weiteres Geburtstagskind. Das ist tatsächlich erst heute, hat heute Geburtstag, komme ich aber später noch drauf. Wenn es dann die berühmt-berüchtigte, die ich jetzt zum ersten Mal hier einführe, Telefonkette gibt auf Radio Rüsselsheim, dem Radio Gemüse, da kommen wir dann auch nochmal auf ein Geburtstagskind. Wir haben aber auch tatsächlich dann jetzt leider nochmal ein trauriges Ereignis gehabt in den letzten Tagen, nämlich dass halt das einzige quasi nicht Vollbart tragende Mitglied von ZZ Top, das Frank Beard hieß, zufälligerweise gestorben ist, der Schlagzeuger, ein unfassbar toller Schlagzeuger, der halt wahnsinnig präzise und druckvoll gespielt hat, ganz, ganz toller Musiker, der ist jetzt leider gestorben. Wie es im Musikbusiness so ist, es war jetzt schon auch durchaus absehbar, er ist jetzt halt auch 80 Jahre alt gewesen, hat die Band halt auch schon direkt Ersatz und macht ihre Tournee halt einfach weiter, wie sie es auch beim Tod von Billy Gibbons, dem Bassisten, vor ein paar Jahren gemacht haben, wo dann halt eben auch tatsächlich sein Gitarrentechniker eingesprungen ist und jetzt halt seitdem zur Stammbesetzung von ZZ Top auf Tournee gehört. Also von daher, da geht das Lebe weiter, wie Steppi sagen würde. Von der Musik her sind die Charaktere wohl so, dass es halt auch passt. Also von daher, warum eigentlich nicht? Aber ja, er ist von uns gegangen. Also gibt es jetzt hier nochmal was Frühes von ZZ Top.
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0: Ja, das waren jetzt ZZ Top mit LaGrange. Wir sind ja im Moment auch gerade, ich hatte es ja vorhin schon gesagt, dass wir das Thema mit hier im Sender, mit den ganz vielen Kisten, die so durch die Gegend geschleppt wurden, das ist uns jetzt privat auch mal passiert, dass wir in einem eigentlich fertig bezogenen Haushalt plötzlich Kisten schleppen mussten, in größeren Mengen, weil wir einen Wasserschaden hatten im Keller.
1: Den habe ich pünktlich zum Geburtstag geschenkt bekommen.
0: Ja, das war ganz toll. Bevor jetzt irgendwie wütende Anrufe kommen oder Facebook-Einträge oder sowas, das war nicht das Geschenk von mir, möchte ich nochmal darauf hinweisen. Es wäre schön, wenn du das jetzt auch nochmal bestätigen könntest. Nicht, dass ich hier in einem schlechten Licht dastehe.
1: Nein,
0: das ist gut. Nein, das ist uns ein Schlauch geplatzt und ist natürlich, wie sich das gehört, nicht dahin gelaufen, das Wasser, wo es hätte abfließen können, sondern abgeflossen ist es.
1: In den Keller.
0: Aber halt in den Keller und nicht in die Kanalisation. Und dementsprechend leben wir jetzt so ein wenig in einem nur halb nutzbaren Haus und haben den Keller fast komplett ausgeräumt, weil demnächst die Sanierungsfirma kommt und unser Wohnzimmer besteht jetzt aus
1: Kisten. Tetris.
0: Ja, totales Tetris. Und ich hatte tatsächlich auch massiven Spaß, meine Sendung zusammenzustellen. Weil ich mich durch viele Kisten durchwühlen musste, um meine Schallplatten und CDs zusammenzusuchen. Das war so semi-lustig irgendwie.
1: Ja klar, als wir es schnell ausräumen mussten wegen dem Wasser, haben wir natürlich jetzt nicht perfekt drauf geachtet, ja, wie wir in den nächsten Monaten aus den Kisten leben. Aber gut, es ist alles heil geblieben. Ich meine, es ist jetzt sonst kein...
0: Ja.
1: Also ich meine, ja, das wird gemacht, der Keller, die Sanierungsfirma kommt, es wird getrocknet. Aber es ist jetzt halt für unsere Nerven und für das Privatleben. Es ist natürlich so ein bisschen chaotisch, weil einfach alles voll steht.
0: Genau, es steht alles voll und es fehlen halt dann auch einfach tatsächlich Räume. Also ich meine, es war ja dann, man kann halt auch nicht sagen, irgendwie jetzt ein Teil der Familie will sich jetzt irgendwas im Fernsehen angucken und dann hat man halt wenig Möglichkeiten, da dann halt irgendwie woanders hinzugehen. Also ich habe meinen Soundburger, den ich mir ja vor 2 Jahren gekauft habe, diesen kleinen tragbaren Plattenspieler, der ist jetzt halt das erste Mal richtig ernsthaft zur Anwendung gekommen. Gestern beim Vorhören der Musik für die Sendung habe ich mich halt an den Esstisch gesetzt, habe mir Kopfhörer aufgesetzt und habe Musik gehört. Also geht dann auch.
1: Ja, und wir hatten ja sozusagen Glück im Unglück. Wir hatten nämlich einen zweiten Wasserschaden. Und zwar ist uns die Hebeanlage im Keller kaputt gegangen. Was ja nicht so schlimm war, weil der Boden war ja eh schon nass und musste eh getrocknet werden. Also von daher war es irgendwie ein guter Zeitpunkt. Aber das muss halt jetzt auch noch gemacht werden. Also wir brauchen halt einfach eine neue Hebeanlage. Das muss angeschlossen werden. Die neuen brauchen mehr Platz als die alten. Das heißt, da müssen Löcher geklopft und Wände weggestemmt werden. Und ich möchte noch gar nicht über alles nachdenken. Und ja.
0: Ja, also wir haben jetzt quasi ungeplant ein Thema, das wir so ein bisschen renovieren und sanieren, was wir jetzt nicht so richtig
1: auf dem Schirm hatten
0: und nicht unbedingt so die ersten 10 Plätze unserer Planung eingenommen hat für dieses und nächstes Jahr. Aber hey,
1: jetzt ist
0: machen
1: es wohl
0: wir das
1: soweit.
0: Halt. Genau. Mein Gott, wir wollten es ja eh irgendwann mal machen. Irgendwann ist halt dann jetzt demnächst.
1: Ja.
0: Beziehungsweise quasi gleich. Ja, das ist halt so ein bisschen unpraktisch einfach und von daher gucken wir aber, dass wir das Ganze mit einem Lachen nehmen und dass wir irgendwie das Beste draus machen. Und ich meine, wenigstens war es, Achtung, jetzt kommt wieder eine meiner tollen Überleitungen, wenigstens war es kein heißes Wasser, wie jetzt hier bei Level 42 mit Hard Water.

0: Ja, so Hand in Hand arbeiten mussten wir natürlich auch mit dem Wasserschaden so ein bisschen. Also da passt das Lied eigentlich so ein wenig. Ja, wobei wir halt tatsächlich, wir hatten keinen Hot Water, wir hatten auch keinen Black Water, sondern wir hatten halt einfach nur Wasser. Wir möchten mir gar nicht ausmalen, was wäre, wenn wir hier halt irgendwie ein Überflutungsthema oder sowas hätten.
1: Ja, also ja, alles halb so wild.
0: Genau, eben. Und das Laminat im Musikzimmer war eh irgendwie doof und von daher...
1: Jetzt ist es draußen.
0: Jetzt ist es draußen. Machen wir es halt neu.
1: Jetzt das, müssen wir es wohl.
0: Genau. Ja, also das ist wirklich, man ärgert sich bei sowas natürlich schon erstmal massiv, weil man halt einfach weiß, oh scheiße, da steht jetzt halt doch mal so ein bisschen Arbeit bevor. Aber tatsächlich, wenn man dann halt auch sieht, wir haben jetzt auch schon mal erste Trocknungsgeräte da, wie massiv das halt auch schon tatsächlich Feuchtigkeit aus dem alten Gemäuer sozusagen rausholt, dann ist man auch schon sehr viel beruhigter, finde ich.
1: Ja, ich freue mich allerdings, wenn es irgendwann dann auch wieder fertig ist und alle Kisten wieder zurück sind, beziehungsweise ausgeräumt und ja, wir wieder einen einigermaßen normalen Alltag haben.
0: Ja, also tatsächlich, wir hatten zuerst jemanden da, der hat uns gesagt, naja, also wenn es gut läuft, ist Weihnachten durchaus realisierbar.
1: Ja, also es sieht ja jetzt alles schon gar nicht so schlimm aus.
0: Da sind wir jetzt, glaube ich, schon sehr viel besser unterwegs. Eben. Aber ja, es ist halt schon tatsächlich einfach, man ist halt erstmal so ein bisschen geplättet und sitzt dann so vor lauter, also gut, vor wenig wirklich feuchten Sachen, aber vor lauter feuchten Räumen und denkt sich, okay, das muss jetzt alles irgendwo untergebracht werden, wo es uns nicht allzu sehr stört. Und man hat ja schließlich nur so eine Plattensammlung mit, weiß nicht, 1000 Platten und all so ein Gedöns. Das ist ja auch gar nicht wasserempfindlich.
1: Geht aber gut in eine Kiste.
0: Ja,
1: das stimmt. Es gibt Dinge, die gehen wesentlich schlechter in Kisten, also von daher.
0: Genau, eben. Und ich meine, andere Leute müssen irgendwie über Wasser laufen, wie Mark Cohn, und wir müssen halt einfach nur Wasser wegkriegen.

0: 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Geht es dir auch so, dass du die ganze Zeit darauf wartest, dass der silberne Thunderbird um die Ecke kommt?
1: Der muss jetzt endlich mal Silver Thunderbird singen.
0: Ist mir irgendwie tatsächlich gar nicht mehr so bewusst gewesen, dass das Lied irgendwie... Ja, so wie eine Kopie von Silver Thunderbird, also zwei Lieder davor auf der CD irgendwie ist.
1: Total krass.
0: Ja, hatte ich jetzt irgendwie etwas energetischer in Erinnerung. Aber okay, vielleicht hat er beim Laufen durch Memphis, ist ihm einfach so ein bisschen die Kraft ausgegangen.
1: Muss er nochmal schnell übers Wasser laufen.
0: Genau, eben. Apropos schnell, da habe ich jetzt natürlich eben auf Bitten einer einzelnen Mitarbeitenden hier... dass das doch wohl nicht etwa alles mit Queen gewesen sein könnte, habe ich jetzt mal gedacht, dann hole ich jetzt nochmal schnell Flash raus, dann haben wir hier wenigstens noch ein bisschen Geschwindigkeit wieder drin.

0: Also ich erinnere mich ja schon noch an den Film, so aus einer Zeit, als Comic-Verfilmungen vielleicht noch nicht ganz so opulent waren wie jetzt Marvel oder DC-Comics. Also auf Deutsch gesagt, es war ein wirklich nicht sehr guter Film. Es hatte so ein bisschen was von der ersten Dune-Verfilmung, auch die ja auch etwas, obwohl Sting dabei war, die ja auch etwas, nicht ganz so, dass sie einen mitnimmt, gestaltet war. Also Flash, wenn der mal irgendwie mal im Abendprogramm irgendwo laufen sollte, dann gucken wir einfach, dass wir uns den mal anschauen, einfach nur mal, um drüber zu lachen. Aber zumindest der Soundtrack halt mit Queen ist unfassbar gut. Das ist so ein bisschen halt, wie es auch bei Xanadu beispielsweise ist, was ja auch ein wirklich jetzt nicht unbedingt ein Meisterwerk der Filmgeschichte. Das wird jetzt nicht die Goldene Palme in Cannes bekommen. Entschuldigung, ich muss lachen, da singt gerade jemand stumm Xanadu mit.
1: Menno.
0: Aber es ist halt ein Film mit einem unfassbar tollen Soundtrack, halt mit Olivia Newton-John und ELO und sowas. Also tatsächlich höre ich den Soundtrack wirklich wahnsinnig gerne. Aber den Film, ich habe ihn mir mal, der ist auch irgendwie nur schwer zu kriegen. Ich meine, ich habe mal irgendwie einen Trailer mir mal runterladen können. Und ja, es ist... Ja, Menschen, die halt auf Rollerskates irgendwie immer im Kreis laufen und dabei irgendwie Dinge tun müssen. Also ein Meisterwerk der Filmgeschichte. Billy Wilder wäre mit Sicherheit total stolz, wenn er sich diesen Film hätte, wenn er den hätte machen können. Nicht.
1: Naja.
0: Ich komme jetzt gleich, weil wir die erste Stunde ist jetzt auch schon fast wieder rum. Wir haben jetzt 17.55 Uhr. Ich habe ja schon angekündigt, eine neue Ausgabe der allseits beliebten Telefonkette, die es jetzt heute zum ersten Mal gibt, habe ich einfach mal, tatsächlich auch, weil es so ein bisschen schwierig war, die Platten alle zu finden, habe ich jetzt gesagt, komm, ich mache mal eine Telefonkette. Ich habe dazu tatsächlich ganz viel Musik gefunden, mit der das funktioniert. Von daher gibt es nach 18 Uhr gibt es eine Telefonkette, das heißt lauter Lieder, die irgendwas mit Telefon zu tun haben. Oder mit Anrufen oder mit Verzweiflung oder weil Anrufe nicht funktionieren. Bestimmt kann man sich das eine oder andere schon denken. Wir werden auf jeden Fall Spaß haben. Also bis gleich.

0: Ha, da ist doch die CD tatsächlich, also das Lied, ein paar Sekunden kürzer gewesen, als es eigentlich drauf stand, als der CD-Player sogar angezeigt hat.
1: Krass.
0: Total krass. Ja, deshalb war ich jetzt 3 Sekunden vor 18 Uhr, musste ich jetzt schon mal was sagen. Es war also vor 14 Sekunden war es 18 Uhr. Hier ist Radio Rüsselsheim mit dem Radio Gemüse. Die zweite Stunde, hier wieder mit der wunderbaren Sandra Wolf. Mein Name ist Elmar Jason Lüttke und wir spielen jetzt, oh, ich hätte mir mal irgendwie einen Jingle mit einem Tusch oder sowas holen sollen.
1: Oh Gott, der Jingle fehlt.
0: Wir spielen jetzt die unschlagbare, sensationelle, wunderbare Telefonkette gleich. Das heißt also, ich habe einfach mal für eine Stunde mal Songs rausgesucht, in denen es um Kommunikationsversuche, um nicht stattfindende Kommunikation, um Menschen, die an einem Kommunikationsgerät hier, an einem Telefon, logischerweise, weil es die Telefonkette ist, warten, dass der andere, die andere was tut. Also Situationen, die wir alle aus unserem Alltag kennen. Ich glaube, wir haben auch sicherlich schon mal beide auf Telefonate gewartet.
1: Ich gucke da jemanden an.
0: Du guckst jemanden an, okay. Es ist gut, dass sonst niemand hier ist. Also meinst du wahrscheinlich mich. Und natürlich gibt es auch Menschen, die halt nicht so wahnsinnig gerne tatsächlich selbst telefonieren. Haben wir auch im näheren Umkreis.
1: Daheim.
0: Sozusagen daheim. Menschen, die halt auch nicht bei der Pizzeria anrufen können, um eine Pizza zu bestellen, sondern stattdessen einfach den kleinen Bruder losschicken, der die Menschen einfach tot labert. Für den wäre also auch dieses Kommunikationsthema eigentlich überhaupt kein großes Problem.
1: Nein,
0: also es dreht sich da tatsächlich um die verschiedensten Formen. Ich werde auch zwischendurch immer wieder mal ein bisschen was erzählen und mich mit der lieben Sandra über was austauschen, was da dann in einem Lied gerade passiert oder nicht passiert. Ich hoffe, ich habe eine ganz bunte Mischung. Falls sich jemand wundert, warum eigentlich das Thema Radiogemüse heute nicht so wirklich vorkommt, wir hatten es in der ersten Stunde, wir hatten einen Wasserschaden und wir haben dieses Jahr einfach das Thema Gartenbau ein bisschen in den Hintergrund gestellt, um es mal vorsichtig zu formulieren.
1: We gave up.
0: We gave up. Es hat einfach keinen Wert gehabt. Wir werden dadurch dann halt in unserer beliebten Serie Informationen aus dem Garten, glaube ich, so Richtung Winter ganz toll erzählen können, wie man einen ein Jahr lang aus dem Ruder gelaufenen Garten wiederbelebt. Also von daher, bleibt dran. Das wird auf jeden Fall interessant. Und ansonsten wartet hier halt jetzt im Moment jemand darauf, nämlich Deacon Blue, dass halt endlich jemand anderer anruft.

0: Ja, es ist irgendwie doch immer wieder so das alte Thema, ne? Die eine sitzt halt da und wartet und halt in einer Zeit, in der man halt eben dann kein Mobiltelefon hatte.
1: Und nicht gucken konnte, wann er zum letzten Mal online war.
0: Ja, genau. Das ist halt jetzt tatsächlich die Frage. Man denkt sich eigentlich immer, das war doch dann alles viel, viel einfacher eigentlich, weil man diese Informationen gar nicht hatte. Und andererseits aber auch gar nicht wusste, dass man in 45 Jahren diese Informationen hätte haben können, um dann halt sich drüber zu ärgern, dass er oder sie nicht online war. Oder noch schlimmer, wenn er oder sie online war.
1: Aber nicht angerufen
0: hat. Nicht angerufen hat. Also da ist vielleicht tatsächlich das halt irgendwie zu Hause auf dem Zimmer hocken, in der Hoffnung, dass das Telefon klingelt, vielleicht fast noch besser, glaube ich.
1: Ach, man weiß es nicht.
0: Genau, man weiß es einfach nicht. Aber tatsächlich zeigt sich da halt eben schon, wie sich Kommunikation halt auch geändert hat, ne? Wie halt unser jetziges, dieses ständig verfügbar und sowas, wie das halt damals einfach nicht war, ne? Sondern
1: wenn du unterwegs warst, hast du halt kein Telefon gehabt, ne?
0: Also genau. Und da wusstest du dann halt auch nicht, okay, wird er oder sie jetzt halt anrufen oder nicht? Oder was machen wir jetzt? Hat natürlich dazu geführt, dass man im Extremfall halt dann auch einfach mal zu Hause geblieben ist, weil man halt drauf gewartet hat.
1: Auf den Anruf gewartet hat, genau.
0: Genau, und man konnte auf der Wählscheibe halt relativ schlecht irgendwie eine Nachricht schreiben. Ey, was ist los? Du bist online, ghostest du mich? Das hat, glaube ich, irgendwie aus psychologischer Sicht irgendwie so ein bisschen andere Dinge dann halt in Gang gebracht. Oder vielleicht auch einfach nicht.
1: Oder nicht, ja.
0: Ja, genau. Es ist halt genauso wie halt auch das Thema, wenn man dann halt irgendwo unterwegs war, so Schullandheim oder sowas, dann halt die Suche nach einer Telefonzelle. Für die Jüngeren unter uns, das sind so große Kästen, in denen sich ein Telefon befand. Damit konnte man andere Menschen anrufen, krass, wenn man unterwegs war. Wenn man die richtigen Münzen dabei hatte, um sie da einzuwerfen.
1: Später die Telefonkarte.
0: Genau, aber so bei den Münzen, ich weiß noch, da war doch dieser Einwurf und dann war da so was Gläsernes und dann konntest du so sehen, wie die Münze da so runtergerutscht ist. So die 20-Pfennig-Münze oder sowas, wie die dann halt so runtergerutscht ist und dann halt eben den Kontakt ausgelöst hat und man dann telefonieren konnte.
1: Okay.
0: Weißt du schon gar nicht mehr?
1: Ich kann mich nicht.
0: Okay, du hast nur Postkarten geschrieben.
1: Nein, ich habe auch telefoniert, aber das ist tatsächlich schon lange her.
0: Ja, aber es ist tatsächlich ein unfassbar eigentlich, was da für eine technologische Umwälzung halt irgendwie passiert hat. Ob sie jetzt nun so wirklich toll ist, wissen wir nicht. Aber wir wissen, dass es eben auch auf größeren Entfernungen durchaus immer wieder mal Probleme in der Kommunikation geben kann. Und ein Beispiel, das ich jetzt, glaube ich, auch schon ein, zwei Mal in der Sendung gespielt hatte, aber es ist halt einfach großartig, ist halt eben diese Verbindung mit dieser Mars-Mission, die halt nicht so richtig stattfindet, ob es jetzt technische Gründe hat oder ob er halt keinen Bock hatte, sich ihr Gejammere anzuhören, dass sie einsam ist oder sich nicht getraut hat, ihr zu gestehen, dass er vielleicht irgendwie eine Marsianerin kennengelernt hat oder sowas. Wer weiß das schon. Auf jeden Fall kommt eine Kommunikation nicht zustande.
1: Aber großartiges
0: Lied. Großartiges Lied, total. Also da freue ich mich drauf. Raw Band.

0: Ja, wie man sieht, gibt es also nicht nur im Weltraum Notfälle, wo halt mal schnell der Operator her muss, der ja sich bei der Ra-Band schon Mühe gegeben hat irgendwie, aber so richtig funktioniert hat es ja nicht. Und hier war halt das der Funky Operator sozusagen. Jetzt hätte ich eigentlich noch den Smooth Operator von Sade spielen sollen. Aber den hatte ich jetzt gerade nicht da und der ist ja auch weniger tatsächlich Telefon. Irgendwie. Ja, Kommunikation schwierig.
1: Ja.
0: Auf jeden Fall, genau. Ja.
1: Wobei es eigentlich egal ist, ob er auf dem Mars sitzt. Also jetzt bei Clouds Across, Clouds Across the Moon. Ich meine, das wäre auch problematisch, wenn er nicht so weit weg säße.
0: Du meinst, wenn der Kerl nicht so will, wie er soll,
1: dann
0: ist
1: halt
0: es
1: nicht.
0: Egal, wo er sitzt. Ja. Ja, aber ich meine, es gibt natürlich auch Schicksale, tatsächlich, da habe ich dann jetzt auch gleich was. Es gibt natürlich auch Schicksale, wo es dann halt anders ist, ne? Wo es halt, das ist ja nicht immer nur der Kerl. Muss man sagen. Du guckst mich skeptisch an und sagst, das kann nicht sein, es ist immer der Kerl. Ich werde gleich Beweisstück Nummer 17 vorlegen, wo ganz klar ersichtlich ist, dass es nicht der Kerl ist, sondern dass da halt sie einfach nicht will. Da haben wir dann jetzt nämlich halt auch mal ein Thema, wo sie halt einfach keine Lust hat, mit ihm zu reden. Und ja, halt ihre,
1: er wird es verdient haben.
0: Und halt ihre Mutter vorschickt, was jetzt auch irgendwie so ein bisschen, weiß nicht, feige ist.
1: Ja, aber er hat es verdient.
0: Meinst du?
1: Bestimmt.
0: Okay, bestimmt. Weil halt Kerl, meinst du?
1: Weil Kerl.
0: Ja, also man sieht, wir führen hier auch durchaus sehr, sehr wichtige Gespräche über Beziehungsdynamiken.
1: Ja.
0: Jetzt halt hier auch auf Radio Rüsselsheim. Ich weiß, der eine oder andere hätte jetzt vielleicht tatsächlich lieber irgendwas über Rote Beete gehört oder sowas. Aber heute müssen wir halt mal mit solchen Themen ran, weil halt Gemüse einfach jetzt, ist jetzt einfach mal nicht. Haben wir nicht. Nein, deshalb machen wir jetzt mal mit einer auch sehr anrührenden Geschichte. Ich muss jetzt mal aufpassen, dass ich keine bösen Blicke kriege. Eine anrührende Geschichte, wie er halt versucht, irgendwie das Mädel, das er toll findet, irgendwie doch noch ans Telefon zu kriegen. Aber sie ist halt schon auf dem Weg woanders hin, weil sie es da meint, besser getroffen zu haben und mit ihm deshalb jetzt einfach nicht sprechen will. Und ich drehe jetzt mal den Regler auf für Dr. Hook, bevor ich jetzt hier irgendwie ganz böse angeguckt werde.

0: Eigentlich irgendwie immer noch musikalisch eine der schönsten Abservierungen, finde ich, die es so gibt.
1: Schon ein bisschen weinerlich.
0: Ja, du weißt ja nicht, was vorgefallen ist.
1: Ja, aber wenn es ihm so wichtig ist, kann er ja mal hinfahren.
0: Ja, will er ja, versucht ja rauszufinden, ob es überhaupt einen Sinn hat, hinzufahren.
1: Ja, hätte er schon mal vorher machen können.
0: Ja, vielleicht hat er ja eine WhatsApp geschickt und sie hat halt nicht geantwortet. Weiß man's? Also, naja, aber es ist halt musikalisch, ist es halt einfach toll. Dr. Yeah. Hook in the Medicine Show waren halt einfach großartig. So, und von wegen, ne, mit dem, er hätte ja mal vorher irgendwie rausfinden können oder vielleicht anrufen können, aber vielleicht wäre das dann auch Telefonterror gewesen, wie wir jetzt bei der Band unseres Geburtstagskinds, was wir jetzt noch hatten. Herzlichen Glückwunsch, Herwig Mitteregger, zum 75. Geburtstag heute am 6. Mai. Die haben sich dann
1: September.
0: Am 6. September, genau. Wie komme ich auf Mai? Keine Ahnung.
1: Da hatten wir noch kein Wasser.
0: Da hatten wir noch kein Wasser, genau. genau, also 6. September 1951, Herwig Mitteregger. Und jetzt kommt hier was von Spliff zum Thema Telefonterror.

0: Ja, gute Botschaft eigentlich. Lass den Telefonterror. Es gibt nichts, was so wichtig sein kann. Finde ich tatsächlich, könnte man öfter mal hören irgendwie. Weil es ja doch einfach, gerade natürlich durch die blöden Smartphones, die halt einfach, man kann ja überall telefonieren. Und die meisten tun es ja auch überall in öffentlichen Verkehrsmitteln. Oder
1: manchmal möchte man da gar nicht zuhören.
0: Genau, man möchte da gar nicht zuhören. Man möchte aber tatsächlich auch nicht den Menschen jetzt hier einfach irgendwie das Telefon aus der Hand nehmen. Obwohl so manchmal tatsächlich. Ja, aber wir haben da jetzt halt eben mal so auch gerade nochmal die zwei Seiten halt schon wieder gesehen, die das Thema halt so ein bisschen haben kann. Ne? Auf der einen Seite halt sein Versuch irgendwie das Mädel noch davon zu bewegen, nicht nach Galveston zu fahren. Und ich meine aber, irgendwo nimmt die Geschichte dann tatsächlich auch nochmal ein Ende und sie kommt, glaube ich, dann doch nochmal zurück, aber so richtig wird es dann doch nicht, weil sie dann tatsächlich sich auch in dem Lied dann irgendwie erkannt hat, obwohl er den Namen verändert hat. Also da steckt zumindest eine wahre Begebenheit hinter, hinter dem Lied. Also, Mrs. Avery heißt eigentlich anders, aber also da ist tatsächlich das, was halt, was im Leben passiert, ist da halt eben mit drin. Autobiografisch würde man, glaube ich, vom Fachbegriff her sagen. Genau, und hier muss jemand so ein bisschen niesen. Also wenn es so aus dem Hintergrund immer ein Niesgeräusch gibt, ein leises, ich mache immer gerade rechtzeitig das Mikrofon zu, damit es den HörerInnen hier nicht irgendwie das Trommelfell kaputt macht.
1: Ja, husten oder niesen. Die erste Erkältungswelle rollt und ich habe es natürlich sofort abbekommen.
0: Ja, und ich weiß nicht, wie es bei den anderen so aus Rüsselsheim und Umgebung ist. Also an den Schulen gab es auch schon die ersten Wellen von Ausfällen, auch in der Lehrerschaft. Also ja, es ist halt nach den Ferien und deshalb geht es natürlich auch wieder los. Das ist ja ganz klar, gehört sich einfach so. So, jetzt habe ich nochmal ein sehr technisches Lied und ein eher schmachtendes Lied mitgebracht zum Thema Telefon. Jetzt haben wir erstmal Telefonline von ILO und danach kommt dann Telefon von James Blunt. Und ich glaube, nach Ende der Sendung habe ich dann auf das Wort Telefon auch erstmal keine Lust mehr, aber ist ja selbst schuld. Also von daher viel Spaß bei der Musik.

0: Also James Blunt möchte dein Telefon sein.
1: Ja, wenn er dabei so schöne Gitarre / Ukulele spielt, dann ist das voll okay.
0: Das heißt, er möchte in deiner Handtasche durchgeschüttelt werden, mal runtergefallen werden.
1: Mit dem Haustürschlüssel kollidieren.
0: Ja, genau. Ich weiß nicht, ob er sich das tatsächlich jetzt so gut ausgedacht hat mit diesem Wunschtraum, aber egal. Schönes Lied tatsächlich und war sehr goldig, wie du hier eben irgendwie schon so gefühlt zur Ukulele greifen wolltest. Bei diesen leichten Israel Kamaka Vivo Ole Vibes, die er da so hat. Aber James Blunt hatte ja auch so diese Phase, wo er so ein bisschen so in die Richtung irgendwie auch so ein bisschen Jack Johnson mäßig, so Surfer Dude und sowas.
1: Ja, finde ich total.
0: Wo er in der Region unterwegs war. Ja, ich meine, ist ja auch irgendwie sehr interessant halt mit ihm, halt mit seiner Geschichte, mit dem ehemaligen Soldaten, der ja schon auch viel erlebt hat. Und dann halt eben irgendwie einfach wegen einem Mädel, was er in der U-Bahn gesehen hat, halt dann dieses Lied geschrieben hat, damals You're Beautiful, was ja eigentlich auch nur so halb so richtig romantisch war, sondern da ja schon auch viel Story letztendlich drin gesteckt hat.
1: Ja.
0: Schon interessant. Und ich fand tatsächlich, er hat dann, also ich habe ihn nach dem ersten Album auch mal live gesehen.
1: Ja.
0: War schon sehr, sehr cool. Und danach ist er irgendwie so ein bisschen musikalisch so irgendwie unterwegs gewesen, wo es nicht ganz so schön war irgendwie. Da war das sehr, sehr überproduziertes Zeugs und fand ich dann nicht so schön. Aber da hat er sich so ein bisschen wiedergefunden, finde ich. So ähnlich wie es ja bei Milo letztendlich auch ist, der ja auch mal so eine Phase von massiver Überproduktion irgendwie hatte.
1: Ja gut, dann sind die erfolgreich und dann müssen die erstmal liefern, ne?
0: Ja, genau.
1: Mit aller Macht sozusagen.
0: Ja, und dann ist halt, selbst wenn dann vielleicht mal gerade kein wirklich toller Song mal da war, dann, ja, da muss halt was passieren.
1: Truffhaue.
0: Ja, Truffhaue, genau. So, und jetzt haben wir ein Lied, da wird jetzt der eine oder andere sagen, der aufmerksame Zuhörer wird sagen, warte mal, das haben wir doch schon gehört, völlig richtig. Den Trick habe ich schon mal gemacht, dass ich das ein Lied nochmal spiele, aber von einem anderen Künstler. Und natürlich geht es ums Telefon. Und hier geht es jetzt mal um Max Mutzke, den ich da auch so massiv für feiere.

0: So, jetzt hat hier Blondie auch nochmal irgendwie am Telefon gehangen. Ja, dann müssen wir nochmal über das Thema Sucht und Suchtverhalten und Telefonie reden. Nee, wollen wir nicht. Lieber nicht. Okay.
1: Aber über Blondie.
0: Aber über Blondie, genau. Tatsächlich war auch Blondie für mich so ein bisschen der Impuls mit dieser Telefonkette, weil wir hatten gestern Call Me gehört.
1: Call Me, genau.
0: Und da machte es dann so auf einmal Klick. Also das ist ja, wenn ich irgendwie so ein Lied oder so eine Sendung mir erarbeite, dann ist ja immer so, was ist so mein roter Faden?
1: Auch so ein Anstoß.
0: Genau, ich brauche halt irgend so einen Anstoß. Und ich habe tatsächlich wirklich massiv, halt auch wegen dem ganzen Chaos bei uns, ich habe halt tatsächlich massiv irgendwie rumüberlegt, was kann ich machen, und mir ist halt echt nichts eingefallen. Und dann sind wir im Auto gewesen und dann lief Call Me von Blondie und dann hat's Klick gemacht, genau. Und dann war klar, okay, ich mache irgendwas mit Telefon, und auf dem bei Blondie gibt's ja auch noch Hanging on the Telephone, und dann kam irgendwie so alles so zusammen. Irgendwie, das ist immer total faszinierend, wie sich so die Idee für so eine Sendung entwickelt. Ich hoffe, es hat Spaß gemacht, zuzuhören. Uns hat es auf jeden Fall auch Spaß gemacht, die Sendung zu machen. Genau, 2 Daumen hoch. Sehr schön, nachdem wir halt auch jetzt genug geklagt haben darüber, wie furchtbar das alles ist und Wasserschaden und hast du nicht gesehen und sowas, war das jetzt das Radiogemüse für den September 2026. Ich bin jetzt ganz vorsichtig hier aus dem neuen Studio von Radio Rüsselsheim auf dem Opel-Gelände direkt bei der Werkhalle. Total spannend. Tolle Location. Hier wird auch noch fleißig an der einen oder anderen Stelle gearbeitet. Bin auch mal gespannt, wie es dann so wird, wenn es dann kälter wird, wie das mit der Heizung funktioniert und sowas. Hier gibt es auch eine Klimaanlage, da bin ich auch mal gespannt nächstes Jahr, ob die dann auch unseren Wetterbedingungen irgendwie standhält. Das wird sehr spannend. Auf jeden Fall macht es hier Spaß aus dem Studio und es ist halt ein bisschen geräumiger alles. Man kann da irgendwie schöner arbeiten.
1: Auf alle Fälle.
0: Genau. Ja, das Radiogemüse war wie immer eine Sendung von Elmar Jason Lüttke mit Unterstützung von der lieben Sandra Wolf. Und jetzt kommt als nächstes, müsste der Flo, der Schlagerflo kommen. Im Moment noch weiterhin aus der Konserve, aber ich hoffe mal, dass wir ihn dann auch demnächst mal wieder hier auf dem Sender live hören können, dass wir dann auch mal wieder unsere berühmt-berüchtigten Übergaben machen können. Das hat ja auch immer sehr viel Spaß gemacht. Danach müsste eigentlich dann um 20 Uhr noch der Andreas Becker kommen mit der Zeit für Whisky. Also ich denke mal, das wird auf jeden Fall ein tolles Programm auch für den heutigen späteren Abend. Radiogemüse wird nächsten Sonntag nochmal wiederholt von 17 bis 19 Uhr. Und ansonsten sind wir am 4. Oktober wieder hier. Dann ist die nächste Sendung. Dann haben wir wieder mal einen Tag der Deutschen Einheit. Und dann wollen wir mal gucken, wie es jetzt so wie sich der heutige Abend so anlässt, wie es dann mit dem Thema so weitergeht. Bin mal gespannt. Auf jeden Fall bis zum nächsten Mal. Vielen Dank fürs Zuhören. Alles Gute hier auf Radio Rüsselsheim vom Radiogemüse. Macht's gut. Ciao.

Und auch heute habe ich wieder ein Thema. Ja, es dreht sich alles rund um Berge, um die Alpen, um Österreich und die Schweiz. Aber lasst euch überraschen.

Ja, und dazu sind wir ja mal ins Jahr 1880 beziehungsweise 1881 gegangen. Denn nämlich in eben diesen Jahren hat die Schweizer Autorin Johanna Spyri diese beiden Kinderbücher, Heidis Lehr- und Wanderjahre und Heidi kann brauchen, was es gelernt hat, geschrieben. Und der Titel von Gitti und Erika, den wir gerade gehört haben, ist aus dem Jahr 1977 und ein Jahr später wurde dann die ganz berühmte Zeichentrickserie verfilmt. Wir gehen ins Jahr 1983 und jetzt gehen wir direkt mal auf den ersten Berg mit Wolfgang Ambros.

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1: Die Geschichte hören wir uns jetzt nicht komplett an. Das war Wolfgang Ambros. Und wir kommen zum ersten Wunsch, denn die A ist die Playlist sehr voll und B habe ich sehr viele Wünsche. Und der erste Wunsch, ja, da freue ich mich ganz besonders, denn ich war am Wochenende in München und da habe ich zwei sehr, sehr gute Freundinnen getroffen, die Claudia und die Marion. Die hören uns heute also auch aus München zu und die Claudia wünscht sich Fomello bis Geschoppernow.

Das war der Holzturner Musik Big Band Club. Ich hoffe, ich habe es richtig ausgesprochen. Ja, ausschreiben ist auch schwierig. Ja, das war der Wunsch von der Claudia aus München. Nochmal ganz, ganz liebe Grüße. Wir gehen ins Pinzgau. Die Gruppe nennt sich die Sumpfkröten und auch die wollen auf den Berg.

Sumpfkröten. Jetzt gehen wir ins Jahr 1947. Geschrieben wurde der Titel von Karl Ganzer. Gewünscht hat ihn sich der Thomas und ich habe ihm rausgesucht die Version von den Zillertaler Schürzenjägern aus dem Jahr 1977 und ich spreche natürlich vom Kufsteinlied. Ganz, ganz liebe Grüße an den Thomas und viel Spaß mit diesem tollen Titel.

Ja, da kamen jetzt auch die Jodelfreunde mal voll auf ihre Kosten. Die Zillertaler Schürzenjäger mit dem Kufsteinlied. Nicht nur in den Alpen gibt es Berge, sondern auch in Afrika, genauer gesagt in Tansania. Der höchste Berg dieses Massivs ist mit 5.895 Metern Höhe der Kibo. Und der ist damit der höchste Berg Afrikas. Und damit gehört er zu den Seven Summits, den jeweils höchsten Bergen der sieben Kontinente. Aber der Titel von Andrea Berg, der geht über das ganze Bergmassiv, das dann nämlich heißt Kilimanjaro.

Andrea Berg und das war aus dem Jahr 1982 und das Album heißt Du bist frei. Ich habe vorhin erzählt, dass ich in München war am Wochenende und da habe ich nicht nur meine beiden lieben Freundinnen Marion und Claudia getroffen, sondern auch ganz zufällig, oder was heißt zufällig, ich saß in einem Biergarten und ja, auf einmal fing es an zu regnen und unterm Schirm saßen drei Jungs. Die haben gesagt, komm doch rüber, da sitzt du im Trockenen. Und da sage ich, okay, sehr gerne. Und ja, dann haben wir doch zwei, drei Stündchen zusammengesessen. Die drei haben erzählt, dass sie einen Junggesellenabschied machen. Und zwei von den beiden kommen aus Mönchengladbach. Das ist der Patrick und der David. Also an der Stelle erstmal ganz liebe Grüße nach Mönchengladbach. Und der dritte im Bunde war der Marco, der hier aus Griesheim bei Darmstadt kommt. Und die beiden haben sich aus dem Jahr 1981, den Titel hatten wir zwar letztes Mal auch schon, aber er passt ja, weil das Schloss oder die Burg in den Bergen von Norton Green liegt. Und der Titel heißt natürlich Albany von Roger Whittaker.

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Der Wunsch vom Patrick, vom David und vom Marco, die ich wie gesagt gestern in München kennengelernt habe. Vielen Dank an der Stelle nochmal, dass ihr mich unter den Schirm gelassen habt. Wir haben dann echt einen super, super netten Nachmittag miteinander verlebt. Und ihr beiden haben mir gerade ein Foto geschickt, dass sie schon oder im Auto sitzen auf der Rückfahrt und Radio Rüsselsheim hören. Aber ich war in München eigentlich, um einen Fotokurs zu besuchen. Und auch der Lars, der mir diesen Fotokurs gegeben hat, der hat gesagt, der wollte eventuell mal reinhören bei Radio Rüsselsheim. Solltest du also zuhören, lieber Lars, dann auch an dich ganz, ganz liebe Grüße. Dieser Fotokurs war echt toll und ich habe heute Morgen schon ein bisschen mit der Kamera experimentiert und rumgespielt. Ja, da haben wir schon wieder mehr als Halbzeit beim Schlagerflor am Sonntag. Mein Name ist Florian Heinrich und ihr hört immer noch Radio Rüsselsheim. Der nächste Wunsch, der kommt von der Britta und dass Urlaub in den Bergen nicht immer so toll ist, das könnt ihr jetzt hören.

0: Bayern.
1: Also ich finde, da hat Sven Phantom dem Taunus ein bisschen Unrecht getan. Also so schlecht ist es nicht. Gut, vielleicht nicht, um 2 Wochen Urlaub zu machen, aber trotzdem ein sehr, sehr schönes Naherholungsgebiet, was ja hier bei uns bekanntlichermaßen direkt vor der Haustür liegt. Also ich finde, ein Besuch ist der Taunus immer wert. Weiter geht's mit dem nächsten Wunsch. Dazu gehen wir ins Jahr 2019. Das Album heißt Wirbelwind. Die Künstlerin Melissa Naschenweng. Der Titel Ich stehe auf Bergbauernburm. Und der Wunsch kommt von der Sabine aus Flörsheim. Ganz, ganz liebe Grüße.

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1: Melissa Naschenweng, ich stehe auf Bergbauernburm. Der Wunsch von der Sabine. Was wäre eine Schlagerfloh-Sendung ohne einen Wunsch der Firlefanz-Gruppe? Und der kommt diesmal von der Marion und die grüßt die Firlefanz-Gruppe, die zum Teil unterwegs sind, zum Teil hier in Rüsselsheim sind und auch ihren Mann Ralle, der ein Turnier spielt, und zwar ein Discgolf-Turnier, und sie wünscht sich von Reinhard Fendrich, I am from Austria, ganz, ganz liebe Grüße an die Firlefanz-Gruppe.

Das war Heino mit Lieder in den Bergen oder die Lieder der Berge. Ja, der Schlagerflow am Sonntag ist ja spontan, kann ab und zu auch nochmal einen Wunsch einbauen, der während der Sendung hier reinkommt. Und die Birgit hat mir noch geschrieben während der Sendung und dazu gehen wir nach Südtirol, genauer gesagt nach Kastelruth. Und sie hat sich aus dem Jahr 1995 von den Kastelruther Spatzen Wetterleuchten in den Bergen gewünscht. Ganz, ganz liebe Grüße, liebe Birgit.

Die Kastelroter Spatzen mit Wetterleuchten in den Bergen. Und auch der nächste Wunsch, der kam gerade eben erst rein. Und auch den können wir noch hinkriegen. Der kommt nämlich von meinem lieben Freund Jens. Und der wünscht sich, und dafür gehen wir mal weg vom Schlager, sondern wir gehen in die neue deutsche Welle ins Jahr 1981. Der Titel von Fräulein Menke, Hohe Berge. Viel Spaß, lieber Jens.

Fräulein Menke, die sich dann später mit ihrem bürgerlichen Namen Franziska Menke nannte. Andreas Gabayé, der sagt seiner Angebeteten, wie sie sich anzuziehen hat.

Ja, das war's schon wieder mit dem Schlagerflor am Sonntag hier bei Radio Rüsselsheim. Mein Name ist Florian Heinrich, habe hier live gesendet aus Studio 1. Und ja, ich hoffe, ihr habt ein bisschen Spaß gehabt mit dem Thema. War ja ein bisschen abwechslungsreich, hoffe ich. Und ja, jetzt, wer sich für Whisky und Schottland interessiert, der sollte jetzt mal dranbleiben, denn der Andreas Becker hat jetzt gleich seine Sendung. Ist zwar die Wiederholung von letzter Woche, aber ein sehr interessantes Thema, hat auch einen interessanten Studiogast dabei. Und ja, einfach dranbleiben. Ich schließe mit dem Titel Voice der Herz hast via Bergwerk von Reinhard Fendrich. Macht's gut, ciao, ciao. Einen schönen Feiertag morgen noch und ja, guten Start in die kurze Woche. Und bis bald, bye bye, ciao, ciao.

hallo Whisky-Freunde, gute Rüsselsheim, hallo Hessen, wo immer zugehört wird. Auch danke für deine Worte, Florian. Willkommen bei Radio Rüsselsheim, live aus Studio 1, dem Whisky Talk. Ich bin Andreas Becker und heiße meinen Studiogast Robby Hoffmann herzlich willkommen. Schenkt euch schon mal einen Dram ein und macht es euch gemütlich für Torf, Träume und Tradition. Wir beginnen auch schon mit dem ersten Songwunsch von Robby, Westering Home von den Corries.

0: Ja, das waren die Corrés. Die waren aktiv von 1962 bis 1990 und waren auch legendär für die Vielzahl an Instrumenten auf der Bühne. Unter anderem einen Kombolin, eine Mischung aus einer Gitarre und einer Mandoline. Und das ist auch die offizielle oder inoffizielle Nationalhymne von Isla. Ronny Braun tritt heute noch vor den Spielen der schottischen Nationalmannschaft auf, beim Fußball, wo er beim Singen die Hymne Flower of Scotland von mehr als 50.000 Zuschauern lautstark begleitet wird. So, mein heutiger Studiogast ist ja Robby Hoffmann aus Büttelborn. Robby war fast vor genau ein Jahr bereits Studiogast im alten Studio und jetzt im neuen modernen Studio im F-Bau. Stell dich mal kurz den Hörern vor, Robby.
1: Ja, Andreas, zunächst ganz herzlichen Dank dafür, dass ich hier ein weiteres Mal bei euch im Studio sein darf. Und das Thema einmal mehr meine Leidenschaft Whisky ist. Ich bin Schottland-Fan durch und durch und habe natürlich auch ein Faible für schottischen Whisky. Das Ganze ist nicht zuletzt eingemündet vor 15 Jahren in einen kleinen Whiskyladen, den ich in Büttelborn habe. Wir führen roundabout 1200 schottische Whiskys. Ich verknüpfe allerdings diese Leidenschaft auch mit schottischer Musik, die ich in einem Duo selbst mache, Irish-Schottisch-Pappmusik. Und die Nummer, die wir gerade gehört haben, ist mir sehr ans Herz gewachsen. Die heimliche Hymne der Insel Isla, die wir bei Molly Alone zu zweit auch spielen.
0: Ja, und um Isla geht's auch gleich. Ja, und dein Laden hast du in Büttelborn seit 15 Jahren, hast du ja gerade gesagt. Und hast ja bestimmt auch regelmäßige Tastings.
1: Ja, wir machen eine ganze Reihe von Veranstaltungen. Der Laden ist sozusagen die Basis und das Grundgerüst. Wir sind viel unterwegs in gastronomischen Betrieben, Restaurants, Gaststätten, Biergärten, in denen wir nicht nur Whisky, sondern Spirituosen insgesamt präsentieren. Das oftmals verknüpft mit auch Hintergrundinformationen oder Musik. Immer mit dem Schwerpunkt dann, wenn es um Whisky geht, Schottland. Wir führen eine ganze Reihe von Veranstaltungen bei uns im Laden durch. Da ist ein Thema unsere Shortbreaks, ein kleines Wortspiel aus Shortbread und Break, also schottisches Gebäck und eine kurze Pause. Das machen wir als After-Work-Party mindestens einmal im Monat bei uns. Es werden immer mindestens 4 Whiskys präsentiert. Das ist eine schöne Sache. Wir machen Highland-Dinner mit einem befreundeten Koch, der uns ein 7-Gang-Menü serviert. Und dazu gibt es 7 Whiskys von meinem Laden The Mash Tun. Das machen wir jetzt im Herbst an 4 Abenden. Das ist eine tolle Sache und bringt Schottland-Gefühl pur rüber. Das Ganze setzt sich fort zum Beispiel in Burns Supper, die wir ebenfalls mit meinem Freund Klaus Friedmann durchführen, mit Dudelsackbekleidung, wir Tekkis aufgetragen. Andreas, ich weiß, das ist nicht so ganz deine Leibspeise.
0: Oh doch. Tekkis mag ich schon.
1: Gut.
0: Ich bin im Saumagenland groß geworden, da mag man auch Tekkis.
1: Na dann. Wie gesagt, es gibt hier eine ganze Reihe verschiedener Formate, die weit mehr sind als reine Tastings, sondern eher auch ein geselliges Beisammensein, Austausch über Whisky. Das ist für mich viel wichtiger als ein akademischer Vortrag, bei wie viel Grad irgendwo dann die Maische angesetzt wird, sondern der Austausch über Whisky und Schottland, das ist das, was mich begeistert und was mich auch bei den Whisky-Tastings dann motiviert und das entsprechend gestalten lässt.
0: Ja, zu den Terminen können wir ja nachher noch mal ein bisschen was sagen. Gerne. Geben wir mal den Zuhörern mal Gelegenheit, was zum Schreiben zu holen, damit sich die Sachen notieren können. Jetzt spielen wir den nächsten Song von dir, von Tidelines, Walking on the Waves.

0: Ja, das waren die Tightlines live at Kelvin Grove Bandstand aus Glasgow. Robby, der Grund, warum du ja heute on air bist, du warst ja dieses Jahr auf dem Islay Whisky Festival. Islay, die Königin der Hybriden, sage ich immer. Von wann bis wann fand es statt? Und erzähl einfach mal, wie so deine Erlebnisse waren oder was dich da hingeführt hat und so weiter und so fort.
1: Ja, Andreas, Königin der Hybriden, das würde ich so bestätigen und teilen, keine Frage. Eine wunderschöne Insel. Das Festival hat in der letzten Maiwoche stattgefunden, ist immer in der letzten Maiwoche seit 40 Jahren. Es ist in diesem Jahr das 40-jährige Jubiläum gewesen. Ich war mittlerweile bestimmt 12, 13, 14 Mal zum Festival auf Islay. So auch dieses Jahr. Was begeistert mich? Es ist einfach eine Wahnsinnsstimmung und man kann total viel erleben, nicht nur was das Thema Whisky angeht, sondern auch Musik, weil das Fesh Ill, wie es heißt, ist eigentlich kein reines Whisky-Festival, sondern es heißt Islay Festival of Malt, also Whisky and Music. Entsprechend gibt es viele Konzerte. So waren in diesem Jahr die Tightlines auch vor Ort. Ich habe sie dort erleben dürfen und deshalb auch dieses Lied ausgewählt. Zu der Zeit des Festivals tummeln sich jede Menge Whisky-Freaks und Verrückte auf der Insel. Das ist schon manchmal ein bisschen zu viel, aber einfach überall eine schöne, super Stimmung. Man bekommt sehr viel mit zum Thema Whisky. Es gibt tolle Veranstaltungen in den Brennereien, von Tastings über Musikveranstaltungen, Führungen, Wanderungen, kombiniert mit Whisky-Verkostungen. Und wenn man das mit vielen Gleichgesinnten erleben darf und abends im Pub dann noch sich austauscht, ist das eine wunderbare Sache. Also ich habe da einfach immer wieder Spaß dran. Ich habe die Insel oft außerhalb der Hauptbesuchszeiten besucht. Ich war mehrfach im Winter, auch über Silvester auf der Insel. Das ist ein ganz anderes Erleben. Aber es sind, ob während des Festivals oder im Winter oder an Silvester, ganz, ganz nette Menschen, die auf der Insel leben und sich öffnen, trotz dieser Massen von Touristen, die viele Probleme auch mit sich bringen.
0: Ja, Islay hat ja circa 3200 Einwohner nur und beim Festival kommen so 10.000 bis 20.000 Besucher, je nachdem. Ja, und es gibt ja kein zentrales Veranstaltungsgelände. Das sind ja dann in den Brennereien und jeden Tag woanders. Und zu den Brennereien können wir ja dann später nochmal was sagen. Ja, und du bist ja auch dann hingereist von Deutschland aus direkt, also ohne Flug, sondern mit dem Auto. Da kommen wir dann nach dem nächsten Song. Das ist Neverland von Beluga Lagoon. Das ist ein Projekt, ein schottisches Folk-Musikprojekt, das vom Tierfilmer Andrew O'Donnell ins Leben gerufen wurde.

0: Ja, Robby, du bist ja zu Wasser und zu Lande nach Eila gereist, also nicht bequem im Flieger, sondern wirklich von hier aus. Wie war die Anreise? Weil im Status habe ich immer mal gesehen, wo du auch unterwegs übernachtet hast, wunderschöne Pubs und so weiter, so diese alten Gasthäuser, englischen, wie man sich vorstellt, bis du in Schottland warst. Erzähl mal ein bisschen so deine Tour.
1: Ja, wir reisen, und das ist der ausschlaggebende Punkt, mit zwei Hunden, mit Australian Shepherds, mit denen wir in den Highlands und auf den Inseln sehr gerne wandern gehen. Und die Hunde zwingen uns letzten Endes, mit dem Auto anzureisen. Für mich fängt allerdings der Urlaub schon mit der Überquerung des Kanals oder mit dem Eintreffen der Fähre von Amsterdam nach Newcastle in Nordengland an. Wir versuchen dann schon auf dem Anreiseweg das ein oder andere mitzunehmen. Und das ist insbesondere die Pubkultur, aber auch die tolle Landschaft, die es auf den britischen Inseln gibt. Wir sind in diesem Jahr mit dem Zug durch den Kanaltunnel gefahren, mit dem Auto, haben kurz vor London übernachtet in einem wunderschönen kleinen Inn-Hotel mit ein paar Zimmern und einem Pub unten. Dann sind wir nach Yorkshire gefahren, an der englischen Ostküste. Sehr schöne Ecke, gibt's mittlerweile 2-3 Brennereien. Filey Bay beispielsweise als bekanntere englische Brennerei. Und von dort dann weiter durch die Lowlands auf die Isle of Arran in Schottland und dann von Arran über Kintyre nach Isla. Es ist schon eine anreisende Herausforderung, 1600 Kilometer, die Überquerung oder Unterquerung des Kanals, aber dann auch die 2 Stunden Fährüberfahrt von Kintyre, von Kenacraig nach Isla. Aber das ist für mich Urlaub, wenn man auf der Fähre ist. Das ist wie ein Heimkommen. Der Wind bläst einem durch die Haare. Man hört Musik wie eben beispielsweise die Tidelines oder Beluga Lagoon. Und dann taucht die Insel Isla auf. Und ja, ich fühle mich da wie im zweiten Zuhause und genieße das einfach. Und das ist auch schon bei der Anreise so.
0: Ja, man muss sich halt drauf einlassen, und wenn man halt Wasser überquert oder auf dem Wasser ist, diese Luft ist halt was ganz anderes. Und es ist ja nicht so, dass jetzt England oder Schottland nur immer im strömenden Regen ist. Also wir waren jetzt auch schon in Schottland und Irland, haben ja immer bestes Wetter, auch in Südengland unten. Und wenn du Glück hast mit der Fähre, und da hast du auch alle möglichen Tiere, die noch mal die Schiffe verfolgen, hast du auch teilweise Palmen bei denen und so weiter durch den Golfstrom. Also es ist schon ein Erlebnis. Und wenn man sich da langsam so ein bisschen reingruft in den Urlaub, da hat man ein bisschen was davon. Also wenn man irgendwo hinfliegt, hat man den Stress, schon schön. Ja, jetzt spielen wir auch schon den nächsten Song von dir, von Pete & Diesel, My Island. Passend zu eben, ja.

0: Ja, das waren Pete and Diesel aus Donovan Lewis, gründeten sich bei so einer Samstagssession in den Wohnungen der Bandmitglieder. Und da wir live auf Sendung sind, zeigt sich daher, dass wir Grüße aus Griechenland bekommen haben, von Kembes aus der Felefanz-Gruppe, selbst in Griechenland, wenn man gehört. Ihr seid, glaube ich, aus Kyriakos. Aber jetzt geht unsere Station weiter, oder unsere Reise ist die erste Station unseres imaginären Besuchs in den rauen Süden der Insel zu den drei Giganten des Torfraus, der wohl berühmtesten Whiskymeile der Welt. Ich hoffe, ich habe die so dick aufgetragen, aber die liegen aufgereiht wie auf einer Perlenkette. Und jeder dieser Brennereien hatte ja seinen eigenen Festivaltag, wo Robby bestimmt was dazu sagen kann.
1: Ja, es ist schon legendär, in der Tat. Es ist wohl die bekannteste Whiskymeile der Welt, genauso wie das Islay Whisky Festival, eines der bedeutendsten, wenn nicht gar das bedeutendste Whisky Festival weltweit überhaupt ist. Die Brennereien sind unter Whisky-Trinkern legendär. Laphroaig, Lagavulin, Artbeck. Das Konzept, das Festival sieht ja vor, dass an jedem Tag eine andere Brennerei einen Festivaltag hat, den sie kulturell gestalten, den sie mit Veranstaltungen bereichern und dann entsprechend abwickeln. So auch diese Brennereien, und es lohnt sich dann immer am Festivaltag natürlich vor Ort zu sein. Es gibt spezielle Abfüllungen, die eigens für das Festival produziert werden, ein Kärchas beispielsweise von Laphroaig, immer in Fassstärke, in verschiedenen Fässern gereift, in jedem Jahr wieder was spannend Neues. Lagavulin, ganz legendäre Abfüllung, kaum zu bezahlen, muss man dazu sagen, aber auch immer wunderbare Qualität. Und das Festival wird letzten Endes gekrönt. Immer am Samstag findet der sogenannte Artback Day statt, der vom Festival ausgehend auf der ganzen Welt gefeiert wird, auch in Deutschland in den Artback Embassies. Und auch hier kommt in jedem Jahr ein eigener Whisky raus. In diesem Jahr ist es der Artback Dolce, der bis wieder an die italienische Lebensart anknüpft. Und das Ganze spiegelt sich wieder in der Fassreifung. Es ist ein Masala-Kask-Reife aus Sizilien. Ich habe dir so einen kleinen Tropfen mal mitgebracht, oh, Andreas, schön, dass du den mal verkosten kannst.
0: Aber außerhalb vom Studio, weil hier ist ja leider Essen und Trinken nicht erlaubt. Ja, jetzt haben wir auch schon die Halbzeit schon überschritten. Wir sind immer noch bei Radio Rüsselsheim, live aus Studio 1. Und ich grüße nochmals Kembes in Griechenland. Wir werden hoffentlich auch auf Islay gehört, also von Islay bis Griechenland. Und jetzt atmen wir mal tief durch, lassen den Rauch im Mund wirken und ziehen nach dem nächsten Songwunsch weiter in den Norden und in die Mitte. Mit Take My Hand von Scary War.

0: Ja, Robby, nachdem wir den schweren Rauch des Südens hinter uns gelassen haben, widmen wir uns jetzt den nördlichen Destillen und der Inselmitte, wo uns ja ganz andere Geschmacksprofile erwarten. Aber da kannst du am besten was dazu erzählen. Du hast ja jetzt gerade die Live-Eindrücke vom Mai mitgebracht.
1: Ja, die Insel steht natürlich für schwere, rauchige, komplexe Malzwhiskys. Aber es ist so, dass nicht nur solcher Whisky produziert wird, sondern natürlich auch Whisky, der ohne Torfrauch daherkommt. Ich knüpfe nochmal an das Lied an, das wir gerade gehört haben. Skerryvor, die haben beispielsweise eine Partnerschaft mit der neuen Brennerei Adnaho, die es jetzt seit 5, 6 Jahren erst gibt. Und sie haben auch bei diesem Festival jetzt bei Adnaho gespielt. Und das hat mich bewogen, dann auch hier diesen Liedwunsch zu äußern. Adnaho steht für die neuen Brennereien auf Eila. Wir waren gerade an der Südküste. Die Perlenschnur der drei Brennereien wird mittlerweile noch ergänzt durch Port and Ruin. Als wir jetzt da waren, war allerdings der Bauzaun noch drumherum. Die haben es nicht rechtzeitig zum Festival geschafft, in Betrieb zu gehen, was sehr schade war. Aber das ist eine ganz, ganz tolle, schöne Brennerei, super gebaut. Und so gibt es dann noch die Laggan Bay Destillerie. Wenn wir jetzt von der Südküste uns nach Norden bewegen, Laggan Bay direkt gegenüber vom Flughafen in Eila, zeichnet sich dadurch aus, dass sie einmal schon als unabhängige Abfüller tolle Whiskys gemacht haben, die Eila Boys, aber dass sie auch Eila Ale produzieren. Das heißt, die machen ganz hervorragendes Bier auf Eila, Finlaggan oder Big Strand, Biere, die ich nur empfehlen kann. Das sind neue Brennereien, die die Altehrwürdigen ein Stück weit ergänzen. Und wenn wir dann weiterfahren, kommen wir nach Bowmore, die älteste Brennerei auf der Insel Eila, eine tolle Brennerei im Herzen, mitten im Zentrum der Hauptstadt, die ja immerhin 1000 Einwohner hat. Und direkt unten am Hafen liegt die Bowmore Distillerie, die auch noch Getreide selbst melzt. Und das ist mittlerweile nicht mehr ganz selbstverständlich. Die einen schönen, ausgewogenen Whisky macht. Nicht ganz so viel Torfrauch mit drin, aber schon merkbar. Und hier gibt es sehr schöne Abfüllungen. Und schon der Einsteiger, der 12-Jährige, ist aus meiner Sicht ein toller Whisky, der die Insel schön repräsentiert. Dann können wir weitergehen, ein bisschen in den Nordwesten. Da kommen wir zu Bruichladdich mit den Abfüllungen. Bruichladdich selbst ohne Rauch, Port Charlotte kräftig Rauch mit drin und Octomore, der rauchigste Whisky der Welt, der hier produziert wird. Ein Stückchen weiter weg ist Kilhoman, die bislang, bis vor wenigen Jahren, jüngste Brennerei auf Eila. Eine Farmdistillerie, die einzige, die bislang im Landesinneren gelegen war, nicht direkt am Meer. Hat sich toll entwickelt und produziert mittlerweile anerkanntermaßen einen tollen Whisky. Bleiben noch die Brennereien am Sound of Eila, am Meer direkt Kaulila in der Nähe von Port Eskake, dem kleinen Hafenort, der nur ein Pub mit Hotel hat, eine Tankstelle und einen kleinen, klitzekleinen Laden und die Fähranlegestelle. Ja, hier haben wir Kaulila und ein Stück weiter noch im Norden die nördlichste Brennerei Bunahavn. Und da haben wir ja vorhin gerade mal einen probiert, den du dankenswerterweise damals, als du da warst, abgefüllt hast, Andreas. Ja. Eine schöne, tolle Abfüllung von Bunahavn, eine wunderbare Brennerei und eine Lage, die total super ist mit dem Blick auf die Nachbarinsel Tschura, auf die Berge, auf die Pubs auf Tschura. Und ja, da kommt ein richtig gutes Gefühl auf, wenn man sich hier bewegt und das alles erlebt.
0: Ja, und dann gibt's ja noch Kaulila, gell, und die haben eher so die maritimen Whiskys, gell?
1: Ja, direkt neben Port Eskay gelegen, ja. Die größte Brennerei auf Eila mit über 5 Millionen Alkohol, der im Jahr produziert wird. Ja, ja. Mittlerweile ist Kaulila auch einer der 4 Eckpunkte der Four Corners of Johnny Walker, weil Kaulila die rauchigen Malzwhisky-Anteile produziert für Johnny Walker. Johnny Walker gehört einem Unternehmen, dem auch Kaulila gehört, im Übrigen auch Lagavulin. Die Whisky-Kenner wissen, von welchem Unternehmen ich rede. Ja. Den gehört zufällig auch Guinness. Also ist schon eine Riesengeschichte. Ja, und Kaulila produziert schönen, rauchigen Malt-Whisky. Und wenn man in der Brennerei ist, es gilt als einer der schönsten Ausblicke aus einem Brennhaus direkt durch die Vollverglasung auf die Nachbarinsel Tschura.
0: Ja. Ja, jetzt geht's mit dem nächsten Songwunsch an die raue Westküste, Alive von Skibbenish. Das ist eine Band, die wurde 1999 gegründet und sind sogar im November auf Tour in Deutschland. Ich meine in Bochum, Köln und noch wo, kann man ja schön googeln heutzutage. Jetzt kommt Alive von Skibbenish.

0: Ja, Robby, da uns ja auch viele Leute zuhören, wie wir so mitkriegen, bei unserer Live-Sendung hier, live aus Studio 1, kannst du auch ein paar Grüße loswerden.
1: Ja, das tue ich doch gerne. Ja, ich habe jetzt gerade am Rand mitbekommen, dass der Ralf Kembe und die Marion unterwegs sind, bis wir das eben klar hatten, um wen es eigentlich geht. Viele Grüße auch von mir an Marion und Ralf. Und dann will ich natürlich grüßen all diejenigen, die mit mir auf der Insel Eila waren, die uns besucht haben während der Zeit des Festivals. Das ist die Familie, das sind gute Freunde. Wir waren zum Höhepunkt zu 11. Viele Grüße an euch alle. Es hat viel Spaß mit euch gemacht. Und ganz viele Grüße und ein Dank geht direkt nach Eila. Wir haben gute Freunde auf Eila, Rainer, Sabine, die seit über 10 Jahren auf der Insel leben, uns viel helfen und viele Türen öffnen. Vielleicht hört ihr auf Eila gerade zu, Rainer, Sabine. Dann vielen Dank und ganz, ganz liebe Grüße. Und Grüße auch an unsere Freunde, an die Familie Fletcher, an die Rosmarie und den Donald, die uns immer wieder hervorragend auf ihrem Bauernhof beherbergen, wenn wir da sind und mittlerweile zu guten Freunden geworden sind.
0: Und du hast auch heute Helferfest und bist trotzdem hier ins Studio gefahren. Das finde ich schon eine große Ehre für mich, fürs Radio Rüsselsheim.
1: Ja, das ist richtig. Wir haben vor 14 Tagen, meine Spaß, bei Volk im Schloss eine wahnsinnig tolle Veranstaltung über 3 Tage bei kostenlosem Eintritt, tolles Kulturprogramm vom Kulturbüro des Kreises veranstaltet. Eine ganz tolle Sache, einen Ausschankstand gehabt. Wir haben nicht nur Whisky ausgeschenkt, sondern auch Gin and Tonic, Aperol Spritz und ein paar andere Dinge und damit ein bisschen zum gastronomischen Angebot beigetragen. Das geht über 3 Tage am Wochenende, nicht zu zweit. Da braucht mal die Familie und gute Freunde, die unterstützen. Die haben wir heute Abend eingeladen und grillen mit denen ein bisschen und trinken was. Und ich habe mich jetzt mal für eine Stunde ausgeklinkt, weil mir es doch Spaß macht und wichtig ist, hier dann auch bei euch in der Sendung zu sein.
0: Ja, da fühle ich mich geehrt. Auch danke für die Geduld da draußen. Und da ich nicht Gottschalk bin, werden wir auch pünktlich die Sendung beenden, dass der Robby auch pünktlich nach Hause kommt. So, du bietest ja verschiedene Tastings und Events an. Da kannst du jetzt ein bisschen drüber erzählen, was so als nächstes ansteht, wo es noch Karten gibt und so weiter. Und vor allem, wo man die erwerben kann oder wie man sich anmeldet bei dir.
1: Was steht an? Einiges. Es ist immer ein bisschen schwierig, Werbung für Dinge zu machen, die schon ausgebucht sind. Das macht mir es jetzt ein bisschen schwer. Wir gehen in die nächste Veranstaltung schon jetzt am Donnerstag. Ich habe Thomas Ide, einen deutschen Abfüller von Whisky, The Whisky Chamber, bei mir zu Gast im Laden, im Hof. Er präsentiert seine neuesten Sommer- und Herbstabfüllungen und stellt die vor. Die Veranstaltung ist leider ausgebucht. Schön für mich, aber schlecht für diejenigen, die vielleicht kommen wollen.
0: Ja, und bei Thomas Ide kann ich dazu sagen, der war ja auch bei mir Studiogast. Und selbst wenn man keinen Whisky mag, muss man trotzdem zum Tasting mit ihm hin. Seine Storys, die sind immer Weltklasse.
1: Ja, toller Mensch, toller Mann, absoluter Whisky-Kenner, verwurzelt im Thema Whisky. Ja. Das ist immer wieder klasse. Ja, wir haben dann, was mir so einfällt, am 7. Oktober unser nächstes Shortbreak. Was das ist, hatte ich vorhin kurz erläutert. Kleiner Afterwork-Veranstaltung. Wir machen einen sogenannten Distillery-Check. Das heißt, wir nehmen uns ein paar Whiskys einer Brennerei vor, eine Originalabfüllung und dann ein paar unabhängig abgefüllte Whiskys. In dem Fall geht es um die Brennerei Highland Park von den Orkney-Inseln. Wir starten mit dem 12-Jährigen, aber dann haben wir tolle Abfüllungen.

0: Lungen dabei von Signatory Vintage beispielsweise, die dann in einer ganz anderen Liga spielen. Wir haben weiterhin die schon angekündigten Highland Dinner, 7 Gänge, schottisches Highland Menü und dazu 7 Whiskys. 4 Veranstaltungen haben wir, 3 sind ausgebucht. Ein paar einzelne Plätze gibt es noch am 3. Oktober, wenn da jemand Interesse hat. Da ist noch was frei, die anderen sind alle ausgebucht. Dann haben wir eine Veranstaltung mit Musik von Molly Alone am letzten Novemberwochenende im Schloss Dornberg im alten Torbau. Schönes Gewölbe, Whisky-Tasting mit irisch-schottischer Pappmusik. Samstagabend ist ausgebucht, Freitagabend, meine ich, gibt es noch ein paar Restkarten. Wenn ihr, die Zuhörer, wenn jemand Interesse hat, ihr könnt auf meine Homepage schauen, mash-tun.de. info@mashtun.de ist die Mailadresse, schreibt mir eine kurze Mail. Ich nehme euch gerne in den E-Mail-Verteiler auf, dann habt ihr immer alle Termine direkt und das macht es ein bisschen einfacher, weil wir ansonsten eigentlich keine Werbung betreiben. Wir leben im Laden, in Anführungszeichen, es ist ja mehr Leidenschaft und nebenberuflich. Wir leben von Mund-zu-Mund-Propaganda und nicht von Laufkundschaft. Und wir legen, das sei vielleicht noch erwähnt, Wert auf Qualität von dem, was wir anbieten und vor allen Dingen auch auf eine gute Beratung. Und da bedingt es einfach sowas wie ein Besuch auf der Insel Islay, ein Besuch in Schottland, dann weiß man einfach, von was man redet. Ich sage immer, man kann seinen schottischen Whisky bei jemandem kaufen, der noch nicht in Schottland war. Man kann ein Whisky-Tasting besuchen bei jemandem, der noch nicht auf Islay war, aber über die Brennereien und die Abfüllungen referiert. Man kann es aber auch einfach bleiben lassen und kann gucken, wo bietet man, wo bekommt man gute Qualität, gute Beratung und Know-how geboten. Und das ist für uns ganz, ganz wichtig, dass wir einfach das, was wir verkaufen wollen, was wir anbieten wollen, was wir an Veranstaltungen machen, dass das eine solide Grundlage hat und die holen wir uns direkt vor Ort.
1: Ja, schön. Ja, jetzt kommen wir zur schottischen Folkrock-Band aus Ross-shire. Torridon mit I Wanna Know.

0: Ja, das war schon unsere kurzweilige Stunde auf der magischen Whiskyinsel Islay. Zu deinem Musikprojekt Molly Alone ist uns spontan die Idee gekommen, hier mal eine Session im Studio zu machen, so ein schönes Unplugged-Konzert. Vielleicht kriegen wir es auch mit ein paar Zuschauern hier hin.
1: Sehr gerne.
0: Und dann chatten wir hier ein bisschen im neuen Studio. Wir haben ja hier ein bisschen mehr Platz. Ja, nehmt nochmal euren Lieblingsdrum, lehnt euch zurück und lasst den Geisterbriten im Glas wirken. Wir machen gleich die Lichter im Studio aus und hoffen, dass wir euch ein wenig von salzigen Seeluft und den Torfrauch über den Äder bringen konnten. Slanjoma. Am kommenden Sonntag wird die Sendung wiederholt und die nächste Live-Sendung ist am 4. Oktober mit Meinhard Wischt. Dann geht's mal wieder um Bier. Wir wechseln ja immer mal ein bisschen, hauptsächlich Whisky, aber auch mal mit Bier und Wein. Ja, ich danke auch meinem Studiogast Robby und euch Zuhörern draußen am Äder. Bleibt zuversichtlich. Wir wünschen allen eine gute Nacht. Bis zum nächsten Mal. Beschließen die Sendung wie immer mit Flower of Scotland.

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Herzlich willkommen zur Sendung Klangmomente im September 2022 bei Radio Rüsselsheim. Mein Name ist Susanne Landskron. Klangmomente lädt Sie wieder ein, mit Worten, Musik und Klängen zum Innehalten, Entspannen, Reflektieren und Auftanken. Ich wünsche Ihnen nun eine entspannte und inspirierende Stunde. Monatsthema. In diesem Monat geht es um das Thema Wege aus der Angst. Wir betrachten das Thema Angst von verschiedenen Seiten und hören viele wunderbare Beiträge von Hörerinnen und Hörern dazu, die eigene Erfahrungen und auch ganz praktische Tipps enthalten, wie man einen Weg aus Ängsten herausfinden kann. An dieser Stelle sei gesagt, dass die Anregungen in dieser Sendung sozusagen für den Hausgebrauch sind. Jemand, der wiederholt unter starken Ängsten leidet, möchte sich vielleicht professionell unterstützen und begleiten lassen. Es geht in der Sendung hauptsächlich um solche Ängste, die durch bestimmte Gedanken entstehen oder sich verstärken, sozusagen um Geschichten, die wir uns selbst erzählen oder anderen Leuten, ohne zu hinterfragen, einfach glauben. Glücklicherweise gibt es heute wunderbare Methoden, um auch tief sitzende Ängste aufzulösen und zu wandeln. Davon hören wir auch in dieser Sendung. Musikalisch hören wir Kompositionen und Improvisationen aus meiner Feder. Nach dem ersten Musikstück, dem Stück Leichtigkeit von meinem Album Frühlingsmomente, gibt es eine kurze theoretische Betrachtung zum Thema Angst und dann starten wir gleich mit den ersten Hörerbeiträgen.

0: In der heutigen Sendung Klangmomente bei Radio Rüsselsheim beleuchten wir verschiedene Wege aus der Angst. Zunächst stellen wir uns die Frage, was Angst überhaupt ist. Im Herkunftswörterbuch können wir nachlesen, dass sich das Wort Angst von Enge ableitet, was ja auch die Reaktion sehr treffend wiedergibt, die eine psychische Angst hervorrufen kann. Eine tatsächlich bedrohliche Situation löst in einem Menschen aus ganz nützlichen Gründen eine furcht- oder angstvolle geistige und körperliche Reaktion aus, damit der Mensch mit dieser tatsächlichen Gefahrensituation sinnvoll umgehen kann. Der Körper reagiert sofort mit der Freisetzung von Hormonen, um den Organismus optimal auf einen sofortigen körperlichen Sondereinsatz vorzubereiten, der klassischerweise Weglaufen, also Flucht, oder Konfrontation, also Kampf wäre. Wenn diese beiden Optionen nicht realistisch sind, kann es passieren, dass der Mensch in eine Angststarre verfällt, die biologisch betrachtet durch das Sich-Totstellen das Überleben sichern soll. Interessanterweise ist es nun so, dass ich nicht nur in tatsächlich lebensbedrohlichen Situationen Angst aufbauen kann, sondern auch durch reine Gedankenaktivität in Verbindung mit der menschlichen Vorstellungskraft. In diesem Fall ist die Angst dann nicht mehr biologisch sinnvoll, sondern belastet den Menschen sowohl auf der körperlichen als auch der seelisch-geistigen Ebene. Wenn die ursprünglich gebildeten Stressreaktionshormone im Körper verbleiben und nicht durch beispielsweise Bewegung oder auch bewusste Entspannungsübungen abgebaut werden, können sie zu einem unterschwelligen, belastenden Dauerstress führen. Natürlich gibt es auch noch andere Ursachen von Ängsten, die mit Erkrankungen des Nervensystems oder Körpers zu tun haben, konditionierte Ängste oder emotionale Probleme, bei denen immer wieder an frühere, unbewältigte Situationen angedockt wird. In dieser Sendung heute geht es, wie gesagt, um Tipps für den Hausgebrauch. Wir sollten keine Hemmungen haben, uns bei tiefer sitzenden Ängsten professionell unterstützen zu lassen. Wir hören gleich die ersten beiden Hörerbeiträge und ich möchte mich bereits an dieser Stelle herzlichst bei allen bedanken, die mit ihren persönlichen und mutigen Aussagen zu dieser Sendung beigetragen haben. Wir hören nun Ralf und Carola.
1: Hier ist mein erster Impuls zum Thema Wege aus der Angst. Als Bewusstseinscoach stelle ich immer wieder fest, dass der Großteil der Menschen Angst und Gefahr erkennen gerne mal vermischt. Ich finde, dass wir das bewusst trennen sollten. Das eine ist Angst haben und das andere ist die Gefahr einzuschätzen. Konkret an einem Beispiel, mein Sohn ist 6 Jahre alt und wenn der einen Baum hochklettert und immer höher klettert, dann gilt es als Elternteil, ruhig zu bleiben. Meine Angst übertragen würde ich in dem Moment, sobald ich sage, fall da bloß nicht runter. Dann übertrage ich meine angstvollen Gedanken auf meinen Sohn. Wenn ich die Gefahr erkenne und ihm da Unterstützung leisten möchte, dann könnte ich sagen, halt dich bitte gut fest, es ist sehr hoch, man kann da runterfallen, man kann sich wehtun, also halt dich bitte gut fest. Hierbei geht es darum, die Gefahr einzudämmen und ihm eine Handlungsanweisung sozusagen ihm mitzugeben. Und diese Handlungsanweisung, dieses gut festhalten, soll die Gefahr minimieren und verhindern, dass er runterfällt. Bei dem fall da bloß nicht runter, das nicht versteht das unser Gehirn ja nicht, sieht die Sache etwas anders aus. Dementsprechend würde ich tatsächlich komplett meine Angst übertragen auf den kleinen Kerl und die Unsicherheit nimmt seinen Lauf. Das wäre mir wichtig, das zu unterscheiden und jeden Mal gerne zum Nachdenken anzuregen.
2: Ja, Ängste überwinden. Als ich das gelesen habe, habe ich mich erstmal gar nicht angesprochen gefühlt, da ich dachte, so, ich bin ja eigentlich ein Mensch, der eigentlich keine Ängste irgendwie hat, großartig. Und wenn ich dann aber genauer hinblicke, dann verstecken sich manchmal Ängste hinter anderen Formulierungen oder hinter anderen Herausforderungen vielleicht. Das ist für mich dann eher eine Herausforderung ist und nicht unbedingt eine Angst. Und ich habe festgestellt, als ich darüber nachgedacht habe, dass es mit Sicherheit Menschen gibt, die sehr im Bewusstsein haben, dass sie Angst haben. Also Angst vor Kriegen oder Angst vor Krankheit, Angst vor dem Tod, Angst vor Weltkrise oder sowas. Also wir leben ja gerade in unruhigen Zeiten. Und da merke ich, dass ich tatsächlich gar keine Angst vor diesen Dingen habe, die ich jetzt gerade aufgezählt habe, sondern eher eine Neugierde. Und dass mich diese Zeit jetzt, besonders diese letzte Zeit in den letzten 2 bis 3 Jahren, dazu ermuntert hat, wirklich immer mehr im Hier und Jetzt zu sein. Denn mir ist aufgefallen, dass immer, wenn ich Ängste verspüre, dass sie in der Regel mit der Vergangenheit oder mit der Zukunft zu tun haben und wirklich wenig mit dem Jetzt. Im Hier und Jetzt ist es oft so, dass ich dann eher die Herausforderung sehe und sage, okay, jetzt muss ich reagieren, das und das und das. Aber dieses, was einem so unwohles Gefühl macht oder wo man wirklich manchmal gelähmt ist, vielleicht vor Angst, das sind oft Dinge, die im Kopf stattfinden. Also im Kopf dieses, wenn das jetzt so und so wäre, dann würde das und das passieren. Und es ist aber ja so nicht und wir wissen auch nicht, ob es ist. Ich bin mir ganz sicher, dass wir in eine wunderbare neue Welt ja hineinfliegen, würde ich mal sagen. Dass dieser Wandel jetzt nötig ist. Und immer wenn etwas passiert, so habe ich es mir zumindest antrainiert, dass ich dann erstmal frage, warum passiert mir das jetzt eigentlich? Oder was soll ich daraus lernen oder wo darf ich hingucken? Und vor allen Dingen dieses Annehmen der Situation ist ganz spannend. Sobald ich das tue, erkenne ich relativ schnell, was zu tun ist und auch relativ schnell den Wert dessen. Also in jedem von uns steckt ein großer Schatz, sodass wir anderen Menschen helfen können oder eine Brücke sind. Und das fand ich ganz interessant, an diesem Thema Angst jetzt so zu erkennen. Also, wie gehe ich eigentlich durch die Welt, wenn man weiß, dass Angst auch hemmt, mit dem Bewusstsein, dass Angst auch sämtliche hormonellen Unterbrechungen oder Reduzierungen verursacht, ist es wundervoll, wirklich seinen Blickwinkel zu ändern, damit man aus Angst vielleicht eher das Wort Herausforderung macht.

0: der heutigen Sendung Klangmomente – Wege aus der Angst hörten wir zwei Hörerbeiträge von Ralf und Carola und im Anschluss den Frühlingsmoment Loslassen. Vielen lieben Dank an euch beide. Es geht gleich weiter mit zwei Beiträgen von Jasenka und Heike, einem gesprochenen und einem schriftlichen Beitrag, den ich dann für uns vorlese.
1: Wenn ich mit Ängsten konfrontiert bin, dann singe ich oder ich spreche zu Gott. Und zwar wirklich so, dass ich mir selber laut Hals Mut zuspreche und mich auch selber lobe, mich selber daran erinnere, dass ich geschützt bin, dass ich geführt bin. Zuletzt zum Beispiel bin ich auf einem hohen Felsen, auf einem hohen Berg gestiegen. Das war ja auch die Spitze des Berges. Und das war ja das erste Mal, dass ich so steil an einem Seil entlang hochklettern musste. Und dann sprach ich zu mir selbst, ja, du kannst das, du schaffst das. Und nicht nach unten schauen. Und selbst wenn du nach unten schaust, du weißt, dass der Weg nach oben und nach unten unterstützt ist. Du bist geschützt. Du bist geschützt. Danke Gott. Danke, dass du mich schützt. Und nach einer Weile habe ich so viel Mut bekommen, dass ich diesen Felsen hochgeklettert bin, ohne Angst tatsächlich, sogar mit guter Laune. Ja, und wenn ich in der Dunkelheit zum Beispiel am Friedhof entlang laufen muss, was für mich in der Dunkelheit, wie gesagt, das ist für mich nicht leicht, dann singe ich. Ich singe. Gott schütze mich, ich bin geliebt, ihr lieben Seelen da oben, ihr seid da oben auch wohl aufgehoben und musst nicht hier runterkommen. Naja, das hört sich alles so ein bisschen wie so dumm dahin geredet, aber ja, das hilft mir halt durch die Angst durchzukommen oder mit der Angst umzugehen und das nimmt mir schlecht weg, die Angst weg. Das ist jetzt so mein Tool.
0: Heike hat mir Folgendes geschrieben. Ich kenne meine Ängste sehr gut und versuche immer wieder in dem Moment, wenn sie hochkriechen, in den Körper zu gehen, raus aus dem Kopf und tief einatmen, da ich schon bemerkt habe, dass ich dann viel zu flach atme. Danach versuche ich, die Angst zu überwinden. Funktioniert zwar nicht immer, aber schon. Ängste sind Programmierungen aus der Kindheit, zumindest bei mir. Nicht gut genug zu sein, sich zu blamieren, alles ernst zu nehmen. Man sollte sich über seine Ängste bewusst werden. Schauen, weshalb man in manchen Situationen so reagiert, wie man reagiert. Ängste spüre ich im Körper, zum Beispiel durch verstärktes Herzklopfen. Dann bemerke ich, dass ich flach atme und wenn mir das bewusst wird, gehe ich her und atme bewusst tief durch. Bevor ich in manchen Situationen reagiere, bleibe ich bedacht, spüre in meinen Körper, um aus meinem Kopf zu gehen und dies zum Beispiel nicht als persönlichen Angriff zu werten. Früher war ich in solchen Situationen meist eingeschnappt und reagierte auf einen verbalen Angriff mit einem heftigeren verbalen Angriff oder aber ich ging in die Flucht. Kam immer darauf an. Heute versuche ich keines von beiden. Die Emotionen, die in diesem Moment hochkriechen, sind meine Emotionen und haben dann mit der momentanen Situation nichts zu tun. Also atme ich tief durch und bleibe in meiner Mitte. So kann ich es bei mir beschreiben. Jedoch wird sich das wohl bei jedem etwas anders gestalten. Ich übe jeden Tag, beobachte mich selbst und mache das Beste daraus. Vielen Dank, liebe Jasenka und liebe Heike, für eure Beiträge. Heike hat mir dann noch eine Info über Bachblüten zugeschickt. Da gibt es nämlich gleich mehrere Blüten, die bei Ängsten auf der seelischen Ebene unterstützend eingesetzt werden können, je nach Art der Angst. Auf der Webseite bachblüten-ratgeber.de bei dem Thema Ängste wird dies ausführlich beschrieben. Dort werden bei akuten Ängsten auch die Rescue Remedy Bachblüten empfohlen. Dem Gedanken von Heike, sich selbst zu beobachten, möchte ich gerne noch einen Gedanken hinzufügen, gerade für die aktuell so bewegte Zeit. Sich in der eigenen Vorstellung immer wieder einmal wie ein Adler in die Lüfte zu begeben und das, was auf der ganzen Erde gerade geschieht, aus einer übergeordneten Perspektive anzuschauen, kann helfen, ein wenig Distanz zum aktuellen Geschehen zu bekommen und sich nicht mehr in bestimmte Dramen, vor allem solche, die von anderen inszeniert werden, hineinziehen zu lassen. An dieser Stelle möchte ich gerne ein Buch empfehlen, das die Astrologin Silke Schäfer geschrieben hat. Es heißt Raus aus der Angst und bietet, laut Kurzbeschreibung, viele Anregungen für alle modernen Menschen jeden Alters, um jenseits der Angst ein kreatives, lustvolles Leben der Selbstbemeisterung in Freiheit und Würde zu leben. Außerdem ist mir wichtig, wieder auf The Work, einer Methode von Byron Katie, hinzuweisen, mit der man mit 4 einfachen Fragen und einer Umkehrung die eigenen, schmerzvollen oder auch angsterzeugenden Gedanken aufdecken kann. Mit der Fragetechnik lassen sich falsche Glaubenssätze in lebensbejahende Wahrheiten umwandeln und so kann auch Angst besiegt werden. In dem Buch Lieben, was ist von Byron Katie finden sich viele praktische Beispiele. Den Link zu der Bachblütenseite, wie zu den gerade genannten Büchern und weitere Infos zu diesen Klangmomenten können Sie dann wieder auf der Webseite zur Sendung nachlesen. Nun kommen wir zu den nächsten beiden Beiträgen. Wir hören wieder Carola und Ralf.
2: Zum Thema Angst fällt mir auch noch ein, dass es ganz viel damit zu tun hat, was ich konsumiere, mit wem ich zu tun habe. Und wie ich mit dem, was mir geschieht, umgehe. Denn es ist, glaube ich, gar nicht das Thema, was passiert mir, sondern wie gehe ich damit um. Und wenn ich jetzt zum Beispiel im Fernseher einschalte und feststelle, dass eigentlich seit Jahrzehnten im Fernsehen nur Negatives berichtet wird und selten Positives, obwohl es so viel Schönes zu berichten gibt, darf mir das zu denken geben. Und dann kann ich mich natürlich fragen, muss ich mir jeden Tag die Nachrichten angucken? Vor allen Dingen, wenn ich mittlerweile mir gar nicht mehr sicher sein kann, ob das alles stimmt, was da geschildert wird. Und da frage ich mich, ist diese Angst nützlich für mich? Denn es ist ja eine Angst, die momentan noch nicht real ist, sondern es ist etwas, was eventuell sein könnte. Und da fällt mir auf, dass in allen möglichen Krisenzeiten, die es in der Welt gab, immer Menschen und Familien gab, die durch ihre Art und Weise, wie sie darüber gedacht haben, wie sie das meistern, immer wieder auf die Beine gekommen sind. Und das ist tatsächlich so eine persönliche Studie von mir, dass mir aufgefallen ist, dass es immer darum ging, wie gehe ich mit diesen Ängsten um? Habe ich Ängste, darf ich sie erstmal wahrnehmen? Und dann darf ich aber erstmal gucken, ist das etwas Reales oder ist das etwas, was noch gar nicht da ist? Oder was in der Vergangenheit ist und mit mir jetzt heute gar nichts mehr zu tun hat, weil es meinetwegen in der Kindheit stattgefunden hat. Dieses bewusste darüber nachdenken und bewusst eine Entscheidung zu treffen, wie ich damit umgehe, hat meiner Erfahrung nach einen Anteil von 70-80%, dass ich diese Ängste auflösen dürfen. Und es geht auch nicht, diese Ängste wegzudrängen, sondern es geht darum, sich die genau anzuschauen. Diese Angst spüren und merken, ah ja, du bist da, okay, was kann ich denn damit machen? Ist sie real, ist sie nicht real? Und dann allein das, wenn man das tut, ist mir aufgefallen, dass ich es dann eigentlich schon leicht auflöst, bis sogar ganz weg auflöst. Ich meine, es gibt viele Techniken, wie zum Beispiel fällt mir gerade ein die EFT-Technik, das ist so eine Klopftechnik, mit der man solche Ängste genau mit diesem Prozess, den ich gerade beschrieben habe, wegklopfen kann. Es ist oftmals, könnte man sagen, eine Illusion. Es ist nur ein Konstrukt in unserem Kopf, aber es ist nicht unbedingt Realität. Und wenn man sich das einmal bewusst macht, dann ist es total spannend, wie sich Ängste dann tatsächlich auflösen können. Nur damit, wie gehe ich damit um, was mir gerade passiert oder was ich irgendwo sehe oder was mir jemand erzählt. Und es nicht einfach so als gegeben hinnehmen, was ich da höre, sehe, erfahre, sondern einfach still atmen, überlegen und merken, okay, das ist jetzt meine Angst. Ist das real? Ist das jetzt schon? Wie kann ich damit umgehen? Ja, spannendes Thema, dieses Thema Ängste.
3: Mein zweiter Impuls aus dem Bewusstseinscoaching zum Thema Wege aus der Angst. Immer wieder stelle ich fest, dass Menschen, und dazu zähle ich mich natürlich auch und diesen Weg durchlaufe ich auch, sich wohler fühlen in einer sogenannten Komfortzone. Da können auch unangenehme Sachen drin sein, aber das gehört halt zu meinem Leben, damit finde ich mich ab, das ist halt so. Aber es ist so eine gewisse Zone, die wir uns natürlich im Laufe unserer Zeit erarbeitet haben, aber stecken wir auch manchmal, stecken wir einfach darin fest. Und damit das nicht passiert, gibt uns das Leben Herausforderungen. Es fordert uns heraus aus der Komfortzone. Deswegen ist das Wort sehr schön gewählt. Und immer wenn wir an den Rand der Komfortzone kommen, ist der Rand, hat immer mit einem angstvollen Gedanken zu tun. Um also unsere Komfortzone erweitern, müssten wir durch diese Angst durchgehen. Diesen angstvollen Gedanken sein lassen, aber die Dinge tun, die wir tun wollen, weil das, was außerhalb unserer Komfortzone ist, wollen wir ja in unser Leben holen. Und dafür braucht es Mut, um durch diese Angst durchzugehen. Mut ist für mich eine Abkürzung für mach's unbedingt trotzdem. Zu meinem letzten Impuls, dass die Gefahr erkennen ein Riesenunterschied ist. Lustigerweise krabbelt neben mir gerade eine Wespe an meinem Arm. Auch da geht eine gewisse Gefahr aus und ein angstvoller Gedanke macht sich über mich breit. Mach's unbedingt trotzdem, bedeutet, die Gefahr abzuschätzen und dann trotzdem zu tun, weil ich etwas in meine Komfortzone hineinholen möchte. Ich lasse mich vom Leben herausfordern, ich setze mir selber Herausforderungen, um die Komfortzone zu erweitern und damit mich in einem größeren Umfeld wohler zu fühlen. Und auch da steckt die Angst. Also da kann die Angst durchaus, der angstvolle Gedanke, ein Wegweiser sein, dass da Wachstumsmöglichkeiten bestehen. Und ohne Herausforderungen gibt es keine Wachstumsmöglichkeit.

0: Wir hörten zwei Hörerbeiträge von Carola und Ralf. Vielen lieben Dank dafür. Und im Anschluss den Frühlingsmoment Transformation. Nun folgen zwei Beiträge von Gabriele und Engelbert.
1: Zum Thema Wege aus der Angst habe ich verschiedene Mechanismen mir zu eigen gemacht, die mir gut helfen, mich von meiner Angst zu befreien oder zumindest einen gesunden Abstand davon zu kriegen und dass die Dinge doch gar nicht so schlimm sind, wie ich sie mir gerade ausmale. Ja, ein Werkzeug davon ist, dass ich, wenn ich mir über irgendetwas Sorgen mache oder um meine Kinder Sorgen mache und da zu sehr in negative Gedanken reinrutsche, dann sage ich mir immer, Gott behütet, Gott schützt. Ich bin jetzt weit weg, kann da nichts tun, aber ich kann beten. Und dann bete ich für meine Kinder, dass sie unter Gottes Schutz stehen, dass es ihnen gut geht und dass jegliche Situation einen guten Ausgang haben. Das beruhigt mich, gibt mir ein gutes Gefühl und damit kann ich nachts auch besser schlafen. Ja, dann gibt es natürlich auch noch andere Ängste, wo zu sehr in die Gedankenwelt eingestiegen wird. Ich habe auch das Gefühl, dass man einfach zu viel konditioniert ist, sich erstmal auf die negativen und auf die angstvollen Gedanken zu stürzen, als mal wirklich gleich, wir haben ja auch 50%, dass alles gut verläuft. Also es steht immer 50-50. Und ich habe die Feststellung gemacht, je mehr ich mich aufs Gute konzentriere, auf das Positive und eine wundervolle Vision dazu habe, wie das auch so ausmale, wie es ist, umso besser wird es. Ja, das ist mein Beitrag dazu, Wege aus der Angst, und da ist Hoffnung ein sehr guter Weg.
2: Es gibt tatsächlich fast niemanden, der keine Angst hat oder der irgendwann mal keine Angst hatte. Deshalb ist das Thema Wege aus der Angst wichtig und wertvoll. Aber warum? Ganz simpel, weil Ängste nur in den seltensten Fällen helfen, vermutlich auch gar nicht. Denn Ängste blockieren und behindern ein freies, entspanntes und ganz friedliches Leben. Und damit meine ich nicht eine kurze, plötzliche Furcht, sondern einen länger andauernden Angstzustand, der sogar in manchen Fällen zu einer Krankheit, sogar zu einer Phobie anwachsen kann. Eigentlich kann man vor vielem Angst haben, vor dem eigenen Tod oder dem Tod eines Angehörigen, vor Verlust des Partners, der Arbeit oder der Gesundheit. Im Augenblick machen uns ja die Themen Corona, der Krieg in der Ukraine und diese grassierende Inflation arg zu schaffen. Bei so manchen von uns löst es sogar eine Spirale der Angst aus. Und man fragt sich, was kommt denn noch als nächstes? Die Angst scheint wohl auch etwas typisch Deutsches zu sein. Denn in der englischen, internationalen Sprache gibt es nur das Wort Furcht, also Fear. Aber für diese Lebensangst, diese innere Panik, gibt es im Englischen kein passendes Wort. Deshalb wurde einfach das deutsche Wort in die englische Sprache eingebaut und englisch ausgesprochen, also Angst. Aber es gibt ein Aber. Wir sind nie allein. Ja, ich glaube, es gibt einen Schöpfer, der auf uns aufpasst. Mein Leitspruch im Privaten und im Beruf ist immer: Ich kann nie tiefer fallen als in Gottes Hand. In der Bibel, dem Wort Gottes, gibt es viele Hinweise, wie wir mit Angst umgehen können. Zum Beispiel, die Liebe treibt die Angst aus. Das steht in 1. Johannesbrief, Kapitel 4, Vers 18. Obwohl Jesus selber bis aufs Blut, bis in den Tod gequält wurde, war sein Leitspruch: In der jetzigen Welt habt ihr Angst. Aber ich gebe euch meinen Frieden. Ich habe diese Angst für euch überwunden. Das steht in Johannes, im Johannesevangelium Kapitel 16, Vers 33. Fast jede Frau, wenn sie ein Kind gebiert, hat sie Angst. Aber wenn das Kind geboren ist, ist plötzlich alle Angst verschwunden, es bleibt eine unaussprechliche Freude. Ich glaube, dass nichts, gar keine Angst uns trennen kann von der Liebe Gottes, die in Jesus Christus ist. Zitat Römer Kapitel 8, Vers 39. Irgendwann können wir Gott ganz persönlich kennenlernen und mit ihm alles besprechen. Wir können ihm alle Fragen stellen und alle unsere Ängste bringen.
0: Vielen Dank, liebe Gabriele und lieber Engelbert, für eure Beiträge. An dieser Stelle möchte ich gerne auf zwei passende, wundervolle Beiträge von Gabriele und Engelbert zum Thema Beten und Wunder aufmerksam machen, die in der Klangmomente-Sendung vom Mai 2022 mit dem Thema Der Mai mit Zeichen und Wundern nachgehört werden können. Wir hören nun den Psalm 91 Unter Gottes Schutz, den ich für ein musikalisches Kalenderblatt in einen musikalischen Rahmen gesetzt habe. Anschließend hören wir dann direkt zwei weitere Beiträge von Samuel und Marion. Psalm 91 Unter Gottes Schutz. Wer unter dem Schirm des Höchsten sitzt und unter dem Schatten des Allmächtigen bleibt, der spricht zu dem Herrn: Meine Zuversicht und meine Burg, mein Gott, auf den ich hoffe.

Denn er errettet dich vom Strick des Jägers und von der verderblichen Pest. Er wird dich mit seinen Fittichen decken und Zuflucht wirst du haben unter seinen Flügeln. Seine Wahrheit ist Schirm und Schild, dass du nicht erschrecken musst vor dem Grauen der Nacht, vor dem Pfeil, der des Tages fliegt, vor der Pest, die im Finstern schleicht, vor der Seuche, die am Mittag Verderben bringt.

Auch 1000 fallen zu deiner Seite und 10.000 zu deiner Rechten, so wird es doch dich nicht treffen. Ja, du wirst es mit eigenen Augen sehen und schauen, wie den Frevlern vergolten wird. Denn der Herr ist deine Zuversicht, der Höchste ist deine Zuflucht. Es wird dir kein Übel begegnen und keine Plage.

Denn er hat seinen Engeln befohlen, dass sie dich behüten auf allen deinen Wegen, dass sie dich auf den Händen tragen und du deinen Fuß nicht an einen Stein stoßest. Über Löwen und Ottern wirst du gehen und junge Löwen und Drachen niedertreten.

bei ihm in der Not. Ich will ihn herausreißen und zu Ehren bringen. Ich will ihn sättigen mit langem Leben und will ihm zeigen mein Heil.

0: Ja, einen wunderschönen Tag wünsche ich allen und sag an dieser Stelle Servus aus dem schönen Allgäu. Auch ich finde, dass das Thema Angst ein sehr wichtiges Thema ist und das sich immer wieder durchs gesamte Leben zieht. Einerseits ist eine gewisse Portion Angst wichtig, andererseits ist eine allzu mächtige Angst auch ein gewaltiges Hindernis, welches ohne weiteres gar nicht aus dem Weg geschafft werden kann. Und ich kann aus eigener Erfahrung berichten und finde es so wichtig, dass wir auch diese Erfahrung miteinander teilen können. Denn meine Angst bestand daraus, bevor ich in die Selbstständigkeit gegangen bin, hatte ich persönlich Angst vor Erfolg. Ja, Angst vor Erfolg und konnte allerdings diese Angst glücklicherweise mit Hypnose aus dem Weg räumen. Und nun bin ich in der glücklichen Position, anderen helfen zu können, und zwar genauso mit Hypnose, ihre Ängste zu überwinden. Und das macht mich so glücklich und ich bin so begeistert von der Hypnose, was mit Hypnose alles möglich ist. Und gerade das Thema Angst ist so vielseitig und so vielschichtig. Und man kann viele, viele verschiedene Ängste feststellen. Und manchmal ist das tatsächlich auch so, dass man erst während eines tiefgehenden Gesprächs feststellt, aha, da ist eine Angst vorhanden, die man gar nicht als Angst benennen konnte vorher. Und das ist auch spannend. Deswegen rate ich jedem und jeder, einfach zu sprechen. Allein davor schon keine Angst zu haben, über Ängste zu sprechen. Denn es gibt ja auch die Angst vor der Angst. Ach, und das ist wiederum auch so eine Spirale, die sich dann immer weiter dreht. Deswegen finde ich es toll und bin total begeistert, dass wir heute an dieser Stelle über unsere eigenen Erfahrungen und auch über unsere Ängste reden dürfen. Vielen lieben Dank. Dankeschön.
1: Wege aus der Angst. Wege aus der Angst sind Wege in die Angst. Und damit zitiere ich einmal mehr Joseph Campbell mit seinen so sehr wegweisenden Worten. The cave you fear to enter holds the treasure that you seek. Die Höhle, die du zu betreten fürchtest, sie hält den Schatz bereit, nach dem du suchst. Die Furcht weist den Weg und damit auch die Angst. Die Angst weist den Weg hin zu mir, hin zu einem befreiten Ich, zu einem Ich, das versteht, dass eine jede Angst das Ergebnis eines selbstgewählten Traumatas ist. Der heile Kern, als der wir kamen, er wählte seine Traumata, um sie zu erfahren und um den Weg hinauszufinden. Im Gewahrsein dessen ist uns der Erfolg garantiert. Das Überwinden der Angst ist garantiert. Denn ich wählte den Weg und ich auf Seelenebene. Ich wähle nichts, was zu groß für mich ist. Und im Durchleben und Heilen der Angst sammle ich Erfahrungen, die anderen helfen, ihren eigenen Weg zu gehen. Denn wie sagte Ram Dass so passend, we are all just walking each other home. Wir alle bringen einander nach Hause ins Heilsein, nach Hause in die

0: der Heilung und ich werde sie auf der Seite zur Sendung verlinken. Bevor wir zu zwei weiteren Beiträgen kommen, möchte ich ein Zitat von Erzengel Kamuel vorlesen, das Heike Liselotte Schneider kanalisiert hat. Auf der Webseite des Erzengel Kamuel Verlags finden sich übrigens monatlich neue Durchsagen zum Anhören und auch in schriftlicher Form, die sich auf die aktuelle Zeit beziehen. Ich zitiere: Wahrlich ist es nur dann möglich, bedingungslose Liebe zu erfahren, wenn der Geist frei von Ängsten ist. Wo Angst regiert, ist die Liebe abwesend, aber wo Liebe lebt, ist die Existenz von Angst unmöglich. In dem Buch Gespräche mit Gott, Band 1 von Neil Donald Walsh, heißt es auf Seite 38: Jeder menschliche Gedanke und jede menschliche Handlung gründet sich entweder auf Liebe oder auf Angst. Es gibt keine andere menschliche Motivation und alle anderen geistigen Vorstellungen leiten sich aus diesen beiden ab. Diese spirituelle Sichtweise deutet darauf hin, dass wir die Kraft unserer Entscheidung, unseres Willens dazu nutzen können, uns immer und immer wieder neu für die Liebe zu entscheiden. Denn es ist nur entweder oder möglich. Angst kann nicht existieren, wo Liebe ist. Dunkelheit kann nicht existieren, wo Licht ist. Und Angst fühlt sich eng an. Liebe weitet. Ich möchte noch auf ein weiteres Buch aufmerksam machen, das mir vor Jahren begegnet ist. Es heißt Seelenverträge und ist geschrieben von Laila Eliza Ayach. In diesem Buch wird ausgesagt, dass Menschen auf Seelenebene vor ihrem Hiersein miteinander vereinbart haben, bestimmte Ego-Spiele miteinander und füreinander zu spielen, um ganz bestimmte Urängste zu heilen. Ich zitiere von Seite 49: So ist es zwischen den Seelen vereinbart, hat eine Seele ihre Angst, ihren Urschmerz erkannt, angeschaut und geheilt, hört die andere Seele sofort auf, sie in der Dualität darauf aufmerksam zu machen. Als Urängste bzw. Themen werden in diesem Buch genannt Angst vor der Liebe, Verlustangst, mangelndes Selbstwertgefühl, die eigene Macht nicht annehmen können, Angst, die Kontrolle zu verlieren, Angst vor dem Leben, Angst vor der Hingabe, Angst vor der Wahrhaftigkeit, Angst vor dem Tod oder Sterbeprozess. Aus spiritueller Sicht werden hier in einzelnen Kapiteln ganz konkrete Hinweise gegeben, wie diese Themen behandelt bzw. wie diese Ängste aufgelöst werden können, um ein von Ängsten befreites Leben führen zu können. Nun hören wir die letzten beiden Beiträge in dieser Sendung von Marion und von Carola.
1: Über die Angst, über meinen Umgang mit der Angst. Wenn es dich innerlich zerreißt und du weißt, du wirst es überleben. Wenn dein Herz dir aus dem Leibe schlägt und du weißt, es soll so sein. Wenn dein Gesicht glüht und du weißt, es ist hilfreich, genau so wie es ist. Wenn es dich drängt, SOS zu funken und du weißt, der Weg ist alleine zu gehen. Wenn der Weg sich nach einer Gratwanderung anfühlt und du weißt, das kennst du schon, das hast du schon geübt. Doch heute wird es keinen Absturz geben. Wenn du weitergehst mit dem Mut der Verzweiflung, weil genau dieser dich schon so oft aus dem Sumpf befreit hat. Wenn du dich fallen lässt in das Fließen der Tränen, weil du weißt, dass sie dich von Anspannung befreien. Wenn du all das tust, angstfrei, in einem Vertrauen auf innere Führung, auf einen Sinn dahinter und in der Gewissheit, es selbst gewählt zu haben. Dann ist das eine Momentaufnahme des Ich, auf dem Weg in ein geweitetes Sein. Dann ist das Contraction before Expansion. Dann ist das

0: Nacht, die einem kurz vor der Dämmerung am dunkelsten erscheint. Dann ist genau das mutmachend, weil es neugierig macht auf mehr. Dann ist das ein fast dankbares Durchleiden der letzten Meter in einem Gespanntsein auf das sich zu Gebärende. Dann ist das Leben, mein Leben.
1: Ja, bei Wegen aus der Angst, als ich dann ein bisschen länger darüber nachgedacht habe, ist mir auch was ganz Pragmatisches eingefallen. Wenn ich tatsächlich mal Angst spüre oder Stress oder ja, ich einfach merke, dass es mich blockiert, denn Ängste blockieren ja definitiv, dann gibt es einfach mehrere Tools, die man total gut benutzen kann, um da rauszukommen. Also ich stelle immer wieder fest in meinem Leben, dass es wirklich einfach sein kann. Man glaubt dann immer, dass man was, was ich für Seminare belegen müsste, um irgendetwas zu verstehen oder weiterzukommen oder zu erwachen oder bewusster zu werden und so. Und oft ist es dann wirklich was ganz Einfaches. Und das Thema Atem ist unglaublich wichtig. Das heißt, wenn jetzt zum Beispiel, also ich will jetzt hier keinen Atemkurs weitergeben, aber ich will nur damit sagen, wenn man zum Beispiel ganz, ganz tief einatmet und langsam wieder ausatmet und zwischen dem Einatmen und dem Ausatmen zwischendurch immer Pausen lässt, längere Pausen, also wirklich irgendwie 4, 5, 6 Sekunden Atemzüge, dann kommt man auf einmal so ganz schnell wieder in eine Entspannung. Und wir sind Schöpfer unserer eigenen Welt. Und das stelle ich immer wieder fest, auch wenn ich oft in eigenem Widerstand bin und so denke, nein, ich will nicht und ich bin jetzt sauer und die ganze Welt hasst mich oder liebt mich nicht oder was weiß ich, was man so in solchen Momenten denken kann, die dann eigentlich völlig absurd sind. Oder eben irgend so ein Angstgetummel, jetzt könnte der, weiß ich nicht, 4. Weltkrieg ausbrechen oder 3. oder was auch immer irgendwie. Dann, genau, atmen. Atmen auf eine bestimmte Art und Weise. Wenn man da trainierter ist, dann kann man auch Atemübungen machen, die sehr schnell gehen, so eine Art Feueratem oder so, das kann man alles googeln. Aber der Atem ist wirklich eine total tolle Möglichkeit, um ganz schnell wieder bei sich anzukommen. Und das Zweite ist wirklich der Gesang. Wer schon mal Mantrengesänge gesungen hat, das ist wirklich unglaublich, was die alles bewirken. Also das Bekannteste ist vielleicht das Om Mani Padme Hum. Wenn ich sowas zum Beispiel singe und bin dann so bei mir und singe dann Om

0: Das mache ich manchmal beim Autofahren, wenn ich merke, ich bin total aufgeregt, muss zu irgendeinem Termin oder ich bin spät dran oder so und ich habe meinetwegen 10 Minuten, 15 Minuten Autofahrt, dann singe ich das in dieser ganzen Autofahrt und wenn ich dann aussteige, ist es schon total anders. Das ist ganz spannend. Diese Worte machen etwas mit einem, weil die sind ja auch bewusst gewählt worden, als dieses Lied entstanden ist. Und auch das Singen an sich, das ist halt einfach wie eine Massage, eine innerliche Massage. Also das Instrument Stimme haben wir immer bei uns und deswegen ist es großartig.
1: An dieser Stelle muss ich unbedingt ein Mantra einspielen, was Carola und ich gemeinsam aufgenommen haben. Es ist ursprünglich von Denian und wir hören eine ganz kurze Fassung davon.

0: Das dritte ist das Bewegen. Also ich habe es mir angewöhnt, wirklich manchmal mich zu bewegen, also sprich zu tanzen, Lied anzumachen. Wenn man nicht laut in der Wohnung Musik hören kann, kann man wirklich die Kopfhörer aufsetzen vielleicht und dann lostanzen. Oder man tanzt einfach ohne Musik irgendwie so intuitiv. Der Körper weiß genau, welche Bewegungen man machen muss. Also wenn ihr euren Körper machen lasst, was ihr wollt, dann wird der genau die Bewegung machen, die ihr jetzt in dem Moment braucht. Also da gibt es ja auch Eurythmie, wo es um ganz kleine, sanfte Bewegungen geht. Oder ihr schüttelt. Also ich habe eine total tolle Musik von der Susanne Lanzkron, das Reshake, und dann da tanze ich, also schüttel ich meinen ganzen Körper. Und das ist unglaublich, was es ausmacht. Jetzt, wo ich das erzähle, fällt mir noch was ein, was auch großartig ist, wenn ihr euch das zutraut: eiskalt duschen. Man kann es so kneippmäßig machen mit kalt-warm, aber ich habe festgestellt, wenn ich es wirklich schaffe, 5 Minuten eiskalt zu duschen, was ich irgendwie vor 10 Jahren mir hätte nie vorstellen können, weil ich so ein Warmduscher war, aber das bewirkt auch Wunder für den Tag. Also wenn ich am linken Fuß aufstehe und ich habe das Gefühl, dass der Tag wird ganz schlimm, dann, weil ich ganz viele Herausforderungen habe oder so, dann dusche ich eiskalt. Es gibt unendlich viele. Also wenn ihr in der Nähe von der Natur seid, dann geht Waldbaden. Diesen Begriff gibt es ja mittlerweile, ist schon ziemlich verrückt. Aber die Natur, die Bäume strahlen, also gibt es mittlerweile wissenschaftlich auch bewiesen. Ich weiß jetzt gerade den Fachausdruck nicht. Auf jeden Fall strahlen die bestimmte Dinge aus, die dann sozusagen in Verbindung mit unserem Körper gehen. Aber das kennt ihr bestimmt alle. Ja, also es gibt total viele Tools, um raus aus der Angst zu kommen, relativ schnell. Es geht einfach darum, es zu tun. Und in dem Moment sich bewusst zu werden, dass man da gerade irgendwie sich gerade reinruckelt in irgendein komisches Gedankenkonstrukt. Und ja, und das finde ich total wertvoll, wenn man dann diese Übung in der Hand hat und weiß, okay, Atem passt jetzt oder singen oder tanzen, je nachdem, wo ich auch mich gerade befinde. Und wenn ihr in irgendeinem Klo seid, wo es toll heilt, dann ist das Singen wundervoll, weil dann wirkt es nochmal extremer auf den Körper. Ja, tschüss.
1: Herzlichen Dank, liebe Carola und liebe Marion, für eure Beiträge. Im Hintergrund hören wir noch ein bisschen das Reshake, während die Sendung langsam ausklingt. Diese Klangmomente-Sendung wird im September 2022 am 3. und 4. Montag um 17 Uhr, an jedem Mittwoch um 5 Uhr und an jedem Donnerstag um 23 Uhr bei Radio Rüsselsheim wiederholt. Auf der Webseite zur Sendung, die Sie über radio-r.de bei der Sendung Klangmomente finden, oder direkt auf meiner Webseite susannelanzgrund.de, finden Sie die Namen der Beitragenden heute, zum Teil mit Links zu den Webseiten, sowie die Musik, Buchempfehlungen und genannten Links aus der Sendung. Außerdem haben Sie die Möglichkeit, die Sendung auch jederzeit noch einmal nachzuhören, auch Teile davon. Vielleicht möchten Sie die Aussagen ja gerne noch einmal auf sich wirken lassen. Ich freue mich sehr, dass Sie heute wieder eingeschaltet haben und hoffe, dass Sie aus der Sendung für sich ein paar umsetzbare Anregungen haben mitnehmen können. Falls Sie mir eine Rückmeldung zu dieser Sendung geben möchten, schreiben Sie mir einfach ein Mail an lanzkron@radio-r.de oder über die Webseite susannelanzkron.de. Mit einem Zitat von Byron Katie möchte ich diese Sendung beschließen. Alles, was ich habe, ist alles, was ich brauche. Und alles, was ich brauche, ist alles, was ich in diesem Moment habe. Oder anders von ihr ausgedrückt, woher weiß ich, dass ich etwas nicht brauche? Ich habe es nicht. Ich wünsche Ihnen in dieser besonderen, herausfordernden Zeit des großen Wandels Vertrauen, Zuversicht und den Mut, sich immer wieder aufs Neue für die Liebe zu entscheiden. Am Mikrofon verabschiedet sich Susanne Lanzkron mit einem herzlichen Bis bald.

So groß ist der Herr. Ich begrüße euch herzlich und sagen willkommen im Radio Rüsselsheim. Jesus Christus ist der Herr. Wir sind wieder da. Wir wollen eigentlich auch noch diese Lied anhören. Dann werden wir noch ein bisschen unterhalten, wenn wir von Gott reden, von Jesus sprechen. Ich erwarte euch und möchte ich euch eine gute Beratung sein.

So, wir kommen langsam zu Worte Gottes. Wir haben noch 10 Minuten zur Verfügung. Ich möchte gerne, dass Leute sich erstmal ein Lied anhören und das ein bisschen sich vertrauen sehen und ein bisschen bei Gott ist. Danach natürlich kann man mit Worte Gottes beginnen. So, heute kommt das Wort Gottes von der Verse 10 in Johannes Kapitel 14. So spricht das Herr.

Worte, die ich zu euch rede, rede ich nicht von mir selbst aus. Der Vater aber, der in mir bleibt, er tut die Werke. Ich sage euch heute Wort und Werk. Der Jesus redete und tat nicht so von sich selbst aus. Mit keinem Wort und in keiner Tat handelte er unabhängig von seinem Vater. Er hatte immer erstens an seinen Vater gefragt, gebetet, und da wurde das er genehmigt. Und Jesus sprach, jedes Mal geht er zum Vater, obwohl er der ewige Sohn Gottes ist. War er nicht gekommen, um den eigenen Willen zu tun, sondern den Willen des Vaters, der ihn in die Welt gesandt hat. Gott hatte Jesus Christus in die Welt gesandt. Für dich und für mich. Im Blick auf seine Worte erklärt er in Johannes Kapitel 12, Vers 49, ich habe nicht aus mir selbst geredet, sondern der Vater, der mir gesandt hatte. Er hatte mir ein Gebot gegeben, was ich sagen und was ich sagen reden solle. Man muss sich so vorstellen, obwohl er Gottes Sohn war, ist jedes Mal zum Gott gegangen und hat er gefragt. Und sein Vater hatte ihm dieses Wort gegeben. Über sein Werk sagt der Herr in Johannes Kapitel 5, Vers 19, der Sohn kann nichts von sich selbst aus tun, außer was er den Vater tut, sieht. Denn was irgendetwas tut, das tut er auch in gleicher Weise der Sohn. Wenn du dein Sohn was zeigst, er weiß, was du tust. Und das, was du tust, gibst du weiter an deinen Sohn oder an deine Tochter. So hat Jesus uns diese Beispiele gegeben, dass er selbst nichts getan hat, sondern von seinem Vater hat er bekommen. Und er hat gesehen, was unser lieber Gott getan hat. Und das hat er auch aufgenommen. Jedes Wort, das er sprach, und jedes Werk, das er tat, waren nur der Ausdruck seines vollkommenen Gehorsams. Jesus war gehorsam. Er hatte immer zugehört, was seinem Vater gesagt hat. Er war vollkommenen Gehorsam. Er redete und handelte nie anders als in Abhängigkeit von Vater und in freiwillige Unterordnung, Vollkommenheit unter dessen Willen. Immer. Und das müssen wir uns als Beispiel nehmen, was Jesus getan hat. Das sollten wir auch tun. Das tut unsere Seele gut und der Vater nimmt uns gern an. Wunderbare Worte und Werke, der Vater. Wunderbare Worte und Werke, der Vater. Das so offenbarte der Herr in seine Sehen hatte, hatte den Vater gesehen und konnte er sagen, wer mich gesehen hatte. Johannes Kapitel 14, Vers 9. Wir reden von Worte Gottes und das ist das, was geschrieben steht. Und wir glauben fest und wir sind fest überzeugt, dass auch so ist. Zugleich erstrahlt in allem, was er sagt und tat, seine persönliche Herrlichkeit. Auf die Fragen der Juden, wer bist du, konnte Jesus Christus antworten, durchaus das, was ich
auch zu euch reden. Johannes spricht und sagt die Wahrheit. Jesus war die Wahrheit. Er tat die Wahrheit. Er war die Wahrheit. Er sprach die Wahrheit. Wir sollen uns auch leben in das, was Jesus Christus gelebt hat. Er gibt uns Hinweis, dass wir uns alle Menschen uns so verhalten sollten, wie er das getan hat. Dann werden wir das Willen Gottes tun, wenn wir uns so verhalten. Es ist schwierig, das weiß ich. Nicht jeden Tag und nicht immer können wir das schaffen. Wir haben natürlich einen Gegner, unser Gedanke, der mit uns spielt. Und manchmal denken wir, das ist gut oder das ist nicht gut. Das ist schlecht oder das ist nicht schlecht. Aber wenn wir uns bleiben in Verbindung mit Gott, wenn wir uns bleiben und tun das, was er will, und sehen wir in seinen Willen, dann sind wir auf dem richtigen Weg. So, unsere Sendung geht fast zu Ende. Wir haben noch ein paar Minuten noch. Ich begrüße euch herzlich. Ich segne euch alle, die zugehört haben, in Richtung Wiesbaden, Rüsselsheim, Groß-Gerau, Frankfurt, Hofheim, alles, was zu hier geht, bis da, wo der Radio hinkommt. Sei gesegnet von Gott. Wir werden uns wieder mit erster Woche August hören. Bis dahin wird es sich natürlich ein paar Wiederholungen sich ergeben. Und wir wollen eigentlich euch nicht vergessen. Auch wenn wir ein paar Tage weg sind, ihr bleibt in unser Herz. Ihr bleibt geschlossen in unser Gebet. Sei gut miteinander. Gebt das Wort weiter an diejenigen, die hören wollen. Weil das Wort spricht die Wahrheit, die Freiheit und das ewige Leben. In diesem Sinn wünsche ich euch alles Gute. Gott segne eure Familie, eure Werke, eure Finanzen. Gott sei mit euch jeden Tag, so wie er uns versprochen hat. Und ich werde mit euch sein, jeden Tag bis Ende dieser Welt. Und das, was er versprochen hat, das hilft auch. Er ist Gott. Und das, was er verspricht, ist Ja und Amen. Er geht dir nicht zurück, er lässt dich nicht allein, er enttäuscht dich nicht. Weil alles, was er sich bewegt, ist in sein Will. Und alles, was er tut, ist sein Will. Und wir sollten als Menschen zuhören an unser Herz, was er von uns erwartet. Gute Werke, gute Tat macht dir jede freundlich. Und wenn du ein guter Mensch bist und gute Werke tust, wirst du von Gott gut angesehen. Und irgendwann, vielleicht am Ende dieser Welt, bekommst du eine Belohnung. Deine Belohnung ist die ewige Leben in Christo Jesus. Und